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1: Im Studio von Riebe sei freundlieb. Einsparungen bei Zuschüssen für Heimkosten, höhere Beiträge für Besserverdiener. Die Pläne zur Pflegereform von Bundesgesundheitsministerin Wagen kommen bei Sozialverbänden und Patientenschützern nicht gut an. Sie finden, Pflegebedürftige und Angehörige werden zu stark belastet. Für Wagen ist es wichtig, dass jetzt gespart wird. Das Milliardenloch bei der Pflegeversicherung müsse gestopft werden. Die können aber auch nicht alles leisten, so die Ministerin weiter. Deutschland hält trotz Kritik aus der EU an den Grenzkontrollen fest. Die Maßnahmen seien wirkungsvoll, sagte Bundesinnenminister Dobrindt bei einem Treffen in Luxemburg. Er spricht von einer gelungenen Migrationswende. Die EU-Kommission fordert, die Grenzkontrollen im Schengen-Raum zu beenden. Ein ungewöhnlicher Vorfall hat für Aufregung am Frankfurter Flughafen gesorgt. Dort ist eine Lufthansa-Maschine am Gate eingeknickt und auf die Nase gefallen. Cornelius Dreger berichtet.
2: Videos und Bilder im Internet zeigen, wie das Fahrwerk des Fliegers nachgibt und die Maschine dann zusammensackt. Als das Ganze passiert ist, waren die Crew und auch Bodenpersonal an Bord. Einige von ihnen wurden verletzt. Fluggäste waren zu dem Zeitpunkt noch nicht eingestiegen. Das Flugzeug sollte eigentlich nach Los Angeles fliegen. Warum das Fahrwerk nachgegeben hat, ist bislang nicht bekannt.
1: Der ukrainische Präsident Selenskyj will sich mit Kreml-Chef Putin treffen. In einem offenen Brief schlägt er ein Vier-Augen-Gespräch vor, um den Krieg zu beenden. Aus Moskau heißt es, Selenskyj könne jederzeit kommen. Seit Kriegsbeginn gab es kein Treffen zwischen den beiden. Die Fußball-WM in Nordamerika ist noch nicht mal gestartet. Da wird hierzulande schon über das nächste Sommermärchen diskutiert. Wie die Bild schreibt, will der DFB das Turnier entweder 2038 oder 2042 wieder nach Deutschland holen. Tom Husse mit den Einzelheiten.
3: DFB-Präsident Bernd Neuendorf hat demnach schon im Präsidium davon gesprochen. Eine richtige Bewerbung gibt's aber noch nicht. Auch über mögliche Austragungsorte wird schon diskutiert. Dazu zählen etwa Berlin, Leipzig, Hamburg, München, Köln und Stuttgart. Unterdessen läuft der Countdown für die WM in den USA, Kanada und Mexiko. Kommenden Donnerstag ist das erste Spiel. Da treffen Co-Gastgeber Mexiko und Südafrika aufeinander. Die DFB-Elf muss dann einige Tage später ran gegen Curaçao.
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1: Wolken und immer noch länger Regen ziehen gerade von Alpen bis rüber Richtung Lausitz. Daneben lässt das Ganze schon nach und es wird zwischendurch auch mal trockener. Gewitter werden seltener. Dazu liegen die Temperaturen aktuell bei 14 bis 8 Grad. Heute am Tag bleibt's wechselhaft mit Sonne und Wolken. Ab und zu kommt noch ein Schauer runter. Maximal werden es 22 Grad.

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1: Im Studio Finn Riebesel Freundlieb. Schönen guten Morgen. Es gibt viel Kritik an der geplanten Pflegereform von Bundesgesundheitsministerin Wagen. Um das Milliardenloch zu stopfen, plant sie unter anderem, dass Gutverdiener und Menschen ohne Kinder künftig mehr in die Pflegekasse einzahlen. Außerdem sollen höhere Zuschüsse zu Heimkosten erst später greifen als bislang. Der Spitzenverband der gesetzlichen Krankenkassen ist alles andere als überzeugt. Verbandchef Oliver Blatt sagt im Zweiten:
2: Das Paket, das auf dem Tisch liegt, ist so nicht ausgewogen und nicht fair. Die Belastung ist zu stark für die Beitragszahlen und die Pflegebedürftigen und muss hin zu Bund und Ländern auf jeden Fall ausgewogener gestaltet werden.
1: Die Bonpflicht soll gelockert werden. Bundesfinanzminister Klingbeil plant laut Medienberichten, dass bei kleinen Einkäufen bis 30 Euro kein Zwangsbon mehr nötig ist. Statt Papier reicht demnach dann auch digital per Mail oder QR-Code. Gleichzeitig wird aber an anderer Stelle nachgeschärft. Mehr Betriebe sollen künftig eine elektronische Kasse nutzen müssen. Hintergrund ist, dass das Finanzamt so jede Zahlung besser nachvollziehen kann. Stichwort Steuerbetrug. Ziel der Reform ist also weniger Papier im Alltag, aber mehr Sicherheit bei der Erfassung von Einnahmen im Handel. Volodymyr Selenskyj hat Russland-Staatschef Putin ein persönliches Treffen vorgeschlagen. Ziel ist ein Ende der Kämpfe, so steht es in einem offenen Brief des ukrainischen Präsidenten. Der Kreml reagierte knapp, Selenskyj könne jederzeit nach Moskau kommen. Der DFB will die Fußball-WM wieder nach Deutschland holen. Das berichtet die Bild. Demnach geht es um die Weltmeisterschaft 2038 oder 2042. Bislang sind das aber alles nur Überlegungen. Eine richtige Bewerbung gibt's noch nicht. Tennisprofi Alexander Zverev will bei den French Open heute den nächsten Schritt zu seinem ersten Grand-Slam-Titel machen. Im Halbfinale trifft der Hamburger auf den Tschechen Jakub Menzik. Zverev gilt mittlerweile als absoluter Favorit auf den Titel.
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3: Wolkig ist es heute Morgen und ab und zu kann auch mal ein Schauer runterkommen. Später bleibt es ein Mix aus Sonne und Wolken, dazu vereinzelt Schauer und im Norden auch kurze Gewitter möglich. Die Höchstwerte, die liegen bei 18 bis 22 Grad. Morgen dann mehr Wolken, zwischendurch Schauer und vereinzelt Gewitter, am wärmsten bis 25 Grad.

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2: Im Studio André Glatzel, schönen guten Morgen. Die Pläne von Gesundheitsministerin Waken zur Pflege kommen bei vielen nicht besonders gut an. Der Spitzenverband der gesetzlichen Krankenkassen spricht von einem unausgewogenen Gesamtpaket. Mehr von Cornelius Dreger.
3: Verbandschef Oliver Blatt findet, ja, bei der Finanzsituation muss gespart werden, allerdings würde zu viel bei den Pflegebedürftigen und Beitragszahlern abgeladen. Ähnlich sehen es auch die Caritas und der Sozialverband Deutschland. Sie sagen, es wäre ein fatales Signal, wenn die Rentenbeiträge für pflegende Angehörige gekürzt werden. Mit ihrer Reform will Waken das Milliardenloch bei der Pflegeversicherung stopfen. Gutverdiener sollen mehr in die Pflegekasse einzahlen und höhere Zuschüsse zu Heimkosten erst später greifen.
2: Der ukrainische Präsident Selenskyj will sich mit Kreml-Chef Putin treffen. In einem offenen Brief schlägt er ein Vier-Augen-Gespräch vor, um den Krieg zu beenden. Aus Moskau heißt es, Selenskyj könne jederzeit kommen. Experten halten ein Treffen für eher unwahrscheinlich. Die Züge im Fernverkehr und auch Bahnhöfe sollen sauberer werden. Um das zu erreichen, hat die Deutsche Bahn vor einigen Monaten ein Sofortprogramm gestartet. Und mittlerweile zeigt sich, die Maßnahmen wirken langsam. So sind etwa deutlich mehr Reinigungskräfte im Einsatz, sagte uns Bahnsprecher Achim Staus.
4: Das sind Kolleginnen und Kollegen, die während der Fahrt noch in den Zug kommen und von einem Bahnhof zum anderen durch den Zug gehen und reinigen. Das hat es früher in dieser Dimension nicht gegeben. Die Zahl der Unterwegsreiniger haben wir verdoppelt auf 220, die jetzt täglich im Einsatz sind.
2: Der als Maskenmann bekannte Kindermörder Martin N. ist in Frankreich zu lebenslanger Haft verurteilt worden. Es ging um den Mord an einen kleinen Jungen vor über 20 Jahren. N. sitzt bereits in Deutschland im Gefängnis, weil er drei Jungen getötet hatte. Sie waren in Schleswig-Holstein und Niedersachsen verschwunden. Der DFB will die Fußball-WM wieder nach Deutschland holen. Das berichtet die Bild. Demnach geht es um die Weltmeisterschaft 2038 oder 2042. Bislang sind das alles nur Überlegungen. Eine richtige Bewerbung gibt es noch nicht. Kommenden Donnerstag startet die WM in Nordamerika.
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5: Wolkig ist es heute Morgen und ab und zu kann auch mal ein Schauer runterkommen. Später bleibt es ein Mix aus Sonne und Wolken, dazu vereinzelt Schauer und im Norden auch kurze Gewitter möglich. Die Höchstwerte, die liegen bei 18 bis 22 Grad. Morgen dann mehr Wolken, zwischendurch Schauer und vereinzelt Gewitter, am wärmsten bis 25 Grad.

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0: Das ist aber ein schöner Anfang, oder? Ein Sonntag mit Marie singt Sir Cliff Richard das Ding auch in Deutsch und hier in der englischen Variante The Day It Meet Marie. Na, guck mal einer an. Das war der Opener meiner Sendung, die da heißt
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0: Nur ist er endlich da. Nur ist er endlich da. Der so lang ersehnte Tag namens Freitag. Genau. Freitag ist der Freitag der Woche, denn es geht jetzt ins Wochenende. Wir starten gemeinsam die nächsten 3 Stunden. Klapp, klapp, ist ja schon ein bisschen was weg. In den fröhlichen wie wollte ich das eigentlich ausdrücken? Ja, siehst du, hättest du mal vorher nachgedacht. Nee, ich bin schon wieder abgelenkt. Ich gucke auf den anderen Monitor und lese andere Sachen und erzähle hier vom Pferd. Das macht man nicht. Man konzentriert sich doch da auf das, was man sagen will. Na klar, wir starten zusammen ins Wochenende. Ihr wisst, wie immer, zur vollen Stunde bei mir mit Nachrichten, Sport und Wetterbericht kompakt in der 20. Sendeminute. Ein kleiner Beitrag um 20:30 dann die Wetteraussichten und 20:50. Gucken wir, wer denn heute Geburtstag hat. Musikalischerseits, wie immer, der stete Wechsel der von deutsch gesungenen Titeln ins nicht deutsch gesungene Lager wechselt. Nicht deutsch bedeutet nicht unbedingt gleich dann noch Englisch. Nee, nicht ausschließlich. Italienisch, Schwedisch, Niederländisch habe ich bei. Ja, tatsächlich. Japanisch selbst, ne? Ja, da ist eine Menge. Französisch auch, also immer wieder schön der stete Wechsel. Das nenne ich Fairnessfilter, weil wir haben so ein tolles, schönes deutsches Kulturgut und das muss auch eine Plattform haben. Hier in der Sendung Der Morgen mit Gernot ist sie da. Montags bis Freitags live von 6 bis 9 und unlive mitten in der Nacht von 3 Uhr bis 6 Uhr immer die Wiederholung vom Vortag. Und die Freitagssendung wird Montag früh um 3 dann wiederholt. Was für eine geniale Idee. Jetzt haben wir 6 Uhr und 9 Minuten gleich. Ne? Hat er wieder so viel geschwatzt, der Kerl. 9 Minuten nach 6. Wir wenden uns von Cliff Richard zu Howard Carpendale. Allein bist du nie. Na, das stimmt. Der Einzige, der nicht ganz allein ist, ist mit Inga. Das stimmt schon. Und zwar, wir kennen von Gary and the Peacemakers. Pace, ne? Nicht Peace, Pacemaker heißt er. You'll Never Walk Alone. Und die Nummer ziehen wir uns jetzt in Deutsch ein mit Howard Carpendale. Schön, dass ihr da seid und ich freue mich, 2 Tage nüscht tun. Wieso? Was machst du denn die anderen 5 Tage? Na, auch nüscht.

0: Der Südafrikaner Howard Carpendale sang einen Titel von Gary and the Pacemakers. Allein bist du nie in Deutsch. 6:12, 6:03. Sir Tony Christie ist mal wieder dran und singt, na, ich sag mal, einen Titel, der ist nicht so oft gespielt, aber er hört sich richtig toll melodisch an. Don't go down to Reno. Na bitte.
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0: immer für Wir senden immer für schwungvolle Musik, ja, ist tatsächlich ja ein Garant für tolle Musik, genau, der Sir Tony Christie. Ja? Don't go down to Reno. Was wollte ich sagen und lügen? Ja, erstmal die Uhrzeit. Die Uhrzeit wird als erstes gelogen. Nein, die ist die Wahrheit. Bei mir ist es die Wahrheit. Nur bei der Tagesschau. Da ist auch das Wetter gelogen. Richtig. 6 Uhr und 16 Minuten. Eine Minute nach 6:45. Jetzt gibt's Heino. Ah ja, guck an. Ne? Manche dachten, dieser Titel steht auf dem Index. Ne? Und wie der dann damals so gesungen wurde, dachten sie aber, Mensch, der hat aber so ein Ex-Nazi-Gedankengut. Einfach mal richtig reinhören in den Text, da ist nichts mit Nazi. Nur weil der Titel heißt, Schwarz-Braun ist die Haselnuss. Hallo, schon mal angeguckt so ein Ding, wenn das da runterfällt vom Baum? Völlig richtig beschrieben. Diese Nummer hören wir uns jetzt an. Genau so ist es. Wo ist sie? Ach, hier ist sie. Ah ja, Schieber richtig stellen.
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schöne deutsche Volksmusik von Heino. Kennen wir. Übrigens, Heino ist, ich sag's immer wieder gerne, der die meisten Tonträger in Deutschland verkauft. Ja, viele denken ja dann irgendwo gleich an Dieter Bohlen oder so oder Andrea Berg oder Helene Fischer. Ach, weit gefehlt. An diese Summen, die Heino verkauft hat, der meisten Tonträger, kommen sie bei weitem und noch lange nicht ran. Ne? Kann man aber auch irgendwo verstehen. Guckt euch mal an, wie lange Heino im Geschäft ist und wie lange die anderen Jungspunde zugange sind. Ja, ist tatsächlich so. Gegen Heino haben sie keine Chance. Bei den Mädels ist es übrigens die, Vicky ist es. Vicky Leandros, ne? Da ist es bei den Mädels und bei den Herren der Schöpfung ist es Heino. Die anderen 27 Geschlechter kenne ich nicht. Tut mir leid. Geht das schon wieder los? Nee, du, gern und immer auf den Schlimme. So, wer auf die Idee gekommen ist mit den 27 Geschlechtern, der müsste mal einmal vor mir stehen. Ich glaube, mein Zwerchfell würde platzen. Vermutlich. 6:22, 8 Minuten vor 6:30. Wir hören den Beitrag, na klar, den versprochenen. Und dann Hot Chocolate und Girl Crazy. Siehste. Aus Eifersucht auf einen Hund verschwand Katze Fufu vor 8 Jahren. Jetzt kehrte sie triumphierend zu ihrem Frauchen nahe der sizilianischen Stadt Ragusa zurück, berichtete die italienische Zeitung Corriere della Sera am Montag. Das Timing hätte besser nicht sein können. Der einstige Rivale, der Hund, war eingeschläfert worden, weil er krank war. Fufu, die vermutlich die gesamte Zeit über in der Gegend geblieben ist, hatte den Tod des Hundes mitbekommen und entschieden, zurückzukommen und sich wieder als Herr aufzuspielen, sagte die Besitzerin Maria liebevoll.

0: Hot Chocolate, Girl Crazy, 6 Uhr und 27 Minuten in der Zwischenzeit, 3 Minuten vor 7:30. Ja, die Zeit schreitet voran. Die erste halbe Stunde ist durch meiner Sendung. Ja. Gitte Henning singt, so schön kann doch kein Mann sein. Es gibt eine Ausnahme, das ist der Typ, der hinter den beiden Mikrofonen montags bis freitags von 6 bis 9 hinein sabbelt. Und wenn er morgens im Spiegel reinguckt, da sieht er dann den schönsten Gernot. Spiel den Titel.
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0: Gitte Henning, so schön kann doch kein Mann sein, um 6 Uhr und 31 Minuten, eine Minute nach halb sieben in der Zwischenzeit. Wir wenden uns dem Wetter zu, wie immer gegen halb und auch wie immer gegen halb kann es ein paar Verbrauchertipps geben. Wer keine hört, hat richtig Glück, der hört nämlich sofort die Formation Sailor und Girls, Girls, Girls. Das heißt so viel wie Damen, Damen, Damen. Das stimmt nicht, Gerdo, du alter Lügenbold. Was heißt das? Baby, Baby, Baby? Immer noch falsch. Na, was denn? Mädchen, Mädchen, Mädchen? Ach, sag, gerade noch so recht gekriegt.
1: Wolkig ist es heute Morgen und ab und zu kann auch mal ein Schauer runterkommen. Später bleibt es ein Mix aus Sonne und Wolken, dazu vereinzelt Schauer und im Norden auch kurze Gewitter möglich. Die Höchstwerte, die liegen bei 18 bis 22 Grad. Morgen dann mehr Wolken, zwischendurch Schauer und vereinzelt Gewitter, am wärmsten bis 25 Grad.
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0: Frauen, Frauen, Frauen? Nein, Gerne, das heißt Mädchen, Mädchen, Mädchen. Ah ja, ist ja gut, ist ja gut. Sailor! Sailor war das um 6 Uhr und 35 Minuten, 5 Minuten nach halb 7. Jetzt gibt's was Deutsches von Peter Kraus. Und zwar die berühmte Diana. Ne? Wir wissen genau, dass das Ding von Paul Anker im Original ist. Und hier mal eine deutsche Covervariante mit dem Alt-Rock'n'Roller Peter Kraus aus dem Ösiland.
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0: Genau, Peter Kraus. Conny hat das Ding auch gesungen, ne? Ich kann mich entsinnen. Ja. Ihr Lieben, am Wochenende, sprich am Sonntag, gibt's ja wieder die Sendung. Immer wieder sonntags mit Stefan Moss, ne? Ich guck die ganz gerne, aber nicht wegen Stefan. Nein, ich bin ja heterosexuell, sondern wegen der vielen Künstler, die da so auftreten, ne? Hier, kleiner Auszug. Joe Heindle ist wieder da, Marie Reim, Rosanna Rocci, Olaf der Flipper, da freue ich mich besonders drauf, dann die Tränkwalder, Tränkwalder, Laura Wilde, ja, auch ein Zögling von Uwe Busse, dann Marco Ventre und Band, Simone und Charlie Brunner, die habe ich schon lange nicht mehr gesehen, sind ja jetzt ein Paar privat und auch gesangsmäßig, Metropolis und Roberto Capitoni. Wer ist das denn? Sag ich euch. Der hat eine deutsche Cover-Variante gesungen von, Village People, ne? YMCA. Das Ding hat er in Deutsch geschmettert mit einem Comedy-Text. Ne? Habe ich auch schon ein paar Mal gespielt beim hier in der Sendung. Der Morgen mit Gernot. Wenn nicht, dann spiele ich ihn demnächst wieder mal und suche mit der Hand raus. Gernot. Die Sendung bleibt jugendfrei. Ja, sonst ist es ja die Automatik hier vom Programm und dann suche ich den mit dem Maus raus. Ja, es klingt etwas besser. Andi, sprich falsch, Andy Gibb und Victoria Prinzipiell, genau. Die Dame da von Dallas, ihr wisst schon, genau. All I have to do is a dream. Na bitte, bitte.
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0: Na, schauen wir mal, wer hat denn am 5. Juni so Geburtstag, ja? Unter anderem dieser große Versandhandel, ja, so könnte man sagen, ne? Und zwar Josef Neckermann, ja? Der hätte heute Geburtstag gehabt, ne? Ist ja 1992 im Alter von 79 Jahren gegangen, 5. Juni 1912 geboren. Dann Kurt Edelhagen, ja, deutscher Big Band Leader, so ähnlich wie James Last, müsst ihr euch ungefähr vorstellen. 1920 geboren, der verstarb allerdings schon 1982. Heute hätte er Geburtstag gehabt. Wen gibt's noch? Ja, ich guck mal hier, sind ja etliche bei. Ja, ach, guck mal hier, der ist ja gut. Der ist gut, den werden wir mal benennen. Und zwar Werner Böhm. Wer ist das denn? Tja, deutscher Sänger und Musiker. Und jetzt wisst ihr gleich, wer es ist. Nämlich, hier fliegen gleich die Löcher aus dem Käse. Richtig. Gottlieb Wendehals, der ist es, ne? Auch der Ex, ja, der Ex von Mary Rose. Am 5. Juni 1941 hatte er das Licht erblickt und ist aber schon 2020 im Alter von 78 Jahren von uns gegangen. Das werden wir jetzt zum Anlass nehmen und das auch musikalisch unterstreichen. Mit einem seiner größten Hits, nein, nicht die Polonaise, sondern Herbert. Ihr wisst schon, seine Musikmaschine, ne? Mit dem Ding ist er ja auch aufgetreten, ne? Gottlieb Wendehals, Herbert und allen anderen Geburtstagskindern des Tages einen tollen, schönen, fröhlichen Geburtstag. Heute ist ja Freitag, könnt ihr etwas länger feiern, ne? Und trinkt einen mit für mich, ihr wisst schon, im Namen der Ortsgruppe Goldbrand.
1: Ich heiße Gottlieb Wendehals. Und was Sie jetzt hier original hören tun, ist Herbert. Herbert ist mein Rhythmusgerät. Und Herbert geht vollautomatisch. Ja, dann gute Unterhaltung.

0: Mit Applaus, den hat er sich doch verdient. Ne? Gottlieb Wendehals und Herbert um 6 Uhr und 49 Minuten in der Zwischenzeit. 4 Minuten nach 6:45. So, alle, die jetzt los müssen, auf immer Loche, die wünsche ich ein tolles Wochenende, einen schönen Start ins Wochenende hier am heutigen Freitag. Wir hören uns dann Montag wieder, denn viele, weiß ich, ich sehe das an den Zahlen, ne? An den Hörerzahlen, hören von 5 Uhr bis 7 Uhr zu, ne? Weil sich morgens so langsam fertig machen, ne? Nicht komplett die ganze Zeit, aber haben da das Radio laufen, so könnte man es ja sagen, ne? Und die müssen aber jetzt los, richtig, der Bus und wie auch immer, denn sie fangen ja bald an zu arbeiten. Einen schönen Start ins Wochenende, bis Montag. Da früh dann, ihr Lieben und alle anderen, schön artig dranbleiben, denn der liebe Gernot hat noch viel mehr Blödsinn im Kopf, den er noch loswerden will. Richtig. Jetzt gibt's erstmal musikalischerseits Gloria Gaynor und I Am What I Am. Ja, ja, ja. Disco Queen aus den schönen, längst vergangenen Disco-Zeiten. Ach, das war noch was. Ja, wie die Mädels sich noch richtig bewegen konnten auf der Tanzfläche. Heute habe ich immer das Gefühl, die haben Lineal im Kreuz.
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0: Genau, Disco-Musik forever. Hier mit Gloria Gaynor und I Am What I Am. Und das Ganze um 6 Uhr und... warte, ich hole noch zweimal Luft. 55 Minuten. 5 Minuten vor 7 haben wir es jetzt. Ihr Lieben, jetzt gibt's gleich wieder die Nachrichten, Sport und Wetterbericht, damit ihr gut informiert in den Tag kommt. Und ich würde mich dann freuen, wenn wir uns zur zweiten Stunde auch weiter hören. Bis ran an die solchen gibt's noch Brunner und Brunner, ne? Den einen Teil von Brunner und Brunner, ja, ihr wisst ja, Charlie und Jockel Brunner, ja, Charlie ist am Wochenende zu sehen, ne? Gucken wir mal, mit seiner Lebenspartnerin Simone, mal sehen, was er für einen Titel singen, ich bin gespannt, ja, die beiden, also bei Simone würde ich ja dann auch, Gernot, du sollst aufhören zu träumen, ja, denn du hast nicht so viel Geld, so wie der Jockel, ne, zum Beispiel, oder der Charlie, ach so, ach, daran liegt es. Ja, ich weiß. Die Welt ist ungerecht. Nur wer Kohle hat, kriegt die hübschen Mädels. Wer keine hat, kriegt immer Gernot. Du bist und wirst sexistisch. Spiel den Titel und halte die Klappe. Sehr schwer. Bruder und Bruder, wenn du einsam bist. Bis gleich, ihr Lieben. Dranbleiben.
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2: Im Studio André Glatzel. Schönen guten Morgen. Einigen ist es vielleicht schon aufgefallen, seit Monaten sieht man deutlich mehr Reinigungskräfte in den Fernverkehrszügen der Deutschen Bahn. Diese Maßnahme gehört zu einem Sofortprogramm für mehr Sauberkeit im ICE. Dafür nimmt die Bahn auch einiges an Geld in die Hand. DB-Sprecher Achim Staus sagte uns:
3: Wir schauen uns natürlich genau an, ob die eingesetzten 20 Millionen in diesem Jahr reichen, ob wir das umsetzen können. Sie brauchen natürlich für so etwas auch Personal. Wir merken auch an der Kundenzufriedenheit hier schon einen Aufschwung. Aber am Ende müssen wir abrechnen, ob wir nochmal aufstocken müssen.
2: Es gibt viel Kritik an der geplanten Pflegereform von Gesundheitsministerin Wagen. In Zukunft sollen etwa Gutverdiener und Kinderlose mehr in die Pflegekasse einzahlen. Der Sozialverband Deutschland spricht von einem Spargesetz. Auch bei der Caritas und der Stiftung Patientenschutz kommen die Pläne nicht gut an. Der ukrainische Präsident Selenskyj will sich mit Kreml-Chef Putin treffen. In einem offenen Brief schlägt er ein Vier-Augen-Gespräch vor, um den Krieg zu beenden, Finn Riebesel Freundlieb berichtet.
4: Die Entscheidung liegt jetzt bei Ihnen. Es reicht mit diesem Krieg, schreibt Selenskyj an Putin. Er bietet für die Dauer der Verhandlungen einen Waffenstillstand an. Der Kreml reagierte knapp. Selenskyj könne jederzeit nach Moskau kommen. Experten halten ein Treffen derzeit aber für eher unwahrscheinlich, vor allem in Russland. Zwar wird wieder über Gespräche gesprochen, bei den zentralen Streitpunkten wie die russischen Gebietsansprüche auf den Donbass liegen beide Seiten weit auseinander.
2: Am Flughafen Frankfurt sucht die Lufthansa heute nach der Ursache für den Zwischenfall mit einem Flieger. Die Boeing 787 wird in einer Halle untersucht. Die fast neue Maschine war gestern plötzlich am Gate eingeknickt und auf die Nase gefallen. Mehrere Crewmitglieder wurden verletzt. Deutschlands WM-Gruppengegner Elfenbeinküste hat in der Vorbereitung aufs Turnier für eine Überraschung gesorgt. Im Test gegen Vize-Weltmeister Frankreich drehte die Mannschaft einen Rückstand und gewann 2:1. Bei der WM trifft Deutschland im zweiten Gruppenspiel auf die Elfenbeinküste.
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5: Mit Sonne und Wolken geht's in den Morgen und ab und zu kann auch schon mal ein Schauer runterkommen. Später am Tag bleibt's insgesamt wechselhaft. Vereinzelt sind auch kurze Gewitter drin, vor allem in Richtung Norden und in den östlichen Mittelgebirgen. Dazu klettern die Höchstwerte meist auf 18 bis 22 Grad. Morgen dann mehr Wolken und von Westen her wieder Schauer, vereinzelt Gewitter, maximal bis 25 Grad.

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0: Ricky oder Rick Nelson, never be anyone else but you. Das war der Opener der zweiten Stunde meiner Sendung.
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0: Freitag ist heute. Freitag, der 5. Juni 2026. Ihr die Sendung Der Morgen mit Gernot, die es montags bis freitags immer live gibt von 6 bis 9 Uhr und nicht live oder unlive, ja, von 3 Uhr in der Nacht bis 6 Uhr ran, immer die Wiederholung vom Vortag. Diese Sendung hier, die gibt's am Montag früh und da ist es jetzt gerade 4 Uhr Peng. Aber wir sind jetzt hier noch am Freitag und ich freue mich, dass noch Freitag ist und wir das Wochenende noch vor uns haben. Ja? Genau so ist es. Bei mir in der Sendung zur vollen Stunde immer die Nachrichten, wie sie es gehört, in einem richtigen Radiosender. Genau, nicht irgendwie, wir sind 10 Minuten früher immer auf den Punkt informiert. Ja, wir sind ja auch die Beklapptesten. So eine Sender gibt es auch tatsächlich, ne? Ja, gut, von mir ist immer um halb die Nachrichten, ja, und eine Kurzinfo oder sowas, das ist ja noch in Ordnung, aber das nun völlig anders machen, wie es eigentlich seit Jahrzehnten gemacht wird. Ja, man muss ja hervorstechen, wir müssen ja besser sein wie die anderen. Ja, ja, ist klar. Besser bekloppter, das stimmt, das ist richtig. Gerne, du aller Meckerfritze.
4: Ja, ja, wenn man so durchschaltet, was man da manchmal hört,
0: wie sich die Radiolandschaft verändert hat, ja. Die denken immer, wir können das Fahrrad neu erfinden, wir machen das mal alles anders, ist ja denn neu und dann ist es ja gleichzeitig besser. Neu ist ja immer besser.
4: Ja, ja, ja, ja. Naja, gut, okay.
0: Der Glaube versetzt Berge, wisst ihr ja. Zur 20. Sendeminute ein kleiner Beitrag, um halb dann das Wetter und 10 nach halb gucken wir, wer heute Geburtstag hat. Musikalischerseits wie immer der Fairnessfilter, scharf geschaltet, bedeutet, ich spiele mal einen deutschsprachig gesungenen, gefolgt von einem nicht deutschsprachig gesungenen Titel. Dazwischen die aktuelle Uhrzeit, 7 Uhr und 8 Minuten, 8 Minuten nach 7. Und nach Ricky Nelson hören wir jetzt Tommy Steiner, Lass uns lieben. Ich find's schön, dass wir zusammen mit dem Kaffee kleckern. Moin, moin, ihr Lieben, danke fürs Einschalten.

0: Genau, lass uns lieben. Tommy Steiner, ja, ich hab ihn sehr gerne im Programm, weil er auch singen kann. Ja, kann er wirklich. Auch ohne Playback. Ich weiß davon genau Bescheid. Kann er. Er kann richtig ad hoc sofort die Klampfe in der Hand und los geht's. Ne? Das kann er. Tommy Steiner, lass uns lieben. 7:12, 8:03. Johnny Ragland ist angesagt und unsere schöne Nummer und schöner Rhythmus vor allen Dingen.
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0: Schöner Takt, schöner Rhythmus. In Zaire mit Johnny Raglan hier in meiner Sendung. Der Morgen mit Gernot um 7:15, Viertel nach 7, beziehungsweise Viertel 8, auch in Fachkreisen genannt. Wir wenden uns mal wieder dem Großmeister des deutschen Schlagers zu, beziehungsweise der deutschen Musik. Leider nicht mehr unter uns, der große und unvergessene Udo Jürgens. Ich sah nur sie. Schöne Nummer.
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0: Udo Jürgens, ich sah nur Sie hier in meiner Sendung, der Morgen mit Gernot um 7:20, 10 Minuten vor 7:30 haben wir es in der Zwischenzeit. Jetzt gibt's wie versprochen den kleinen Beitrag und dann Mucke aus den Good Old 80s mit Depeche Mode und Master and Sevens. Bitteschön.
1: Mehrere Dutzend Kaninchen haben heute eine Autobahn in den Niederlanden blockiert, wie die niederländische Nachrichtenagentur ANB berichtete. Entwischen die Tiere auf der A50 in der Nähe von Arnheim aus dem Anhänger eines Lastwagens, der eine Reifenpanne hatte. Unterstützt von Tierschützern und einem Tierarzt fingen die Feuerwehr die Kaninchen wieder ein.
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0: Die Fans von Depeche Mode, die freuen sich gerade über den Gernot, dass er da hinten nicht reingequatscht hat. Richtig. Bei allen anderen Radiosendern, egal, es ist wirklich so, tatsächlich wird der Titel nicht ausgespielt. Na, immer müssen sie hinten raufsammeln. Und dann hört man auch warum. Ja, ich war 20 Jahre DJ. Genau, das ist der Fehler. Ne? Ein Radiomoderator wird nie DJ sein. Aber fairnesshalber gesagt, umgedreht auch nicht. Ne? Ein DJ ist kein Radiomoderator und ein Radiomoderator ist kein DJ. Das ist der Unterschied wie Konditor und Bäcker. Ne? Da ist ein Unterschied. Ja? Sie stellen zwar beide Backwaren her und Süßkram auch, aber guckt euch mal an, die Ware als solches. Ne? Und die ist da genauso in dieser Musikrichtung bzw. in der Unterhaltungsbranche. Ne? Ein DJ kann nicht unterhaltend sabbeln. Kann er nicht. Kann er absolut nicht. Habe ich noch nie gehört. Ne? Und wenn dann auf der Titel ruft, schlimm, fürchterlich, Kopfschütteln bei mir. Und ein Moderator, ja, der spielt die Titel meistens aus und ist sehr unterhaltsam und quatscht so viel. Wie der Gernot. Ja. Jetzt gibt's was Schönes von eigentlich Middle of the Road, ja. Soleil, Soleil, kennen wir. Hören wir uns in Deutsch an. Von der charmanten Vorzeige Schweizerin Francie Jordi. Love, L'amour und Liebe. Und das Ganze um 7 Uhr und 27 Minuten, 3 Minuten vor 7:30.
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0: Ah, schöne Nummer, ne? Kennen wir, Middle of the Road, Sole Sole. Und hier in einer wunderschönen deutschen Cover-Variante mit Francis Jordi, Love, L'amour und Liebe. 7 Uhr und gleich 31 Minuten, ein paar Sekündchen fehlen noch, dann ist es eine Minute nach 7:30. Das bedeutet Halbzeit der kompletten Sendung, wie ich immer so sagen pflege, und auch Halbzeit der zweiten Stunde der Morgen mit Gernot. Wir hören jetzt die Wetteraussichten, wie immer. Und dann gibt's Peter Frampton und Show Me the Way.
1: Mit Sonne und Wolken geht's in den Morgen und ab und zu kann auch schon mal ein Schauer runterkommen. Später am Tag bleibt's insgesamt wechselhaft. Vereinzelt sind auch kurze Gewitter drin, vor allem in Richtung Norden und in den östlichen Mittelgebirgen. Dazu klettern die Höchstwerte meist auf 18 bis 22 Grad. Morgen dann mehr Wolken und von Westen her wieder Schauer, vereinzelt Gewitter, maximal bis 25 Grad.

0: Peter Frampton und Show Me The Way in meiner Sendung, der Morgen mit Gernot um 7:36 Uhr, 6 Minuten nach 7:30. Ibo habe ich auch immer sehr gerne im Programm, den hören wir uns jetzt an. Ne? Im Original ist dieser Song, den wir jetzt gleich hören, von Colleen Carter, ne? Every Little Thing. Und auch die Niki aus dem Bayernland, ne? Immer nur mit dir, singt sie in Deutsch. Wir hören eine deutsche Cover-Variante jetzt von Ibo. Alles oder nichts.
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0: klack, klack, klack, klack, Ibo und alles oder nichts um 7:39. 9 Minuten nach 7:30. Also so ein bisschen beeilen. Wir wenden uns gleich den Geburtstagskindern des Tages zu. Zuvor kriegen wir noch einen rein. Machen wir, egal. Geht nicht anders. Sonst würden wir zweimal Deutsch spielen. Warum, werdet ihr gleich merken. Wir spielen jetzt Joe Deutscher und Shut Up Your Face. Bitte.
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0: Josef Neckermann. Heute ist der 5. Juni und am 5. Juni hätte er wieder mal Geburtstag gehabt. 1912 geboren. Ja gut, biologisch bedenkenswert. Trotzdem, wir kennen ihn durchaus alle. Der deutsche Versandkaufmann und Dressurreiter. Guck an, Josef Neckermann. Na? Kurt Edelhagen, auch 1920 geboren, hätte heute Geburtstag gehabt. Ja? So ähnlich wie James Last, sein deutscher Big Band Leader. Denn haben wir noch den hier. Nämlich, darum sagte ich jetzt gerade, den hören wir gleich in dem Sinne. Der Titel eben von Joe Deutsch, ne? Shut Up Your Face, den gibt's auch in Deutsch. Und zwar von... ja, Werner Böhm gesungen. Der hat nämlich heute, oder hätte vielmehr, auch Geburtstag. Wir kennen ihn viel besser unter Gottlieb Wennehals. Richtig. Der Ex von Mary Rose, hätte ich jetzt weiter gesagt. 1941 geboren. Und das Schöne daran ist, er singt sich sein Geburtstagslied jetzt selber. Was? Wie? Ja, hat er auch im Repertoire. Er hat nicht nur Herbert und die Polonaise, Blankenese, sondern dann Du hast Geburtstag. Und das Ding ziehen wir uns jetzt rein.
1: Ja, liebes Geburtstagskind,

0: An der Decke kleben, genau, wieder runterfallen und alles sowas. Haben wir immer so als Bengels, ich weiß. Gottlieb Wendehals, Geburtstagskind des Tages, unter anderem, ja, unter anderem. Du hast Geburtstag, auch allen anderen, die heute Geburtstag haben, wünsche einen fröhlichen, feuchtfröhlichen, hätte man sagen können, ja, so ein bisschen Tag, ja. Es muss ja nicht immer mit Alkohol sein, es kann ja auch zum Beispiel mit einem schönen Mineralwasser angestoßen werden, ne, und eine Scheibe Zitrone oben rein, Gernot. Lass es. Von Getränk hast du keine Ahnung. Ja. Das kann sein. Wir haben 7 Uhr und 48 Minuten, 3 Minuten nach 7:45. Jetzt gibt's wieder eine schöne Nummer, gefühlvoll, ja, von den Bee Gees. Too Much Heaven. Ach, was schön. Ich weiß, die kommen immer sehr, sehr gut an. Und der Totgesagte, der ist nicht tot. Nein, ist er nicht. Er lebt immer noch. Ne? In der letzten Zeit war er in den Medien viel zu lesen und da jetzt der Letzte nur auch noch von uns gegangen. Nee. Von den Vieren gibt's ja nur noch einen. Aber auch der ist noch nicht unter der Erde. Nein. Too Much Heaven.
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0: Auch auf dem Musik-Olymp ganz, ganz, ganz, ganz oben die Bee Gees und Too Much Heaven. Immer wieder ein Genuss von denen Musik zu hören. Auch die große Disco-Ära, die sie mitgemacht haben mit Stay in the Life oder Tragedy, sind echte Meilensteine der Musik. Die Bee Gees hier bei mir in der Sendung, der Morgen mit Gernot. Wir haben 7 Uhr und 55 Minuten, 5 Minuten vor 8. Wie immer hören wir zur vollen Stunde jetzt gleich die Nachrichten, Sport und Wetterbericht in kompakter Variante. Bis dahin ran hören wir noch eine schöne Nummer. Die kennen wir von, na, so eine Art One-Hit-Wonder war das, ne? Von Slick, so hieß die Formation, ja? S-L-I-K, Slick, Forever and Ever. Ja? Und das Ding ziehen wir uns jetzt mal in Deutsch rein. Ja? Die Melodie wird durchaus bekannt sein. Michael Born, ich will dir für immer gehören. Und ich würde mich freuen, wenn wir uns dann in der dritten und letzten Stunde weiterhin hören. Ne? Bis dran. Bis dann dranbleiben, so wollte ich es eigentlich sagen. Ne? Und es wäre schön, wenn einer von euch mal auf eine Tasse Kaffee verzichten würde und würde bei mir einschenken. Ne? Danke im Vorab dafür.
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0: Die Pläne von Gesundheitsministerin Wagen zur Pflege kommen bei vielen nicht besonders gut an. Der Spitzenverband der gesetzlichen Krankenkassen spricht von einem unausgewogenen Gesamtpaket. Verbandschef Oliver Blatt findet, es wird zu viel bei den Pflegebedürftigen und Beitragszahlern abgeladen. Wie konnte eine Lufthansa-Maschine am Frankfurter Flughafen plötzlich einknicken? Das soll jetzt untersucht werden. Die quasi neue Boeing 787 wird heute durchgecheckt. Bei ihr hatte gestern am Gate plötzlich das vordere Fahrwerk nachgegeben. Für Lufthansa und Boeing sind der finanzielle und der Imageschaden groß, sagt der Luftfahrtexperte Andreas Speth bei NTV.
1: Die Maschine war brandneu oder auch dringend gebraucht in der Flotte, um längst überfällige Ausmusterungen von älteren Flugzeugen endlich auch vorzunehmen. Das tut Lufthansa auch rein operationell sehr weh. Ich denke mal, das ist für beide Seiten überhaupt kein guter Vorfall, da auch noch so mit einem spektakulären Video wirklich dokumentiert ist. Aber sowas passiert eben in der Luftfahrt ab und zu und letztlich ist es eben wahrscheinlich auch ein menschlicher Faktor gewesen.
0: Bei der Bundeswehr gefährden fehlende Ersatzteile offenbar die Einsatzfähigkeit. Wie die Süddeutsche Zeitung schreibt, ist beispielsweise nur etwa die Hälfte der Schützenpanzer Marder einsetzbar. Das zeigt demnach ein interner Lagebericht des wichtigen Reparaturdienstleisters der Truppe. Deutschlands WM-Gruppengegner Elfenbeinküste hat in der Vorbereitung aufs Turnier für eine Überraschung gesorgt. Im Test gegen Vize-Weltmeister Frankreich drehte die Mannschaft einen Rückstand und gewann 2:1. Bei der WM trifft Deutschland im zweiten Gruppenspiel auf die Elfenbeinküste.
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3: Mit Sonne und Wolken geht's in den Morgen und ab und zu kann auch schon mal ein Schauer runterkommen. Später am Tag bleibt's insgesamt wechselhaft. Vereinzelt sind auch kurze Gewitter drin, vor allem in Richtung Norden und in den östlichen Mittelgebirgen. Dazu klettern die Höchstwerte meist auf 18 bis 22 Grad. Morgen dann mehr Wolken und von Westen her wieder Schauer, vereinzelt Gewitter maximal bis 25 Grad.

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0: M heißt die Formation, ja? Ich wüsste nicht, wer noch nur einen Buchstaben hat. Ich überlege gerade die ganze Zeit, na, Boni M gibt's, aber dass er das M vorne mit Boni noch vor. Nee. Nur M, ja? Ein Buchstabe nur, ja? Ja. Es ist natürlich sehr, sehr schwer, das als Suchbegriff einzugeben, ja? Gebt euch mal in eine Musikliste M ein. Was weiß, was da alles entgegenkommt, ne? Unglücklich gewählt, aber der One-Hit-Wonder Pop Music mit Z geschrieben in der Mitte und hinten mit K, das kam echt gut an. Und wie wir gehört haben, eben, ja, tolle Nummer, kennen wir. Aus der schönen Disco-Zeit. Ach, ich vermisse das. Warum gibt's das heute nicht mehr? Alles wiederholt sich im Leben, ne? Das nicht. Das war eben der Opener, ne? Der Opener, der erste Titel der dritten Stunde meiner Sendung.
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0: Freitag, der 5. Juni ist, das ist der Freitag der Woche. Ihr wisst, wir starten zusammen ins Wochenende. Und zum Anfang der Sendestunde gibt es immer die Nachrichten, Sport und Wetterbericht. In der 20. Sendeminute ein kleiner Beitrag. Um halb dann die ausführlichen Wetterinformationen mit Wetterfrosch Kurt aus Berlin-Tegel. 10 nach halb gucken wir auf die Geburtstagskinder des Tages. Und musikalischerseits der Städtewechsel zwischen Deutsch in Nicht-Deutsch. Und dazwischen, na klar, in der Morgensendung die aktuelle Uhrzeit. 8 nach 8, 8 Uhr und 8 Minuten. Meine Sendung gibt's montags bis freitags von 6 bis 9 Uhr live und als Wiederholungssendung immer von 3 Uhr in der Nacht bis 6 Uhr ran. Auch diese hier hört man dann Montag früh. Aber bis dahin ist noch viel, viel Land. Jetzt hören wir erstmal einen schönen deutschen Titel, denn nach M mit Pop Music in Englisch gibt's was Deutsches. Guten Morgen, Sonnenschein. Ja, so möchte ich begrüßt werden. Das wäre doch mal was. Ja, musikalische Empfehlung übrigens von Nana Muscuri. Ich stelle mich jetzt nochmal vor, damit ihr wisst, mit wem ihr es zu tun habt, die nächsten 50 Minuten und dann singt die Nana.
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0: Eins hat die Nana gegenüber euch allen. Sie weiß, wie man zünftig den Moderator begrüßt am frühen Morgen. Ne? Guten Morgen, Sonnenschein. Danke, Nana Muscuri. Oder habt ihr gedacht, die meint euch? Nein, mich natürlich, ist ja wohl klar.
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0: 8:12, 8:03. Carol Emerald, A Night Like This. Hören wir uns jetzt an. Die Nummer hat doch die Maite auch von sich gegeben, ne? Wenn ich dich küsse. Richtig. Hören wir demnächst, bin ich mir ziemlich sicher. Aber hier das Original, bitte.
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Das Ding könnte ich eigentlich gleich nochmal hören, ne? Das ist ein toller Rhythmus, ja? Von Carol Emerald, Emerald, A Night Like This. Das ist ein Unterschied, so ein Zwischending, was? Zwischen Rumba und Samba. Vielleicht ist es eine Rambo? Ach, Gernot, hör doch auf, du bist albern. Ja, das stimmt. Montag bis Freitag von 6 bis 9. Richtig. 8 Uhr und 17 Minuten in der Zwischenzeit. 2 Minuten nach 8:45. Christian Anders. Wenn man an den denkt, dann denkt man sofort an die Deutsche Bahn, ne? Mit dem Zug nach nirgendwo. Nein, du bist böse, Gernot. Ja, sagte ich ja bereits. Verliebt in den Lehrer zählt auch zu seinem Repertoire. Hören wir uns jetzt an, gleich nach dem Hinweis in eigener Sache. Liebe Sternchen, Hörer Sternchen innen. Nein. So ein Blödsinn gibt es hier nicht. Der Morgen mit Gernot bleibt genderfrei. Auf die Werbeeinspielung der Laut AG hat der Morgen mit Gernot keinen Einfluss. Liebe Radiohörer, danke fürs Einschalten hier in der genderfreien Sendung Der Morgen mit Gernot.

0: Tausendsasser Christian Anders, verliebt in den Lehrer hier in der Sendung Der Morgen mit Gernot um 8 Uhr und, naja, fehlen noch ein paar Sekündchen, 21 Minuten. Okay, 9 Minuten vor 8:30. Wir hören jetzt gleich den Beitrag und dann singt die Nena die 99 Luftballons. Ha, erwischt, Gernot, erwischt. Jetzt ist dein Fairnessfilter kaputt. Du hast doch eben Christian Anders verliebt in den Lehrer in Deutsch gespielt. Dann muss doch jetzt was Englisches kommen. Ja, was machen wir denn da? Nena, Nena, Nena, komm doch mal bitte her. Nena, kannst du mal bitte... Sie nickt. Sie singt die 99 Luftballons in Englisch. Aber Ausnahme, Ausnahme. Jede Minute, die man lacht, verlängert das Leben um eine Stunde, verrät eine chinesische Weisheit. Dieser Zusammenhang lässt sich nicht exakt nachweisen. Nichtsdestotrotz hat die norwegische Universität der Wissenschaft in einer Studie festgestellt, dass Menschen mit Humor eine deutlich höhere Lebenserwartung haben. Denn Lachen ist eine Art Sport für den Körper. Bis zu 300 Muskeln werden dabei angespannt. Zudem wird das Glückshormon Endorphin ausgeschüttet und die Produktion des Stresshormons Adrenalin unterdrückt. Zu guter Letzt werden durch das Lachen auch Antikörper für die Immunabwehr gebildet. So kann man Bakterien und Viren quasi weglachen.
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0: Ich habe extra ausgespielt für Freunde, die mitschneiden wollen. Und davon gibt's viele, ich weiß. Heutzutage macht man das ja nicht mehr manuell, sondern tatsächlich dann mit elektronischen kleinen Programmen. Die Bots, ja, die schneiden das dann mit, damit sie das dann auf ihrem Sender auch haben. Und das ist auch gut so, denn hier bei mir sind die Titel alle in FLAC und WAV. In Top-Qualität, ein paar 23 habe ich auch bei. Ansonsten meide ich das MP3, weil das ja verlustbehaftet ist und hört sich fürchterlich an. Ne? Das Geschlürfe in meinen Kopfhörern hier. Ja, also ihr könnt weiter ruhig mitschneiden, mir ist das völlig egal. Ich habe hier das Original und ihr habt nur im MP3-Stream mitgeschnitten. Ich bin aber auch ein Fiesling. Ja. Nena, 1990 Red Balloons. 8 Uhr und 27 Minuten, 3 Minuten vor 9:30. Jetzt wird's hopti-poppti schnell, damit wir zum Wetter schreiten können mit großen Schritten. In Englisch heißt das Ding 48 Crash, ne? Von Rockröhre Susi Quattro. Wir hören die deutsche Variante mit Jutta Weinhold, Feuer und Eis. Bitte.
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0: Rockröhre Susi Quattro sang das Ding in Englisch, 48 Crash und hier Jutta Weinhold mit der deutschen Fassung Feuer und Eis um 8 Uhr und 31 Minuten, eine Minute nach halb neun. Jetzt gibt's die Wetterdaten und ein paar Verbrauchertipps. Können sich anschließen. Und dann gibt's nach dieser aufregenden Musik ein bisschen was Entspanntes. Ja, von Peter Cetera seine tolle Stimme. In der Formation Chicago, Musik fürs Herz, If You Leave Me Now. Ja, traut man dem gar nicht zu, wa? Mit seiner großen Klappe. Doch. Entspannte, romantische Musik, da bin ich auch gerne zu Hause. Vorher allerdings gucken wir mal, was denn der Kurt mir wieder so zurechtquakt. Seines Zeichens Wetterfrosch aus Berlin-Tegel. Der schanzt mir jetzt hier immer in alphabetischer Form die 16 Landeshauptstädte, die Temperaturen von dort zu. Und da sieht's wie folgt aus. Danke, lieber Kurt, dafür erstmal. Berlin 15 Grad und stark bewölkt. In Bremen 14 Grad stark bewölkt und böiger Wind dazu. In Dresden 14 Grad stark bewölkt. Düsseldorf 14 Grad ebenfalls stark bewölkt. In Erfurt 14 Grad bewölkt. Hamburg 15 Grad bewölkt. Hannover 14 Grad stark bewölkt. In Kiel 15 Grad wechselnd bewölkt. Und auch hier böiger Wind dazu. Magdeburg 15 Grad wechselnd bewölkt. In Mainz 13 Grad stark bewölkt. München 11 Grad leichter Regen. Jeder kriegt das Wetter, was er verdient hat, ne? Wenn dann ein grüner Bürgermeister zugang ist, zack, gibt's Regen. Also Gernot. Potsdam 15 Grad stark bewölkt. Saarbrücken 13 Grad bewölkt. Schwerin 13 Grad wechselnder bewölkt. Wechselnd bewölkt, ne? 13 Grad in Schwerin. Stuttgart 14 Grad auflockernde Bewölkung. Und wie immer zum Schluss Wiesbaden 13 Grad und stark bewölkt. Lieber Kurt, du siehst die Wetterdaten. Naja, das musst du noch ein bisschen üben, wa? Dein Pakt mit Petrus, ich denke mal, der ist irgendwie abgelaufen oder so. Du solltest ihn erneuern. Geh mal hin und hüpf mal zum Petrus und guck mal, was du da machen kannst. Ansonsten wünsche ich dir ein schönes Loch im Hemde. Bis Montag, mein lieber Kurt. Und nun, wie alles vorher besprochen.
1: Mit Sonne und Wolken geht's in den Morgen und ab und zu kann auch schon mal ein Schauer runterkommen. Später am Tag bleibt's insgesamt wechselhaft. Vereinzelt sind auch kurze Gewitter drin, vor allem in Richtung Norden und in den östlichen Mittelgebirgen. Dazu klettern die Höchstwerte meist auf 18 bis 22 Grad. Morgen dann mehr Wolken und von Westen her wieder Schauer, vereinzelt Gewitter maximal bis 25 Grad.

0: Ach, was schön. Er hat aber eine tolle Stimme, wa? Der Peter Cetera. Nicht schlecht. Chicago, if you leave me now, hier in der Sendung. Der Morgen mit Gernot um 8 Uhr und 38 Minuten. 8 Minuten nach 8:30. Einen kurzen, in Deutsch mit Conny Frobrüß. Und ja, nein, Gernot, du sagst jetzt nicht, dass die im schönen Märkisch-Oderland geboren ist. Nein, sage ich nicht. Nein. Ja, weil gute Interpreten kommen hier aus dem schönen Märkisch-Oderland, ja? Speziell bei Conny Frobes, geboren in Wriezen. Da kann man schon stolz sein. Zwei kleine Italiener.
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von Christian Bruhn, dem sind 3000 Titel, ja, zuzuschreiben, so circa. Conny Frobis, zwei kleine Italiener, um 8 Uhr und 42 Minuten in der Zwischenzeit, 3 Minuten vor 8:45. Wir sind jetzt gezwungen, noch einen englischen kurzen Titel zu spielen, dann gibt's erst die Geburtstagsgeschichte. Warum? Naja, weil der deutsche Titel kommt. Lasst euch gleich überraschen. The Lords mit einem kurzen Greensleeve.

0: 1,48 war der nur. Schön kurz. The Lords und Greensleeves. Und das Ganze hier in der Sendung Der Morgen mit Gernot. 8:44, eine Minute vor 8:45. Gucken wir uns an, wer heute Geburtstag hat. Wer hat denn heute Geburtstag? Am 5. Juni kann ich euch sagen, Josef Neckermann hätte Geburtstag gehabt, 1912 geboren. Ihr wisst schon, der große Versandkaufmann und Dressurreiter. Kurt Edelhagen, der ist auch bekannt, ihr müsst euch so ungefähr vorstellen, wie James Lass. Ne? Deutscher Big Band Leader, 1920 geboren. Dann haben wir noch jemanden. Und deswegen kommen wir jetzt zu dem deutschen Titel, den wir gleich hören werden. Ne? Werner Böhm hätte heute auch Geburtstag gehabt. Ja, kennt ihr nicht, wa? Da ist der Ex von Mary Rose. Kennt ihr immer noch nicht. Na gut. 1941 geboren, 5. Juni. Schon im Alter von 78 Jahren, 2020, von uns gegangen. Wir kennen ihn trotzdem alle. Warum? Ganz einfach. Hier fliegen gleich die Löcher aus dem Käse. Richtig. Gottlieb Wendehals ist sein Alias-Name gewesen. Und damit hat er Riesenerfolge gefeiert und sich tatsächlich unsterblich gemacht. Denn selbst heute auf der einen oder anderen Party wird dieser Song tatsächlich gespielt. Und den hören wir uns jetzt auch an. Polonaise, blanke Nese. Wie war das doch gleich?
1: Lieber Klaus Dieter, du bist schon 25 Jahre unser Feuerwehrhauptmann.
0: Gernot. Gottlieb will das sagen. Ich du. Ja.
2: 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Deswegen verleihen wir dir heute feierlich das goldene Zivo.

0: Erwin, du kannst sie wieder loslassen. Gottlieb Wendehals und die Polonaise Blankenese, Geburtstagskind des Tages. Er hätte heute Geburtstag gehabt. Ihr wisst schon, hätte Fahrradkette. Genau. 8:50, 10 Minuten vor 9. Kriegen wir noch zwei Titel hin? Ja, wenn ich nicht so viel schwatze. Gut, dann spielen wir erstmal die Michael Seeger Band und Let's All Chant. Na, bitteschön.
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0: Let's All Chant, die Michael Sieger Band, hier in meiner Sendung Der Morgen mit Gernot um 8 Uhr und 55 Minuten. 5 Minuten vor 9. Das war es dann auch für den Freitag heute. Ich wünsche euch ein richtig tolles Wochenende. Ja, wir hören uns am Montag ab 6 Uhr wieder. Jetzt noch gute Unterhaltung mit den folgenden Sendungen und vor allen Dingen morgen nicht vergessen. Morgen von 8 bis 10 gibt es das Radio-Frühstück mit Conny und Horst. Bei mir auf dem Sender definitiv. Die beiden haben es echt drauf, unterhaltsam zu sein. Haben eine richtig breite, aufgestellte Mischung an Musik, ja, von alt bis neu. Alles dabei, Deutsch und Internationales, und sind beide sehr, sehr unterhaltsam. Kennt ihr doch die Muppet Show? Ja, ne? Wo da die Alten oben gesessen haben da? Walter und Dingens da, Bums, ja? So ungefähr müsst ihr euch die vorstellen, ne? Es ist zum Piepen. Ich höre es sehr gerne, die beiden Fischköppe meine ich liebevoll, ihr meint, ja? Ich habe nicht Klippenkotzer gesagt, sondern Fischköppe, ne? Ja, die beiden Herren. Ich freue mich drauf und wir hören uns, wie gesagt, am Montag wieder. Mehr gibt's nicht zu sagen. Nee, doch, na klar, wollen wir den Titel noch ansagen. Der Titel vor der heimlichen Brandenburg-Hymne heißt Roberto Blanco. Ein bisschen Spaß muss sein. Das findet ihr wieder bei mir montags bis freitags von 6 bis 9. Ich mache einen Fisch, schwimme davon, wie immer. Diener nach links, Diener nach rechts. Tschüss, ihr Lieben. Macht's Schmugge. Euer Gernot aus dem wunderschönen, warte mal nochmal, wunderschönen Märkisch-Oderland. Tschüss.
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2: Im Studio André Glatzel. Schönen guten Morgen. Wenn der Zug schon nicht pünktlich ankommt, sollen sich Reisende im ICE wenigstens wohlfühlen. Vor 3 Monaten hatte die Deutsche Bahn ein Sofortprogramm für mehr Sauberkeit im Fernverkehr gestartet. Jeden Tag sind jetzt über 200 Reinigungskräfte im Einsatz. Und das wirkt sich auch auf die Kundenzufriedenheit aus, sagte uns Bahnsprecher Achim Staus. 20 Millionen Euro nimmt die DB in diesem Jahr für das Programm in die Hand. Es gibt viel Kritik an der geplanten Pflegereform von Gesundheitsministerin Wagen. Um das Milliardenloch zu stopfen, plant sie unter anderem, dass Gutverdiener und Menschen ohne Kinder künftig mehr in die Pflegekasse einzahlen sollen. Außerdem sollen höhere Zuschüsse zu Heimkosten erst später greifen als bislang. Der Spitzenverband der gesetzlichen Krankenkassen ist alles andere als überzeugt.

0: demnach bei den Panzerfahrzeugen des Heeres. Am Flughafen Frankfurt sucht die Lufthansa heute nach der Ursache für den Zwischenfall mit einem Flieger. Die Boeing 787 wird in einer Halle untersucht. Die fast neue Maschine war gestern plötzlich am Gate eingeknickt und auf die Nase gefallen. Mehrere Crewmitglieder wurden verletzt. Die Fußball-WM in Nordamerika ist noch nicht mal gestartet. Da wird hierzulande schon über das nächste Sommermärchen diskutiert. Wie die Bild schreibt, will der DFB das Turnier entweder 2038 oder 2042 wieder nach Deutschland holen. Tom Husse.
1: DFB-Präsident Bernd Neuendorf hat demnach schon im Präsidium davon gesprochen. Eine richtige Bewerbung gibt's aber noch nicht. Auch über mögliche Austragungsorte wird schon diskutiert. Dazu zählen etwa Berlin, Leipzig, Hamburg, München, Köln und Stuttgart. Unterdessen läuft der Countdown für die WM in den USA, Kanada und Mexiko. Kommenden Donnerstag ist das erste Spiel. Da treffen Co-Gastgeber Mexiko und Südafrika aufeinander. Die DFB-Elf muss dann einige Tage später ran gegen Curaçao.
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3: Mit Sonne und Wolken geht's in den Morgen und ab und zu kann auch schon mal ein Schauer runterkommen. Später am Tag bleibt's insgesamt wechselhaft. Vereinzelt sind auch kurze Gewitter drin, vor allem in Richtung Norden und in den östlichen Mittelgebirgen. Dazu klettern die Höchstwerte meist auf 18 bis 22 Grad. Morgen dann mehr Wolken und von Westen her wieder Schauer, vereinzelt Gewitter maximal bis 25 Grad.
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1: Der meteorologische Sommeranfang seit dem 1.6.2026. Heute ist der 5.6. und wir haben Punkt 9 interaktiv. Es wird richtig schön sommerlich und das mit mir, mit Rick Moreno und eben tollen Schlagern, tollen Oldies. Und wir haben unter anderem wieder interessante Beiträge mit dabei. In 3 Stunden mit mir. Schönen guten Morgen.
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0: Sweet Alalalalong von Inner Circle. Richtig toller Hit. Und das zum Sommeranfang, zumindest zum meteorologischen Sommeranfang, denn der hat am 1. Juni gestartet und das in allen Radios. Und ich freue mich auch, euch heute so ein bisschen sommerlich durch diese Sendung zu führen. Und vielleicht kennt ihr das so ein bisschen, wenn ihr dann mal wirklich die Sendung am Freitag hört, dann bekommt ihr immer mal wieder was auf die Ohren mit Beiträgen, ja, oder eben irgendwelchen Informationen. Aber manchmal ist es auch so, da startet man in den Tag rein und merkt schon, boah, heute läuft's eigentlich gar nicht, heute geht mir alles schief oder irgendwie hat der Wecker dann zu spät geklingelt oder man kommt einfach gar nicht gut in den Tag rein. Der nächste Beitrag von Malte erklärt mal alles dazu.
1: Es gibt Tage, die starten schon schief. Der Wecker nervt, der Kaffee kippt fast um, irgendwas ist verschwunden und die Technik macht ausgerechnet dann Probleme, wenn man keine Zeit hat. Man könnte sagen, wir kommen im ganz normalen Alltagswahnsinn. Oft ist nicht ein einzelnes Problem entscheidend, sondern die Summe. Ein kleiner Stressmoment geht noch, zwei auch. Aber wenn mehrere Dinge hintereinander passieren, fühlt sich der ganze Tag plötzlich gegen einen gerichtet an. Dabei ist meistens nicht der ganze Tag kaputt, es fühlt sich nur so an. Genau dann hilft manchmal ein kurzer Schnitt. Kurz rausgehen, tief durchatmen, etwas trinken, neu sortieren. Nicht jeder Tag wird rund. Manche muss man einfach mit Würde überstehen. Und auch das ist manchmal schon eine Leistung.

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frei wie mit 20 singt hier keine andere als Andrea Hoffmann. Auch deutscher Schlager gehört bei uns in dieser Sendung mit dazu und das jede Woche. Wir präsentieren euch die schönsten und besten Hits und das mit eurem Schlagersänger Rick Moreno, der hier am Mikrofon ist. Ihr könnt gerne auch mal bei Facebook gucken, Instagram und. Vielleicht findet ihr noch die ein oder anderen tollen Informationen über mich, eben Rick mit R-I-C geschrieben. Und jetzt gibt's was ganz, ganz Tolles, nämlich das ganz, ganz neue News-Update. Da bekommt ihr immer mal so die aktuellen Informationen. Was ist eigentlich gerade da draußen in der Welt so los? Oder was gibt's gerade aktuell an News zu verkünden? Wir hören mal rein. Das kurze News-Update für den 5.6. Und wir gehen zur Schlagerkönigin Helene Fischer. Große Fußballmission und die Stimme der WM 2026. Helene Fischer sorgt für den musikalischen Soundtrack der Fußball-Weltmeisterschaft 2026. Ihre neue Single Heute Nacht wird offizieller WM-Song von Magenta TV. Damit feiert die 41-Jährige ihr großes WM-Comeback 12 Jahre nach der legendären Weltmeisterparty 2014 in Berlin, als sie gemeinsam mit den deutschen Nationalspielern atemlos durch die Nacht sang. Der neue Titel setzt auf Emotionen, Gemeinschaft und Stadion-Feeling. Also, wir können ganz viel erwarten von Helene Fischer und das mit ihrem neuen Song Heute Nacht.

0: Das Deutschlandwetter.
1: Das Wetter für Deutschland am heutigen Wochenende. Und wenn wir mal so ein bisschen auf die Wetterkarte schauen, dann sehen wir, am heutigen Freitag bleibt es teilweise bewölkt und es gibt zwischendrin immer mal so ein paar kleine Schauer. Die Temperaturen liegen bei rund 18 Grad. In der Nacht fallen die Temperaturen auf 11 Grad ab. Am morgigen Samstag wird es dann doch etwas freundlicher in Deutschland. Die Temperaturen klettern auf die 20 Grad Marke hoch und in der Nacht 13 Grad. Am Sonntag dagegen sieht es wieder so ein bisschen regnerischer aus. Leichter Regen, Temperaturen bis zu 18 Grad. In der Nacht fallen die Temperaturen runter auf 14 Grad. Euch ein schönes Wochenende.

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1: Wer kennt das nicht zu Hause? Man ist zu Hause, hat seinen Hund da und muss plötzlich sehen, wie und was kann ich jetzt eigentlich machen, weil ich muss gerade zur Arbeit. Der Babysitter hat abgesagt, der eigentlich auf den Hund aufpassen sollte. Und ganz alleine kann der Hund aber auch nicht bleiben. Und jetzt muss ich ihn eben mit zur Arbeit nehmen. Macht das wirklich jeder Chef irgendwo mit? Ja oder nein? Ich weiß nicht, wie es bei euch zu Hause ist. Ob ihr irgendwo auch schon die Erfahrung gemacht habt oder gerade, wenn ihr auf der Arbeit seid, jetzt gerade. Und der Chef sagt, nee, möchte ich gar nicht. Ich möchte hier nicht, dass irgendwo ein Tier ist. Oder eben gegebenenfalls, er sagt ja und ihr seid safe. Jeder weiß, ganz, ganz schwieriges Thema, aber wir haben unter anderem mal so ein bisschen rumgefragt bei unseren Hörern und da ist unter anderem ja kein anderer als eben Andreas, die Anja und eben die Maike auf die Idee gekommen, uns mal was zuzuschicken. Wie sieht es denn bei Ihnen aus, gerade wenn es um das Thema Hund und Arbeit geht?
2: Ja, also bei uns gibt es einen Hund auf der Arbeit. Ich arbeite allerdings in der Schule und wir haben einen Schulhund, den meine Kollegin bei uns führt. Und ich muss sagen, es ist sowas Tolles. Das bewirkt bei den Kindern ganz, ganz viel. Und ja, ich freue mich auch jedes Mal, wenn er da ist und ist eine absolute Bereicherung.
3: Finde ich, geht gar nicht, weil ich kann ja auch nicht meine Kinder mit auf Arbeit nehmen. Wäre ja das Gleiche. Und viele Menschen mögen keine Hunde, ob groß oder klein.
4: Ja, also ich habe meinen Hund früher immer mit zur Arbeit genommen. Das ging teilweise gar nicht anders, wenn man eine 12-Stunden-Schicht hatte. Und da waren auch alle mit einverstanden und das war eine richtig schöne Zeit. Und ja, möchte das auch nicht missen, aber den Job gibt es jetzt nicht mehr. Daher muss ich meinen Hund jetzt auch nicht mehr mit zur Arbeit nehmen.
1: Drei unserer Hörer hier gerade zu hören gewesen zum Thema, darf der Hund mit auf die Arbeit, ja oder nein? Eure Antworten habt ihr. Vielleicht ist es bei euch ja nochmal ganz, ganz anders. Zumindestens wisst das nur ihr. Bei uns geht's weiter mit der schönsten und besten Musik an diesem Freitagmorgen. Und jetzt kommt Herz an von Pia Malo.

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1: Musik von Pia Sophie gerade gehört mit Rihanna Blues, ihr neuer Song. Und wir haben mal mit jemandem von der Verbraucherzentrale sprechen lassen, denn es ging einfach mal um das Thema Billigwaren zur WM 2026. Ist das gut? Ist das nicht gut? Ja, womit hängt das Ganze eigentlich irgendwo zusammen? Dazu gibt's jetzt mal einen Beitrag hier bei uns bei Punkt 9 Interaktiv. Euch nochmals einen schönen Vormittag.
2: Gerade rund um die WM bestellen viele Fans ihre Trikots und Fanartikel online. Oft in der Erwartung, dass große Plattformen dabei für sichere Produkte und gute Qualität stehen. Dieses Vertrauen ist in der Realität aber nur eingeschränkt gerechtfertigt, sagt Olesja Jäger von der Verbraucherzentrale.
3: Billigprodukte im Onlinehandel sind hier überdurchschnittlich oft unsicher oder auch gefährlich, besonders bei Direktversand aus Nicht-EU-Ländern. Und riskant, wenn die Produkte ohne deklarierte Inhaltsstoffe, Produkte mit fehlenden Warnhinweisen, Schadstoffen auf den Markt gelangen. Und fehlen wichtige Produktinformationen wie Kontaktdaten des Händlers, des Herstellers, bleibe ich ohne Ansprechpartner.
2: Um sich wirksam vor solchen Risiken zu schützen, rät die Expertin.
3: Genau prüfen, ist der Anbieter klar identifizierbar. Hat er seinen Sitz in Europa? Woher kommt die Ware? Habe ich keinen Ansprechpartner in Europa, bedeutet das für mich, für die gesamte Produktlebensdauer bleibe ich hier ohne Support. Und hier auch auf Prüfzeichen achten, hohes Maß an Sicherheit bieten mir unabhängige Prüfzeichen wie das GS-Zeichen für geprüfte Sicherheit.
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1: Ganz, ganz neu bei Punkt 9 interaktiv ist der Fun Fact und den gibt's jede Woche und wir haben den immer zum Ende der ersten Stunde. Bedeutet, auch in dieser Woche gibt's wieder einen richtig interessanten und lustigen Fun Fact. Jetzt für euch.
2: Bananen sind Beeren, Erdbeeren aber nicht. Botanisch gesehen erfüllt die Banane alle Kriterien einer Beere. Die Erdbeere dagegen schummelt sich nur unter dem Namen durch und gehört nicht zu den echten Beeren. Das bedeutet: Banane, ich bin eine Beere. Erdbeere, ich heiße zwar so, aber eigentlich nicht. Banane, das klingt nach deinem Problem. Die Pflanzenwelt ist manchmal wie eine schlecht moderierte Familienfeier.
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0: Dein Lieblingsradio am Freitagmorgen. Mein Name ist Rick Moreno. Gleich geht's in die zweite Stunde. Wir haben noch ganz interessante Informationen, Beiträge, tolle Schlager, Oldies und vieles, vieles mehr. Und meine Wenigkeit. Genau so sieht's aus. Zwei Stunden noch für euch. Es gibt gleich die Nachrichten und dann hören wir uns wieder.
1: Diese Hits gibt es in der zweiten Stunde für euch zu hören.

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1: Im Studio André Glatzel. Schönen guten Morgen. Wenn der Zug schon nicht pünktlich ankommt, sollen sich Reisende im ICE wenigstens wohlfühlen. Vor 3 Monaten hatte die Deutsche Bahn ein Sofortprogramm für mehr Sauberkeit im Fernverkehr gestartet. Jeden Tag sind jetzt über 200 Reinigungskräfte im Einsatz. Und das wirkt sich auch auf die Kundenzufriedenheit aus, sagte uns Bahnsprecher Achim Staus. 20 Millionen Euro nimmt die DB in diesem Jahr für das Programm in die Hand. Es gibt viel Kritik an der geplanten Pflegereform von Gesundheitsministerin Wagen. Um das Milliardenloch zu stopfen, plant sie unter anderem, dass Gutverdiener und Menschen ohne Kinder künftig mehr in die Pflegekasse einzahlen sollen. Außerdem sollen höhere Zuschüsse zu Heimkosten erst später greifen als bislang. Der Spitzenverband der gesetzlichen Krankenkassen ist alles andere als überzeugt. Verbandschef Oliver Blatt sagte im Zweiten:
2: Das Paket, das auf dem Tisch liegt, ist so nicht ausgewogen und nicht fair. Die Belastung ist zu stark für die Beitragszahlenden und die Pflegebedürftigen und muss hin zu Bund und Ländern auf jeden Fall ausgewogener gestaltet werden.
1: Bei der Bundeswehr gibt es offenbar einen Reparaturstau. Laut der Süddeutschen Zeitung fehlen Ersatzteile und das gefährdet die Einsatzfähigkeit. Sie beruft sich auf einen internen Bericht eines Reparaturdienstleisters. Besonders ernst ist die Lage demnach bei den Panzerfahrzeugen des Heeres. Am Flughafen Frankfurt sucht die Lufthansa heute nach der Ursache für den Zwischenfall mit einem Flieger. Die Boeing 787 wird in einer Halle untersucht. Die fast neue Maschine war

0: Kanada und Mexiko. Kommenden Donnerstag ist das erste Spiel. Da treffen Co-Gastgeber Mexiko und Südafrika aufeinander. Die DFB-Elf muss dann einige Tage später ran gegen Curaçao.
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2: Mit Sonne und Wolken geht's in den Morgen und ab und zu kann auch schon mal ein Schauer runterkommen. Später am Tag bleibt's insgesamt wechselhaft. Vereinzelt sind auch kurze Gewitter drin, vor allem in Richtung Norden und in den östlichen Mittelgebirgen. Dazu klettern die Höchstwerte meist auf 18 bis 22 Grad. Morgen dann mehr Wolken und von Westen her wieder Schauer.
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2: Vereinzelt Gewitter, maximal bis 25 Grad.
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1: Die zweite Stunde bei Punkt 9 interaktiv. Euch nochmal einen schönen Vormittag und wir haben in dieser zweiten Stunde dabei

0: Costa Cordalis, unser Star der Woche. Dann gibt es noch unter anderem das Daily Update und für euch natürlich auch das Rezept mit Schlagern und Oldies. Alles zusammengepackt in der zweiten Stunde hier mit mir, mit Rick Moreno.
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Summer Feeling bei uns heute hier im Radio mit dem schönsten und besten Songs für euch, die gerade mal so, ja, in sind. Absolut in sind, neuester deutscher Schlager oder eben auch mal die Oldies, die so ein bisschen ins Sommerliche gehen. Und wir spielen für euch weiterhin hier richtig, richtig tolle Hits. Auch diese Nummer zum Beispiel hat's mal faustig in sich. Like Ice in the Sunshine, absoluter Mega-Hit.

0: Maria Maria von Santana bleibt immer noch irgendwo im Ohr drin. Ein richtig toller Hit. Und hier gerade im Radio zu hören. Mein Name ist Rick Moreno. Euch nochmals einen schönen Vormittag. Schön, dass ihr mit dabei seid bei Punkt 9 Interaktiv. Habt ihr auch schon mal so das Gefühl gehabt, da ist irgendwo so ein Song hängen geblieben, vielleicht gerade wirklich Santana, den ihr gerade gehört habt, mit Maria Maria, und das ist der absolute Ohrwurm? Wie kommt das eigentlich, oder was gibt's für eine Geschichte dazu? Beziehungsweise wir haben mal einen Beitrag. Malte, der hat sich da mal zu geäußert.
1: Kennt ihr das? Ein Lied läuft morgens im Radio und Stunden später hängt genau diese eine Zeile immer noch im Kopf. Das nennt man Ohrwurm und der ist kein Zufall. Besonders eingängige Melodien haben oft einfache, wiedererkennbare Muster. Kurze Refrains, klare Rhythmen und kleine Wiederholungen sorgen dafür, dass unser Gehirn den Song weiter abspielt, auch wenn die Musik längst vorbei ist. Interessant ist, Ohrwürmer tauchen besonders oft dann auf, wenn wir gerade nicht voll konzentriert sind, beim Duschen, Autofahren oder Einkaufen. Das Gehirn füllt freie Denkpausen einfach mit bekannten Melodien. Und manchmal reicht schon ein Wort, ein Name oder ein kurzer Takt, damit der innere Plattenspieler wieder anspringt. Nervig? Manchmal. Aber auch ein Zeichen dafür, wie stark Musik mit Erinnerung und Gefühl verbunden ist.

0: drei Muskeltiere. Connie Francis war das. Und wir kommen zum Star der Woche. Ich habe es vorhin schon verraten. Cordalis, genau. Wer kennt Costa Cordalis nicht? Wer kennt nicht die Gruppe Cordalis? Ja, leider ist er schon verstorben. Aber er bleibt mit seinen Hits Anita in Erinnerung. Wir hören rein in seine Karriere, in seinen Beitrag. Und danach gibt's das Hit-Medley von Cordalis.
1: Heute werfen wir einen kurzen Blick auf Costa Cordalis, eine der prägenden Figuren der deutschen Schlagermusik. Geboren 1939 als Konstantin Cordalis in Griechenland, begann Cordalis seine musikalische Reise in den 1960er Jahren. Sein internationaler Durchbruch kam 1960 mit dem Hit »Einmal verliebt«. Doch spätestens mit dem Siegeszug von Annie Get Your Gun und späteren Titeln wie Anita Anita in den 1970er Jahren etablierte er sich fest im deutschsprachigen Schlager. Costa Cordalis war bekannt für seine markante, warme Stimme und seine Fähigkeit, eingängige Melodien mit gefühlvollen Texten zu verbinden. Sein größter kommerzieller Erfolg blieb der Ballade »Vater, verrat mir nicht«, der ihn über Jahrzehnte hinweg begleitet hat. Neben Singles arbeitete er auch als Entertainer, trat in Fernsehshows auf und prägte das Bild des Schlagers in Deutschland maßgeblich mit. Sein Einfluss reicht über die Musik hinaus. Cordalis zeigte beständige Bühnenpräsenz, trat international auf und bleibt eine Ikone der deutschen Unterhaltungsmusik.

0: Das Deutschlandwetter.
1: Das Wetter für Deutschland am heutigen Wochenende. Und wenn wir mal so ein bisschen auf die Wetterkarte schauen, dann sehen wir, am heutigen Freitag bleibt es teilweise bewölkt und es gibt zwischendrin immer mal so ein paar kleine Schauer. Die Temperaturen liegen bei rund 18 Grad. In der Nacht fallen die Temperaturen auf 11 Grad ab. Am morgigen Samstag wird es dann doch etwas freundlicher in Deutschland. Die Temperaturen klettern auf die 20 Grad Marke hoch und in der Nacht 13 Grad. Am Sonntag dagegen sieht es wieder
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1: So ein bisschen regnerischer aus, leichter Regen, Temperaturen bis zu 18 Grad. In der Nacht fallen die Temperaturen runter auf 14 Grad. Euch ein schönes Wochenende.

0: 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Wir starten den Sommeranfang mit euch zusammen. Und wir hoffen, dass ihr zumindest sommerlich durch diese wirklich tolle Zeit geht. Und vielleicht spielt das Wetter ja so ein bisschen mit und wir kriegen dann doch wirklich einen richtig, richtig tollen Sommer 2026. Was sagt eigentlich Sven heute Morgen? Denn auch mit Sven haben wir noch gar nicht großartig gesprochen, aber wir können ihn jetzt hören im Delay-Update für diesen 5.6.2026.
1: Hier ist das Daily Update vom 5. Juni, damit einen schönen Brückentag zusammen. Heute vor 36 Jahren wurden Steffi Graf und Boris Becker in Paris zu Tennisweltmeistern des Jahres 1989 gekürt. Zwei deutsche Tennisstars, die damals die Sportwelt einfach mal komplett aufmischten. Boris Becker begeisterte mit seinem kraftvollen Spiel und legendären Wimbledon-Momenten und auch Steffi Graf dominierte den Tennissport wie kaum eine andere. Zusammen sorgten sie dann Ende der 80er für einen echten Tennisboom in Deutschland, denn plötzlich wollten alle auf den Court. Heute startet Rock am Ring 2026 und am Nürnbergring wird's damit wieder richtig laut, staubig und auch komplett eskalativ. Tausende Festivalfans pilgern bereits seit gestern zum legendären Infield, um gemeinsam ab heute zu feiern, zu moschen und ihre Lieblingsbands live zu erleben. Mit dabei sind auch dieses Jahr wieder große Rock-, Metal- und Alternative-Acts aus aller Welt. Seit 1985 gehört Rock am Ring zu den größten Festivals Europa und für viele ist dieses Wochenende längst mehr als nur Musik. Hoffen wir auch, dass das Wetter hält. Wobei ja so ein bisschen Regen samt Matsch danach auch irgendwie zum Festival-Feeling dazugehört. Heute vor 55 Jahren wurde Mark Wahlberg geboren. Viele kennen ihn heute als Hollywood-Star aus Filmen wie Transformers oder auch Ted. Seine Karriere startete er aber erstmal ganz anders. Nämlich Anfang der 90er sorgte er als Marky Mark mit der Hip-Hop-Gruppe Marky Mark and the Funky Bunch für Hits und jede Menge Aufmerksamkeit. Später machte er dann auch zusammen mit Prince Idol Joe Mucke. Vom Rapper zum Schauspieler, Produzenten und auch Fitnessfan. Mark Wahlberg hat sich stets über die Jahre komplett neu erfunden. Happy Birthday zum 55. Und noch jemand hat heute Geburtstag. Franz Zimmer, besser bekannt als DJ Alle Farben. Der Berliner DJ und Produzent gehört längst zu den erfolgreichsten deutschen Acts im Dance- und House-Bereich. Mit Songs wie She Moves oder Please Tell Rosie sorgte er weltweit für Festivalstimmung und Sommervibes. Seinen Künstlernamen hat er übrigens aus einem Film und genau wie der Name klingt auch seine Musik bunt, leicht und vor allem immer tanzbar. Und das war das Daily Update vom 5. Juni. Übrigens, heute ist Tag des Donuts. Ursprünglich wurde dieser Tag eingeführt, weil im Ersten Weltkrieg amerikanische Soldaten damals mit Donuts versorgt wurden. Heute allerdings verbindet man Donuts hauptsächlich mit Zuckerguss und bunten Streuseln. Und ja, der kurzen Illusion, dass ein Loch in der Mitte das Ganze irgendwie gesünder macht. Sven Weikam, Daily Redaktion.
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0: Leider nein, Musik von Alisha gerade hier gehört. Und wir kommen damit so ganz, ganz langsam zum Ende dieser ersten Stunde. Es gibt jetzt noch wirklich ein tolles Rezept für euch. Also heiß Stift und Zettel holen, mitschreiben. Und vielleicht haben wir für euch genau das Richtige gefunden, um euch wirklich sommerlich mit den schönsten Rezepten durch diesen Juni zu bringen. Mein Name ist Rick Moreno. Gleich in der dritten Stunde, da gibt's auch mal noch richtig schön was auf die Ohren. Freut euch wirklich auf noch wirklich richtig schöne Musik. Wir haben noch tolle Schlager und Oldies mit dabei. Und wir werden unter anderem auch noch andere interessante Themen mit dabei haben. Also, es bleibt spannend hier in eurem Radio und das mit mir. Euch nochmals einen schönen Vormittag und ich mache jetzt mal weiter mit dem Rezept. Dann gibt's noch einen Song und dann gehen wir so ganz, ganz langsam zu den Nachrichten und gleich in der dritten Stunde hören wir uns wieder.
1: Sommerlicher Couscous-Salat mit Feta und Melone. Heute gibt es die perfekte Erfrischung für warme Sommertage. Einen bunten Couscous-Salat mit Feta und Wassermelone. Dafür einfach Couscous mit heißem Wasser quellen lassen und anschließend abkühlen. Dazu kommen gewürfelte Wassermelone, Gurke, Cherrytomaten und etwas rote Zwiebel. Für die besondere Note zerbröseln wir cremigen Feta darüber und geben frische Minze sowie Petersilie hinzu. Das Dressing ist ganz einfach. Olivenöl, Saft einer Zitrone, etwas Honig, Salz und Pfeffer verrühren und über den Salat geben. Alles vorsichtig vermengen und kurz ziehen lassen. Das Ergebnis? Fruchtig, frisch und herrlich leicht. Ideal für die Mittagspause, ein Picknick im Grünen oder als Beilage beim Grillen. Ein echtes Sommergericht, das in wenigen Minuten zubereitet ist und garantiert gute Laune auf den Teller bringt. Guten Appetit und einen sonnigen Tag.

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1: Im Studio André Glatzel. Schönen guten Tag. Wenn der Zug schon nicht pünktlich ankommt, sollen sich Reisende im ICE wenigstens wohlfühlen. Vor 3 Monaten hatte die Deutsche Bahn ein Sofortprogramm für mehr Sauberkeit im Fernverkehr gestartet. Jeden Tag sind jetzt über 200 Reinigungskräfte im Einsatz. Bahnsprecher Achim Staus betonte darüber hinaus:
2: Erfreulicherweise sind die Fahrgastzahlen ja gestiegen, aber das bedeutet eben auch, es sind nicht nur mehr Menschen in den Zügen, sondern auch mehr Menschen in den Bahnhöfen mit allen Folgen, die das natürlich auch hat. Wir haben deswegen in den Bahnhöfen zusätzliche Reinigungen eingeführt und es sind auch 500 zusätzliche Kolleginnen und Kollegen für mehr Sicherheit im Einsatz, insgesamt bundesweit 5000 Sicherheitskräfte.
1: Die Pläne von Gesundheitsministerin Wagen zur Pflege kommen bei vielen nicht besonders gut an. Der Spitzenverband der gesetzlichen Krankenkassen spricht von einem unausgewogenen Gesamtpaket. Verbandschef Oliver Blatt findet, es wird zu viel bei den Pflegebedürftigen und Beitragszahlern abgeladen. Der ukrainische Präsident Selenskyj will sich mit Kreml-Chef Putin treffen. In einem offenen Brief schlägt er ein Vier-Augen-Gespräch vor, um den Krieg zu beenden. Finn Rebesell-Freund liebt.

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1: Jede Woche bei uns aufs Neueste das News-Update. Ganz, ganz neu bei eurem Lieblingsradio. Und nicht nur das, wir haben ja unter anderem

0: anderem auch in dieser dritten Stunde noch viele andere interessante Informationen, Beiträge, Schlager, Oldies und vieles, vieles mehr. Ich freue mich, diese letzte Stunde mit euch durch Punkt 9 interaktiv zu gehen. Mein Name ist Rick Moreno, euch einen schönen Vormittag.
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1: Michel Tello in der dritten Stunde. Schön, dass ihr noch mit dabei seid bei Punkt 9 Interaktiv an dem Freitag, dem 5. Juni 2026. Und ich habe es bereits schon in der ersten Stunde gesagt, der meteorologische Sommeranfang ist da seit dem 1. Juni. Und wir gehen mit euch durch diesen Sommer 2026, auch hier bei Punkt 9 Interaktiv. Und haben auch heute in dieser dritten Stunde nicht nur den neuen deutschen Schlager oder die Oldies mit dabei, die englischsprachigen zum Beispiel, sondern auch schönen deutschen Schlager, der vielleicht auch mal so ein bisschen älter ist, Andreas Martin zum Beispiel, oder auch die Flippers, denn die gibt es jetzt hier für euch zu hören.

Wir bringen euch immer mal kurze News-Updates mit rein, neu in dieser Sendung. Und wenn es dann auch nur ein kurzes Update ist, wo einfach nur gesagt wird, um welches Thema es gerade geht oder was gerade aktuell ist, habt ihr die Möglichkeit, unter anderem dann einfach mal im Netz zu schauen. Wenn euch irgendwas davon interessiert oder ihr irgendwas noch nicht gewusst hattet, könnt ihr euch da natürlich auch gerne erkundigen. Wir kommen zum zweiten News-Update in dieser dritten Stunde. Hier ist das News-Update für den 5.6.2026. Was ändert sich im Juni? Pflege zu Hause, die Deutsche Bahn und Online-Bestellungen. Alle Änderungen auf einen Blick. Nicht genutzte Extras im Geld von der Pflegekasse werden entfallen. Online-Händler müssen einen sichtbaren Widerrufsbutton anbieten. Die Deutsche Bahn startet Rabattaktionen für Familien und Jugendliche. Alle diese News gibt's aktuell brandneu. Einfach mal im Internet schauen. Also, das sind die Änderungen für Juni 2026.

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1: Das Wetter für Deutschland am heutigen Wochenende. Und wenn wir mal so ein bisschen auf die Wetterkarte schauen, dann sehen wir, am heutigen Freitag bleibt es teilweise bewölkt und es gibt zwischendrin immer mal so ein paar kleine Schauer. Die Temperaturen liegen bei rund 18 Grad. In der Nacht fallen die Temperaturen auf 11 Grad ab. Am morgigen Samstag wird es dann doch etwas freundlicher in Deutschland. Die Temperaturen klettern auf die 20 Grad Marke hoch und in der Nacht 13 Grad. Am Sonntag dagegen sieht's wieder.
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1: So ein bisschen regnerischer aus, leichter Regen, Temperaturen bis zu 18 Grad. In der Nacht fallen die Temperaturen runter auf 14 Grad. Euch ein schönes Wochenende.
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0: Bube, Dame, König von Fantasy. Und die beiden, die kenne ich ja auch schon wirklich wahnsinnig lange. Hab selber schon mit Fantasy, also Martin Hein und eben Freddy Merz im Studio gestanden. Und dort haben wir damals wirklich einen richtig tollen Song aufgenommen. Ist aber schon wirklich sehr, sehr lange her. Und sie bleiben wirklich irgendwo bei mir immer im Herzen, weil sie einfach auch lustig sind, aber irgendwie auch cool und zum deutschen Schlager einfach dazugehören. Zum deutschen Schlager gehören viele tolle Songs, die wir hier präsentieren in dieser Sendung Punkt 9 interaktiv. Und das jede Woche Freitag, immer von 9 bis 12 Uhr. Den erfrischenden deutschen Schlager. Auch von mir werdet ihr immer mal wieder einen Song hören hier im Radio. Und wir werden unter anderem auch dann Oldies mit dabei haben, vollgepackt mit Informationen und vielem mehr. Das gehört dazu bei Punkt 9 interaktiv. Ich darf nochmals einen schönen Vormittag euch allen wünschen und schön, dass ihr alle mit dabei seid.
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0: Let's Get Loud von Jennifer Lopez gerade hier zu hören. Und gerade in Nordrhein-Westfalen, da ist das Wetter mal so richtig toll, wenn es dann in die Freibäder gehen kann. Das ist aber auch überall woanders so, in Baden-Württemberg oder eben auch in Sachsen. Aber in Nordrhein-Westfalen, da hat man sich jetzt was Besonderes einfallen lassen, zumindest in einigen Freibädern. Und was oder um was es geht, das klärt mal mein Kollege Christoph Thuhl auf, denn der weiß genau, was ist da eigentlich gerade los in den Freibädern rund um NRW.
1: In einigen Freibädern in Nordrhein-Westfalen, da reicht eine Badehose allein künftig offenbar nicht mehr aus. Da braucht es jetzt schon Bewerbungsunterlagen, um überhaupt reinzukommen. Denn mehrere Bäder überlegen oder setzen bereits darauf, wer allein ins Freibad möchte, soll mindestens das Schwimmabzeichen Bronze haben. Hintergrund ist tatsächlich ein ernstes Problem. Viele Badebetreiber sagen, immer mehr Kinder und Jugendliche können nicht sicher schwimmen. Gleichzeitig steigen die Einsätze für die Bademeister von unsicheren Schwimmern bis hin zu echten Rettungsaktionen. Das Bronzeabzeichen gilt dabei als Nachweis. 200 Meter schwimmen, tauchen, springen. Also die Basics, um sich sicher im Wasser bewegen zu können. Die Freibäder sagen, es geht jetzt nicht darum, jemanden auszuschließen, sondern darum, Unfälle zu verhindern und die Sicherheit für alle zu erhöhen. Denn gerade nach Corona haben Schwimmvereine und DLRG massive Defizite festgestellt. Viele Kinder hatten keinen Schwimmunterricht, Kurse fielen aus und das merkt man heute noch. Trotzdem sorgt die Idee natürlich auch für Diskussionen, denn die einen sagen, absolut sinnvoll, wer nicht schwimmen kann, gehört nicht unbeaufsichtigt ins tiefe Becken. Andere finden, Freibäder werden damit unnötig kompliziert. Und manche Erwachsene fragen sich jetzt vermutlich, wo liegt eigentlich mein Bronzeabzeichen? Klar ist, die klassische Arschbomben- und Hoffen-Ansätze zählen heute nicht mehr als Qualifikation und vielleicht zeigt die Diskussion vor allem eins, Schwimmen ist nicht nur Freizeit, sondern im Zweifel lebenswichtig.
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Richtig oder falsch von Michelle. Wir gehen mit euch durch diesen Sommer durch bei Punkt 9 interaktiv. So langsam geht meine Sendezeit schon dem Ende entgegen. Gleich schon wieder Feierabend und dann kommen schon wieder die nächsten Kollegen im Radio. Also euch noch wirklich einen richtig tollen Tag.

Das waren sie. 3 Stunden mit mir bei Punkt 9 interaktiv. Gerade noch Musik von Elvis Presley gehört. Und jetzt genießt einfach mal diesen wirklich tollen Sommer 2026. Macht was Schönes, wenn das Wetter denn schön bleibt. Und ansonsten wünsche ich euch ein wirklich tolles Wochenende an diesem, ja, 1. Juni-Wochenende. Und wir hören uns wieder in der nächsten Woche, nämlich wenn es dann wieder Freitag heißt, Punkt 9 interaktiv. Da gibt's auch wieder 3 Stunden was Tolles auf die Ohren. Ich verspreche euch jetzt schon wieder interessante Beiträge und vieles, vieles mehr hier bei dieser Sendung. Und ihr wisst ja, wir ändern immer vieles an dieser Sendung und machen auch hier und da mal ganz, ganz neue Rubriken mit rein. Und jetzt werde ich euch entlassen und sage ciao, ciao und tschüss und mich auch vom Mikrofon. Bis dahin, euer Rick Moreno.

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2: Sonne und Wolken wechseln sich gerade ab und ab und zu kommt auch mal ein Schauer runter. Im Norden sind kurz sogar Gewitter drin. Bis zum Abend bleibt's unterm Strich wechselhaft, zwischendurch aber immer wieder freundlich mit Höchstwerten zwischen 18 und 22 Grad. Morgen starten viele erstmal sonnig, später ziehen mehr Wolken rein und hier und da gibt's wieder Schauer oder ein kurzes Gewitter, maximal bis 26 Grad.

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1: Im Studio Gisa Weber, schönen guten Tag. Die Züge im Fernverkehr und auch Bahnhöfe sollen sauberer werden. Um das zu erreichen, hatte die Deutsche Bahn vor einigen Monaten ein Sofortprogramm gestartet. Und mittlerweile zeigt sich, die Maßnahmen wirken langsam. So sind etwa deutlich mehr Reinigungskräfte im Einsatz, sagte uns Bahnsprecher Achim Staus.
2: Das sind Kolleginnen und Kollegen, die während der Fahrt noch in den Zug kommen und von einem Bahnhof zum anderen durch den Zug gehen und reinigen. Das hat es früher in dieser Dimension nicht gegeben. Die Zahl der Unterwegsreiniger haben wir verdoppelt auf 220, die jetzt täglich im Einsatz sind.
1: Die Bundeswehr rüstet massiv auf, ein Reparaturstau sorgt aber offenbar für Probleme. Das berichtet die Süddeutsche Zeitung. Sie beruft sich auf interne Unterlagen des wichtigsten Reparaturdienstleisters der Truppe. So waren zuletzt nur etwa 50% der Schützenpanzer Marder oder auch der Panzerhaubitze 2000 einsetzbar. Eigentlich sollen es mindestens 70% sein. Bastian Ernst vom Reservistenverband sagte in der ARD.
3: Durch mehr Übung, durch mehr Einsätze, eine höhere Belastung fällt natürlich auch mehr aus. Wir haben das in der Ukraine gesehen, wo unsere Panzerhaubitzen intensivst benutzt wurden und da natürlich an ihr Limit kamen. Und deswegen ist das dann auch eine Gefahr für die Einsatzfähigkeit der Bundeswehr.
1: Nach dem Schreckmoment am Frankfurter Flughafen soll eine Maschine der Lufthansa heute untersucht werden. Noch immer ist unklar, warum der Flieger an einem Gate eingeknickt ist. Die quasi neue Boeing 787 wird in einer Halle des Airports durchgecheckt. Bei ihr hatte gestern plötzlich das vordere Fahrwerk nachgegeben. Der Flieger sackte zusammen und fiel auf die Nase. An Bord war zu dem Zeitpunkt nur die Crew. Mehrere Menschen wurden verletzt. Bei der anstehenden Fußball-WM gibt es viele Änderungen und dazu gehören auch die Nationalhymnen. Denn da steht nicht mehr nur die Startelf jeder Mannschaft, sondern der gesamte Kader auf dem Platz. Und zwar rund um den Mittelkreis. Deutschland bereitet sich weiter in Chicago aufs Turnier vor. Morgen gibt es die Generalprobe gegen Co-Gastgeber USA. Für Nationalspieler Nathaniel Brown ist das Spiel ein wichtiger Gradmesser und er sagt mit Blick auf den WM-Start:
4: Von Tag zu Tag steigt die Vorfreude noch mehr und hier merkt man es extrem. Also wir kommen aus dem Hotel raus und da sind so viele Fans und warten auf uns. Das ist echt verrückt hier, aber macht sehr, sehr Spaß.
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1: Sonne und Wolken wechseln sich gerade ab. Ab und zu kommt auch mal ein Schauer runter. Später am Nachmittag kann es im Norden und in den östlichen Mittelgebirgen auch kurz krachen. Ansonsten bleibt es meist freundlich gemischt. Die Höchstwerte liegen bei 18 bis 22 Grad. Morgen dann erst noch ziemlich sonnig. Nachmittags ziehen mehr Wolken rein und vereinzelt gibt's wieder Schauer oder ein kurzes Gewitter bei maximal bis 26 Grad.

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1: Hallo meine Lieben und herzlich willkommen bei Connect Radio. Mein Name ist Steffi und das Wetter ist endlich wieder schön. Endlich Sommer in Mittelfranken. Und ganz ehrlich, wir müssen für richtig gute Freizeitideen gar nicht weit wegfahren. Denn zwischen Nürnberg, Fürth, Erlangen und dem fränkischen Seenland gibt es gerade jede Menge Möglichkeiten, den Sommer voll auszukosten. Egal ob entspannter Biergartenabend, Festivalfeeling oder einfach mal raus in die Natur. Und mehr zu Sommeraktivitäten geht's dann gleich. Bleibt dran!

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Willkommen zurück bei Connect Radio. Mein Name ist Steffi und der Sommer ist da. Sommer in Mittelfranken heißt natürlich auch erstmal ab ans Wasser, zumindest für mich. Und dafür muss man bei uns in der Region noch gar nicht lange suchen. Das fränkische Seenland läuft gerade wieder komplett auf Hochtouren. Vor allem rund um den Brombachsee und den Rothsee. Wenn ihr einfach nur entspannen wollt, Handtuch schnappen, Sonnencreme einpacken und den Tag am See verbringen. Gerade am Brombachsee bekommt man fast ein kleines Urlaubsgefühl. Viele chillen dort den ganzen Tag, gehen zwischendurch schwimmen oder sitzen abends noch am Wasser, wenn langsam die Sonne untergeht. Wer mehr Action braucht, kann Wakeboarden oder Stand-Up-Paddling ausprobieren. Das wird rund um die Seen inzwischen richtig groß. Und ehrlich, gerade an den heißen Tagen gibt's kaum etwas Besseres, als einfach aufs Wasser zu gehen. Was für mich auch natürlich dazu gehört, sind die Freibäder. Egal ob Nürnberg, Fürth oder Erlangen, überall sind die Freibäder auch wieder voll. Und irgendwie hat das ja auch Tradition. Pommes rot-weiß, kaltes Getränk und den ganzen Nachmittag draußen verbringen. Mein Tipp, fahrt einfach mal spontan unter der Woche an den See. Meistens ist es da auch deutlich entspannter.

Ihr seid bei Connect Radio und der Sommer ist da und ich freue mich einfach sehr. Mein Name ist Steffi und ich habe mir jetzt überlegt, was möchte ich diesen Sommer unbedingt machen? Was steht auf meiner Bucketlist bei den ersten schönen Sommertagen? Ich bin ja auch eine kleine Wasserratte, deshalb habe ich gerade schon mal meine kleinen Sommerwassertipps empfohlen. Was ich aber auch sehr mag, und wenn ihr diesen Sommer auch Lust auf Live-Musik habt, dann seid ihr auch in Mittelfranken genau richtig. Vor allem in Nürnberg, das wird wieder aktuell zur absoluten Open-Air-Stadt. Im Stadionpark laufen diesen Sommer viele große Konzerte. Von Pop bis Hip-Hop ist eigentlich alles dabei. Und genau diese warmen Konzertabende draußen machen den Sommer doch auch irgendwo aus, oder? Sonnenuntergang, Menschen feiern zusammen und überall läuft Musik. Aber auch kleinere Bühnen haben gerade richtig Hochsaison. Der Serenadenhof in Nürnberg ist perfekt für entspannte Sommerabende mit Live-Musik. Dazu kommen auch Konzerte im Z-Bau oder im Hirsch. Oft entdeckt man dort Bands oder Künstler, die man vorher gar nicht auf dem Schirm hatte. Also Straßenmusik, kleine Festivals oder spontane Open-Air-Abende sorgen doch dafür, dass man eigentlich jedes Wochenende irgendwo Musik erleben kann. Und das Schöne daran ist, man braucht oft gar keinen großen Plan. Einfach spontan schauen, was läuft, und meistens landet man mitten in einem richtig guten Sommerabend.

Mein Name ist Steffi und ich freue mich diesen Sommer wieder auch auf Festivals. Ihr seid hier bei Connect Radio. Es geht um Musik und natürlich auch Festivals und Sommernächte. Der Sommer ist einfach die Zeit für Festivals und auch hier Mittelfranken hat einiges zu bieten. Von großen Open-Air-Konzerten bis zu kleineren Stadtfesten läuft gerade fast jedes Wochenende irgendwo etwas. Besonders cool finde ich diese Mischung hier in der Region. Einerseits große Veranstaltungen mit tausenden Leuten, andererseits kleine Festivals mit total entspannter Atmosphäre. Von mir vielleicht ein kleines Beispiel. Ich war vor ein paar Wochen bei Black Café, was riesig aufgebaut war am Dutzenteich in Nürnberg. Und jetzt vor kurzem war zum Beispiel in Fürth etwas kleiner, das New Orleans Festival, was aber jedes Jahr für richtig gute Stimmung sorgt. Überall Musik, Menschen sitzen draußen und die ganze Stadt wirkt plötzlich wie ein riesiges Sommerfest. Dazu kommen Food Festivals, Kulturveranstaltungen oder kleine auch Indie-Events in Nürnberg. Gerade im Sommer entstehen überall Bühnen. Und genau das macht's für mich auch in Nürnberg aus. Also ruhig mal spontan sein dieses Jahr, nicht immer alles komplett durchplanen und einfach mal irgendwo hinchecken, wenn man hört, dass es heute stattfindet.

Mittelfranken kann im Sommer übrigens auch richtig sportlich. Ihr seid bei Connect Radio. Gerade jetzt laufen langsam wieder viele Events, Läufe und Wettbewerbe an. Das größte Highlight in einer Region bei uns ist natürlich der Challenge Rot. Für viele Triathlon-Fans weltweit gehört dieses Event inzwischen zu den bekanntesten überhaupt. Und selbst wenn man nicht mitmacht, allein die Stimmung dort ist beeindruckend. 1000 Zuschauer, Athleten aus aller Welt, überall Motivation pur. Aber auch für Hobbyläufer oder Freizeitsportler gibt es jede Menge Möglichkeiten. Firmenläufe, Stadtläufe, Laufevents finden überall im Sommer statt. Viele trainieren aktuell wieder draußen. Zum Beispiel joggen am Pegnitzgrund oder abends mit dem Fahrrad durchs fränkische Seenland. Und wer einfach aktiv sein möchte, ohne direkt einen Wettkampf zu machen, die Region ist perfekt zum Radfahren. Egal ob gemütliche Tour oder sportliche Strecke, rund um Nürnberg, Roth oder den Brombachsee gibt's richtig schöne Wege. Sommer motiviert halt automatisch mehr, um ehrlich viel zu machen.

Wenn man bei uns hier in Mittelfranken wohnt, hat man eigentlich perfekte Bedingungen für spontane Tagesausflüge. Gerade Familien können im Sommerurlaub unglaublich viel unternehmen, ohne weit wegfahren zu müssen. Ein Klassiker natürlich das fränkische Seenland. Dort kann man auch Bootsfahrten machen oder einfach Eis essen am Wasser. Aber auch Tiergärten, Freizeitparks oder kleine Sommerfeste machen gerade richtig Spaß. Viele Orte veranstalten im Sommer Familienprogramme mit Musik, Essen oder auch Mitmachaktionen. Und oft sind es die einfachen Sachen, die am meisten hängen bleiben. Picknick im Park, Fahrradtour mit Pause am See oder ein Abend im Biergarten mit der ganzen Familie. Das Gute hier in der Region ist einfach die Mischung. Man kann einen kompletten Sommertag gestalten, ohne Stress und ohne stundenlang unterwegs zu sein.

Das war ein super nicer Track. Willkommen zurück bei uns beim Connect Radio. Was man natürlich auch sagen muss, nicht jeder braucht im Sommer Festivals oder große Veranstaltungen. Manchmal reicht einfach Natur, Ruhe und ein bisschen Abstand vom Alltag. Und da hat Nürnberg auch viel zu bieten. Der Reichswald, Wanderwege oder Fahrradtouren Richtung Altmühltal. Alles direkt erreichbar. Und viele nutzen den Sommer inzwischen auch viel mehr bewusst für kleinere Auszeiten. Also morgens früh loslaufen, irgendwo anhalten, Kaffee trinken und den Tag außen verbringen. Und es muss nicht immer komplett Action sein, sondern auch ruhige und entspannte Tage. Da merkt man erstmal, wie schön auch die Region ist.

Ja, meine lieben Hörerinnen und Hörer, wenn ihr noch echte Inside-Tipps habt, also Orte, Veranstaltungen oder Sommeraktivitäten in Mittelfranken, die man unbedingt kennen sollte, dann schreibt uns super gerne auf Instagram connectradio_Nürnberg. Und vielleicht ist ja ein Tipp bei euch dabei, der hier nächstes Mal auch in die Sendung kommt. Bis dahin, genießt die Sonne, das schöne Wetter, die langen Sommerabende und macht euch einfach eine gute Zeit draußen. Wir hören uns. Bis bald.

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1: Im Studio Gisa Weber, schönen guten Tag. Wenn der Zug schon nicht pünktlich ankommt, sollen sich Reisende im ICE wenigstens wohlfühlen. Vor 3 Monaten hatte die Deutsche Bahn ein Sofortprogramm für mehr Sauberkeit im Fernverkehr gestartet. Jeden Tag sind jetzt über 200 Reinigungskräfte im Einsatz. Bahnsprecher Achim Staus betonte darüber hinaus:
2: Erfreulicherweise sind die Fahrgastzahlen ja gestiegen, aber das bedeutet eben auch, es sind nicht nur mehr Menschen in den Zügen, sondern auch mehr Menschen in den Bahnhöfen mit allen Folgen, die das natürlich auch hat. Wir haben deswegen in den Bahnhöfen zusätzliche Reinigungen eingeführt und es sind auch 500 zusätzliche Kolleginnen und Kollegen für mehr Sicherheit im Einsatz, insgesamt bundesweit 5000 Sicherheitskräfte.
1: Bei der Bundeswehr gefährden fehlende Ersatzteile offenbar die Einsatzfähigkeit. Wie die Süddeutsche Zeitung schreibt, ist beispielsweise nur etwa die Hälfte der Schützenpanzer Marder einsetzbar. Das zeigt demnach ein interner Lagebericht des wichtigsten Reparaturdienstleisters der Truppe. Die EU und Deutschland unterstützen den Vorschlag des ukrainischen Präsidenten für ein Ende des Krieges mit Russland. In einem offenen Brief schlägt Selenskyj ein 4-Augen-Treffen mit Kremlchef Putin vor. Selenskyj kann jederzeit kommen, sagt Moskau. Der Militärexperte Ralf Thiel ist skeptisch, was so ein Treffen angeht. Er sagte bei NTV:
3: Und von daher ist eben die Situation eine, die eben auf mehr und mehr Verluste auf beiden Seiten gerichtet ist, ohne dass ein Ende erkennbar ist. Denn der Westen hofft ja darauf, im Grunde Russland platt zu machen, wirtschaftlich, bis es dann nachgibt. Und Putin weiß, dass er eben viele militärische Mittel haben, mit denen er noch einen draufsetzen kann. Und deswegen wird man das dann austesten.
1: Die Polizei Niedersachsen hat 3 mutmaßliche Online-Drogendealer festgenommen. Und darunter ist auch ein Zollbeamter. Zusammen soll das Trio im großen Stil Drogen im Darknet verkauft haben. Auch gegen einen Polizisten wird ermittelt. Bei ihm geht es um den Verdacht der Beihilfe. In Deutschland geht heute die Festivalsaison los mit Rock am Ring und Rock im Park. Am Nürburgring und in Nürnberg stehen bis Sonntag Bands wie Linkin Park oder Limp Bizkit auf der Bühne. Die Veranstalter rechnen mit rund 170.000 Fans. Tickets gibt es keine mehr und drumherum kann es voll werden. Deutschlands Fußballer haben es schon geschafft. Jetzt wollen die Frauen nachziehen. Sie wollen zur WM. Mit einem Sieg am Abend gegen Norwegen löst das Team das Ticket für das Turnier im nächsten Jahr in Brasilien. Anstoß ist 20.30 Uhr in Köln.
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4: Sonne und Wolken wechseln sich gerade ab. Ab und zu kommt auch mal ein Schauer runter. Im Norden sind kurze Gewitter möglich. Dazu liegen die aktuellen Topwerte so bei 18 bis 22 Grad, an der Küste eher um 16. Morgen gibt's dann mehr Wolken und immer mal wieder Schauer. Vereinzelt blitzt's auch kurz bei maximal bis zu 26 Grad.

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1: Im Studio Mia Hin. Schönen guten Abend. Die Züge im Fernverkehr und auch Bahnhöfe sollen sauberer werden. Um das zu erreichen, hat die Deutsche Bahn vor einigen Monaten ein Sofortprogramm gestartet. Und mittlerweile zeigt sich, die Maßnahmen wirken langsam. So sind etwa deutlich mehr Reinigungskräfte im Einsatz, sagte uns Bahnsprecher Achim Staus.
2: Das sind Kolleginnen und Kollegen, die während der Fahrt noch in den Zug kommen und von einem Bahnhof zum anderen durch den Zug gehen und reinigen. Das hat es früher in dieser Dimension nicht gegeben. Die Zahl der Unterwegsreiniger haben wir verdoppelt auf 220, die jetzt täglich im Einsatz sind.
1: Die EU und die Bundesregierung begrüßen den Vorschlag des ukrainischen Präsidenten Selenskyj für ein Ende des Kriegs mit Russland. In einem offenen Brief schlägt er ein Vier-Augen-Gespräch mit Kreml-Chef Putin vor. Aus Moskau heißt es, Selenskyj könne jederzeit kommen. Der hatte hingegen einen neutralen Ort vorgeschlagen. Die Bundeswehr rüstet massiv auf. Ein Reparaturstau sorgt aber offenbar für Probleme. Das berichtet die Süddeutsche Zeitung. Sie beruft sich auf interne Unterlagen des wichtigsten Reparaturdienstleisters der Truppe. So waren zuletzt nur etwa 50% der Schützenpanzermarder oder auch der Panzerhaubitze 2000 einsetzbar. Eigentlich sollten es mindestens 70% sein. Bastian Ernst vom Reservistenverband sagt in der ARD,
3: durch mehr Übung, durch mehr Einsätze, eine höhere Belastung fällt natürlich auch mehr aus. Wir haben das in der Ukraine gesehen, wo unsere Panzerhaubitzen intensivst benutzt wurden und da natürlich an ihr Limit kamen. Und deswegen ist das dann auch eine Gefahr für die Einsatzfähigkeit der Bundeswehr.
1: Ein Luftleck an der internationalen Raumstation ISS hat vorübergehend einen Alarm ausgelöst. Die US-Raumfahrtagentur NASA rief mehrere Astronauten auf, in dem angedockten Raumschiff Schutz zu suchen. Nach Reparaturarbeiten konnten sie wieder auf die ISS zurückkehren. Der Traum von Alexander Zverevs ersten Grand-Slam-Titel lebt weiter. Der Hamburger Tennisprofi hat bei den French Open in Paris souverän das Finale erreicht. Zverev gewann sein Vorschlussrunden-Match gegen den Tschechen Jakub Menzik in 4 Sätzen. Sein Endspielgegner steht noch nicht fest.
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1: Sonne und Wolken wechseln sich gerade ab. Ab und zu kommt auch mal ein Schauer runter. Im Norden sind kurze Gewitter möglich. Dazu liegen die aktuellen Topwerte so bei 18 bis 22 Grad, an der Küste eher um 16. Morgen gibt's dann mehr Wolken und immer mal wieder Schauer. Vereinzelt blitzt's auch kurz bei maximal bis zu 26 Grad.

0: Retouren gehören zum Onlinehandel einfach dazu. Kundinnen und Kunden sollen zu Hause in Ruhe anprobieren und nur das behalten, was passt und gefällt. Das ist ein Service, den viele schätzen. Gleichzeitig bedeuten Retouren aber auch viel Aufwand, sagt Max Bankewitz von Zalando.
1: Also hauptsächlich fehlen in der Modeindustrie erstmal die Standards für Größen. Der eine Schuh passt in 40, der andere in 42 und entsprechend sehen wir auch, dass das der Hauptgrund für Retouren ist. Bei uns ist fast jede dritte Retoure größenbedingt. Manchmal liegt es aber natürlich auch daran, dass das Material anders wirkt oder die Farbe anders aussieht als dargestellt oder als erwartet.
0: Retouren lassen sich aber auch mit smarten Lösungen gezielt reduzieren.
1: Dazu gehören zum Beispiel personalisierte Größen- und Passformhinweise und auch ausführliche Produktbeschreibungen wie Videos. Gleichzeitig können aber auch unsere Kundinnen und Kunden aktiv mithelfen. Wer zum Beispiel sein Größenprofil auf Zalando aktualisiert oder seine Körpermaße ergänzt, bekommt noch präzisere Empfehlungen. Und wer etwas zurückschickt und uns Feedback gibt, hilft uns weiter dabei, unsere Hinweise zu verbessern.
0: Dass sämtliche zurückgeschickte Artikel einfach entsorgt werden, ist übrigens ein Mythos, weiß Ben, der im Retourenzentrum arbeitet.
2: Jede einzelne Retoure wird von Hand geprüft. Das heißt, die wird genauestens inspiziert, jeder einzelne Artikel, auf mögliche Schäden oder sonstiges. Danach wird es wieder neu verpackt und wieder in den Kreislauf zurückgeführt. Sollte mal ein Artikel nicht sauber sein oder vielleicht eine kleine Macke haben, dann geht es in die Wiederaufbereitung, um dann den Artikel weiterhin im Kreislauf behalten zu können.

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2: Im Studio Mia Hin. Schönen guten Abend. Die Züge im Fernverkehr und auch Bahnhöfe sollen sauberer werden. Um das zu erreichen, hat die Deutsche Bahn vor einigen Monaten ein Sofortprogramm gestartet. Und mittlerweile zeigt sich, die Maßnahmen wirken langsam. So sind etwa deutlich mehr Reinigungskräfte im Einsatz, sagte uns Bahnsprecher Achim Staus.
3: Das sind Kolleginnen und Kollegen, die während der Fahrt noch in den Zug kommen und von einem Bahnhof zum anderen durch den Zug gehen und reinigen. Das hat es früher in dieser Dimension nicht gegeben. Die Zahl der Unterwegsreiniger haben wir verdoppelt auf 220, die jetzt täglich im Einsatz sind.
2: Die EU und die Bundesregierung begrüßen den Vorschlag des ukrainischen Präsidenten Selenskyj für ein Ende des Kriegs mit Russland. In einem offenen Brief schlägt er ein Vier-Augen-Gespräch mit Kreml-Chef Putin vor. Aus Moskau heißt es, Selenskyj könne jederzeit kommen. Der hatte hingegen einen neutralen Ort vorgeschlagen. Die Bundeswehr rüstet massiv auf. Ein Reparaturstau sorgt aber offenbar für Probleme. Das berichtet die Süddeutsche Zeitung. Sie beruft sich auf interne Unterlagen des wichtigsten Reparaturdienstleisters der Truppe. So waren zuletzt nur etwa 50% der Schützenpanzermarder oder auch der Panzerhaubitze 2000 einsetzbar. Eigentlich sollten es mindestens 70% sein. Bastian Ernst vom Reservistenverband sagt in der ARD,
4: durch mehr Übung, durch mehr Einsätze, eine höhere Belastung fällt natürlich auch mehr aus. Wir haben das in der Ukraine gesehen, wo unsere Panzerhaubitzen intensivst benutzt wurden und da natürlich an ihr Limit kamen. Und deswegen ist das dann auch eine Gefahr für die Einsatzfähigkeit der Bundeswehr.
2: Ein Luftleck an der internationalen Raumstation ISS hat vorübergehend einen Alarm ausgelöst. Die US-Raumfahrtagentur NASA rief mehrere Astronauten auf, in dem angedockten Raumschiff Schutz zu suchen. Nach Reparaturarbeiten konnten sie wieder auf die ISS zurückkehren. Der Traum von Alexander Zverevs ersten Grand-Slam-Titel lebt weiter. Der Hamburger Tennisprofi hat bei den French Open in Paris souverän das Finale erreicht. Zverev gewann sein Vorschlussrundenmatch gegen den Tschechen Jakub Menzik in 4 Sätzen. Sein Endspielgegner steht noch nicht fest.
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2: Sonne und Wolken wechseln sich gerade ab. Ab und zu kommt auch mal ein Schauer runter. Im Norden sind kurze Gewitter möglich. Dazu liegen die aktuellen Topwerte so bei 18 bis 22 Grad, an der Küste eher um 16. Morgen gibt's dann mehr Wolken und immer mal wieder Schauer. Vereinzelt blitzt's auch kurz bei maximal bis zu 26 Grad.

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2: Im Studio Mia Hin. Schönen guten Abend. Manch einem ist es vielleicht schon aufgefallen. Seit einigen Monaten sieht man deutlich mehr Reinigungskräfte in den Fernverkehrszügen der Deutschen Bahn. Diese Maßnahme gehört zu einem Sofortprogramm für mehr Sauberkeit im ICE. Dafür nimmt die Bahn auch einiges an Geld in die Hand. DB-Sprecher Achim Staus sagte uns:
3: Wir schauen uns natürlich genau an, ob die eingesetzten 20 Millionen in diesem Jahr reichen, ob wir das umsetzen können. Sie brauchen natürlich für so etwas auch Personal. Wir merken auch an der Kundenzufriedenheit hier schon einen Aufschwung. Aber am Ende müssen wir abrechnen, ob wir nochmal aufstocken müssen.
2: Bei der Bundeswehr gefährden fehlende Ersatzteile offenbar die Einsatzfähigkeit. Wie die Süddeutsche Zeitung schreibt, ist beispielsweise nur etwa die Hälfte der Schützenpanzer Marder einsetzbar. Das zeigt demnach ein interner Lagebericht des wichtigsten Reparaturdienstleisters der Truppe. Russlands Präsident Putin hat ein Treffen mit dem ukrainischen Präsidenten Selenskyj abgelehnt. Darin sehe er aktuell keinen Sinn, so Putin beim Petersburger Wirtschaftsforum. Mehr von Gisa Weber.
4: Vor einem Treffen mit Selenskyj müsse erst ein Friedensabkommen stehen. Daran sollen Experten arbeiten, sagte Putin weiter. Selenskyj hatte ein direktes Gespräch mit dem Kreml-Chef in einem offenen Brief vorgeschlagen, um den Krieg zu beenden. In dem Zusammenhang soll es am Sonntag auch ein Treffen in London von Selenskyj, Kanzler Merz, dem britischen Premier Starmer und Frankreichs Präsidenten Macron geben. Die Bemühungen der USA um ein Ende des Ukraine-Kriegs liegen ja gerade wegen des Iran-Kriegs praktisch auf Eis.
2: Mehr als die Hälfte aller Unternehmen in Deutschland nutzt inzwischen künstliche Intelligenz. Das zeigt eine Umfrage des IFO-Instituts. KI ist in der deutschen Wirtschaft endgültig in der Breite angekommen, sagen die Experten. Besonders stark verbreitet ist KI in der Industrie und bei Dienstleistern. Heute startet die Festivalsaison in Deutschland. Los geht's mit Rock am Ring und Rock im Park. Am Nürburgring und in Nürnberg wird bis Sonntag gefeiert. Die Veranstalter rechnen mit rund 170.000 Fans. Die Festivals sind ausverkauft.
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2: Sonne und Wolken wechseln sich gerade ab. Ab und zu kommt auch mal ein Schauer runter. Im Norden sind kurze Gewitter möglich. Dazu liegen die aktuellen Topwerte so bei 18 bis 22 Grad, an der Küste eher um 16. Morgen gibt's dann mehr Wolken und immer mal wieder Schauer. Vereinzelt blitzt's auch kurz bei maximal bis zu 26 Grad.
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0: Es, hallo? Es ist 21 Uhr.
1: Sag mal. Ja, was für 21 Uhr? Da steht 58 steht dort.
0: Hallo? Es ist 21 Uhr.
1: 20.
0: Oh, hallo?
1: Entschuldigung.
0: Sag mal. Also.
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1: Da muss man noch eine Rückkopplung aus der letzten Sendung da gewesen sein.
0: Nee, also, jetzt wissen die Leute genau, was eigentlich wirklich dein Geschmack ist, dein Musikgeschmack ist. Sag mal.
1: Das ist eine Rückkopplung noch gewesen.
0: Nee, das war's nicht.
1: Das war noch im Äther.
0: Nee, das ist das, was ich mir hier jeden Tag davor, vor der Show anhören muss. Was du wirklich hörst. So, jetzt wissen es wenigstens die Leute. So, ich hoffe, es hat euch gefallen. Mir nämlich nicht.
1: Willst du gleich alleine moderieren?
0: Nee, du musst einfach nur mal...
1: Eine Minute und du nagelst mich ja schon ans Kreuz.
0: Ja, mal, hallo?
1: Weiter noch eine
0: ich
1: CD.
0: Ich hoffe, dass die Hörer noch da sind. Also, mal ganz ehrlich. Du kannst doch nicht sowas um 21 Uhr bringen.
1: So, willkommen bei den 90s Battle Beats. Ja.
0: Genau, da sind wir nämlich. Und bei den 90ern.
1: Genau. Und wir feiern mit euch heute eine virtuelle Gartenparty.
0: Ja.
1: Und, genau. Also musikalisch werden wir euch dann ein bisschen durchbegleiten. Ein Stückchen ruhiger vielleicht. Also ein kleines Stück, zumindest am Anfang. Also.
0: Ja, aber eine Gartenparty kann ja auch... Also die fängt immer an und dann geht es erstmal... Weißt du, wenn der Alkohol richtig fließt, dann...
1: Ach so, also der Alkohol fließt.
0: Ja, dann geht die Gartenparty...
1: Weil die hängt alles, was Spaß macht, mit Alkohol irgendwie zusammen, oder?
0: Naja, nicht nur.
1: Aber auch.
0: Ja. Ja. Natürlich.
1: Gut, sie kommt aus Sachsen-Anhalt, da ist nicht viel mehr oben. Da muss man sich das schon das Land schön bringen. Ne? Das ist schon

0: schön am Strand im, ja, im Stuhl sitzend, die Wellen rauschen hören und so. Hm. Ach, das ist doch richtig, richtig genial.
1: Aber das ist so richtig Wetter. Sommerfeeling.
0: Ja, das ist Sommerfeeling.
1: Also genau, wie das Lied das auch sagt, singt und so. Hm?
0: Genau. Ja. Und bei dem, wo es heute das Wetter mit dem klappt, ja, Glück.
1: Ja.
0: Bei dem haben ja nicht alle das Glück, aber wir wünschen es denen.
1: Die es haben, genau.
0: Ja, die es haben. Sagt uns Bescheid, wo es ist, dann kommen wir.
1: Ja.
0: So, aber wir müssen dann erstmal checken, was bei euch auf der Grill liegt. Ne? Also, wenn wir zu eurer Gartenparty kommen, also sowas wie
1: ja, was?
0: Du hast vor zwei, drei Wochen hast du mal ausgesagt, dass
1: Gemüse.
0: Das Gemüse grillt.
1: Ja.
0: Wie kann man Gemüse denn so.
1: Was so?
0: Also, wie kann man den Grill so vergewaltigen?
1: Wird doch nicht vergewaltigt dadurch.
0: Also, du findest doch keinen Mann, der freiwillig sagt, oh, aber jetzt aber den gegrillte Tomate.
1: Das ja,
0: aber
1: darum kommt ja auch die Frau mit so einem, mit so einer, ich sag mal, Alusette. Kennst du diese Dinger?
0: Ja,
1: diese, ja genau. Mhm. Da wird das draufgelegt und dann kommt das auf den
0: Grill. Das sind die anfangen zu brennen. Wenn das
1: nee, die brennen nicht.
0: Aber ist gut, wenn du so eine Alusette hast und dort das Gemüse drauf ist.
1: Ja, damit es doch gar nicht.
0: Genau, dann kann man nämlich diese Alusette dann mit der Grillzange, wenn das Gemüse fertig ist, 1:1 nehmen, Richtung Mülltonne laufen und reinfahren lassen.
1: Nein.
0: Dann ist das Thema nämlich auch durch.
1: Nein, das weiß gar nicht. Du musst das mal probieren. Das ist wirklich lecker.
0: Also mal ganz ehrlich. Wenn ich jetzt grille, da kommt vielleicht ein Schweinchen oder da kommt ein Rind auf den Grill.
1: Ja, aber
0: wenn
1: das liegt doch
0: Scheiße
1: daneben.
0: Wenn es läuft, dann vielleicht ein Hühnchen. Aber das ist dann schon das höchste der Gefühle.
1: Aber wieso? Stell dir das nochmal vor. Das sind so was, Zucchini, Paprika. Was kann man da noch so drauflegen? Sowas in der Art. Also alles, was man so schön grillen kann. Und darüber Feta-Käse streuen. Du weißt, wie geil das ist?
0: Ich rede die ganze Zeit von dem Bereich oberhalb des Rostes. Also nicht, was unten auf die Kohlen reinkommt. Das oberhalb. Was ist so dieses, was man wirklich isst? Also,
1: pass auf, du musst das einfach mal probieren.
0: Ist die gegrillte Zucchini dann auch mit Ketchup und Mayo oder was?
1: Nein, das ist wie gesagt Feta-Käse drauf. Oder halt ein Dip, den man vorher macht.
0: Noch.
1: Mit Frischkäse und Honig, Senf, so. Das ist schon gut.
0: Ja, das
1: schön
0: ist,
1: gewürzt.
0: Ja, aber das ist.
1: Doch.
0: Gerade kein Gemüse. Ja, gibt es da noch was anderes zum Grillen? Oder
1: guckt
0: dein Mann dann auch so mit tropfenden Zahn?
1: Nee, es gibt schon noch Fleisch, dann Steak.
0: Ah ja, gibt's doch.
1: Ja, Hühnchen.
0: Also, wir essen uns erstmal mit dem Gemüse richtig satt. Und wenn wir alle satt gegessen sind, kommt ein Steak für die ganze Familie. Das tut natürlich auch sich auch wieder am Preis beim Einkauf drücken.
1: Ja, weil da gibt es dann das Teuerste vom Teuersten, weil wir ja dann so ein Riesen, weißt du, so.
0: Ja.
1: Siehst du, hast du erkannt.
0: Da wird das teure Steak vom Grill geholt.
1: Mhm.
0: Und dann so, darf alle jeder mal riechen, wird es in die Mitte gestellt, da wird es dann geachtelt, also 8 Teile draus gemacht und darf wieder so ein Stück. Och, bin ich satt, ich krieg keinen.
1: Aber wieso, du kannst doch zu dem Salat, also wenn du dieses Fleisch hast, kennst du doch auch so ein Restaurant, wenn du Salat mit Fleisch bestellst, Hähnchen oder so, dann hast du doch mal Salat und dann hast du...
0: Salat bestellen.
1: Ja, Entschuldigung, ja, ich habe vergessen, mit wem ich spreche, Mr.
0: Kennst
1: Fleisch.
0: Kennst du ja aus dem Restaurant,
1: Mr.
0: wenn du Salat mit Hähnchen bestellst.
1: Prosciutto oder was auch immer du mal bestellst.
0: Oh, das ist ein schlechtes Thema, lass uns das bitte das Thema aufsehen.
1: Warum?
0: Ja, das ist nicht so gut.
1: Na doch.
0: Das ist nicht so. Nein.
1: Ja, aber.
0: Wenn deine Stammpizzeria einmal die Karte wechselt, ohne die vorher mit dir abzusprechen.
1: Oh, das hängt dir, das nagt noch an dir, ja.
0: Ja, ich natürlich, die hätten immer fragen. Also, Schoto, hey, du bist das so oft hier. Also, wir würden das und das gerne runternehmen. Das isst du ja sonst, aber, oder. Nix.
1: Du bist wahrscheinlich nicht der Stammgäste.
0: Nee, ich hab's noch nicht bis zum Foto geschafft.
1: Nee.
0: Eingerahmt, Foto da.
1: Ja, genau. So wie bei deiner Eistiele, ich weiß.
0: Oh, Eisdiele auch ganz, ganz schlechtes Thema.
1: Ja, ist blöd, wenn man an so Eisdielen vorbeiläuft mit die Softeis verkaufen, wo man es erst nachts um 1 sieht. Also nee, 23:30.
0: Wir sind noch nicht mal 15 Minuten auf Sendung.
1: Ja.
0: So, den ersten Koffer habe ich mir vorhin abgeholt, da waren es 55 Sekunden, die wir on air waren. So,
1: ja.
0: Wegen Musikgeschmack. So, jetzt bin ich hier, da sagst du, ich soll Gemüse grillen. So. Und dass dir das nicht reicht, dann kommen wir noch auf Salat und jetzt, ach übrigens.
1: Ja, wir wollen doch gleich mal die
0: Freunde. Wir reden über Prosciutto. War da nicht das Lieblingspizzeria? Hat die nicht das von der Karte genommen?
1: Ja.
0: So, ach übrigens, Softeis. Oh, Softeis, das ist ein

0: gutes Thema. Ey, du bist ja nur am...
1: Weiß mir nicht.
0: Also, liebe Hörer da draußen, ich bin so ein richtiger Softice-Fetischist. Also,
1: warte kurz, wie spät haben wir es?
0: Ich esse für mein Leben gern.
1: Oh Gott. Wir auf das andere kommen wir nach 22 Uhr nochmal zu sprechen auf deinem Fetischist. Das sprechen wir später nochmal, aber ja. Ist okay.
0: So, also ich esse für mein Leben gern Softice. So. Aber ich unten im Schwabenland, wenn man jetzt in der Ulm-Umgebung, Blaubeuren-Umgebung oder so weiter, gibt es das nicht. Das ist immer so dieser mediterrane, italienische Touch da, wo dann die, italienische Eis, dann die Kugel-Eis und so weiter gibt.
1: Ja.
0: So, aber richtig Soft-Eis an sich gibt es ja nicht.
1: Mhm.
0: So, und ich war nicht unlängst am Bodensee. Da waren wir Partyboot.
1: Genau.
0: 90er-Party. Kann man nur empfehlen. Top.
1: Super, wunderbar. Mega.
0: Macht das. Also wenn ihr die Möglichkeit habt, macht das. Aber seid schnell mit dem Buchen, weil die Karten sind begrenzt, weil zu viele drauf, geht das Boot unter, dann würde Titanic.
1: Oh Gott.
0: Aber... Es ist doch so.
1: Ja, so.
0: Und wir geben euch einen Tipp: trinkt nicht vorher.
1: Ja.
0: Also auf dem
1: das
0: Boot.
1: Das solltet ihr nicht.
0: Auf dem Boot könnt ihr ja trinken, wie ihr wollt. Ohne Mist.
1: Ja. Ihr könnt ja Prosecco Müll vorglühen. Ein Glas oder so, aber den Rest holt ihr euch auf dem Schiff.
0: Genau, ihr solltet noch so viel. Also
1: weil sonst war's das.
0: Sonst kommt ihr nicht drauf.
1: Sonst war es teuer, aber ohne Spaß.
0: Genau. Wenn ihr mit einer so 10-Mann-Gruppe anreist und ihr seid der einzige, der da nicht mehr drauf kommt, und alle 10 dürfen auch nicht drauf, weil ihr nur Gruppe seid. Das ist viel, viel Geld für nichts.
1: Für nichts, ja.
0: Aber die es drauf geschafft haben aufs Schiff, macht das. Macht, wenn ihr eine Chance habt, macht das. Und es war mega. So, jedenfalls sind wir dann vom Schiff wieder runter, 23.15 Uhr oder so.
1: Mhm.
0: Und sind dann zum Parkhaus gelaufen. An 2 Softeis-Dielen, die den Dad schon geschlossen hatten, vorbei. An zwei Softeis-Dielen vorbei. An diesen Softeis-Dielen sind wir aber auf dem Hinweg auch schon. Dann haben wir es aber nur nicht gesehen.
1: Ja, du warst mit deinen Augen woanders.
0: Ja, ich habe halt Richtung See geguckt.
1: Ja, und hast Sonnenbrille aufgehabt.
0: Ja, und dann habe ich nach links geguckt. Dann zwei Softeis. Zwei.
1: Nee, du warst hungrig. Du warst im Snickers-Modus und warst hungrig. Und hast nach der perfekten... Nach der Lokalität gesucht, wo es...
0: Wenn ich diese Softeis-Diele vorher gesehen hätte...
1: Ja, hast du aber nicht.
0: Dann hätte ich mir dort ein schattiges Plätzchen gesucht und habe gesagt, du, jedes Mal in der Becher ist so halb leer, es macht das schon mal das Neue, bring mal neu.
1: Ja, hast du aber nicht.
0: In Köln ist das also, wenn du in einer Kneipe bist, kriegst du immer wieder ein neues Kölsch hingestellt, solange bis du einen Deckel drauflegst auf das Glas. Dann bist du aus der Bedienung, dass du nicht mehr möchtest. Aber ansonsten immer wieder. Mhm. Gut, ich meine, ganz ehrlich, die Kölschgläser sind ja auch klein.
1: Die sind ja wirklich.
0: Bist ja eigentlich nur am Laufen. Das ist ein gutes Fitnessprogramm für die Bedienung.
1: Ja.
0: So, das war's zum Thema, wir grillen Gemüse. Abgelehnt.
1: Nee, das gibt's schon.
0: Ja, aber nicht bei mir. Kannst du gerne deinen eigenen Halal-Grill oder was auch immer mitbringen, wo du das Gemüse drauflegst?
1: Ey, du wirst doch wohl, guck mal, das liegt in der Asiette. Das kooperiert, würde nicht mal dein Fleisch berühren.
0: Nee, das würde nicht mal meinen Grill berühren.
1: Na. So rum.

0: Weißt du, dass die Gartenparty so eigentlich so ab 22 Uhr so runterfahren sollte?
1: Weil?
0: Aber da geht es dann meistens so richtig los.
1: Ja, na klar. Aber.
0: Sonst kommen wir dann.
1: Bestimmt will die Lautstärke, stimmt. Also, ja, du meinst
0: Lautstärke
1: jetzt.
0: Und
1: Musik
0: so,
1: und so darfst du nicht so.
0: Es gibt Gerichtsurteile, ja. Da wird gesagt, dass man nur viermal, also es ist nur für den Nachbarn zumutbar, maximal viermal im Jahr eine Gartenparty zu feiern oder erdulden zu müssen vom Nachbarn.
1: Warum?
0: Ja, ist halt mal damals von Oberlandesgericht irgendwo so entschieden worden.
1: Wieso wird das.
0: Das Problem ist meistens,
1: so kompliziert?
0: Also wenn ich eine Partyfeier oder gefeiert habe, ich habe immer die Nachbarn mit eingeladen. Und schon gibt es nämlich keinen Beschwerdeführer. Ja, lad doch die Leute, wenn sie in den Sinn nehmen, wollen, lad sie ein. So, und wenn sie kommen, ist okay, dann trinken die mit, dann sind die genauso laut und niemand
1: anders beschwert. Aber dann hast du Nachbarn vielleicht beide, die mit denen gar nicht so kennst. So.
0: Ja, aber die lernst du ja dann kennen.
1: Aha. Und was, wenn sich rausstellt, die sind irgendwie blöd? Also unangenehm. Und sitzen wie so ein Stock
0: dann,
1: da.
0: Dann macht man es wie bei uns hier im Studio. Ja, also wir haben ja auch zwei Getränkefächer im Studio. Einmal haben wir eines für uns, Moderatoren und
1: eins für die Gäste.
0: Für Freunde und Gäste. Und dann haben wir eins für Gäste.
1: Aha.
0: Also, wenn ihr hier mal ein Bierchen kriegt, wo das Haltbarkeitsdatum nicht mehr ganz so gut zu erkennen ist.
1: Ein Stück drüber ist.
0: Ja, nein, das, sowas würden wir nie tun. Nein, aber manchmal ist das
1: irgendwie so
0: weggerubbelt
1: oder
0: durch den Kontakt.
1: Und so. Stimmt.
0: Und ja, außerdem, es verblasst ja auch nach 5 Jahren, ne? Also so ein Etikett an der Bierflasche.
1: Okay, und dann wissen unsere Gäste sie.
0: Ja. Dann wisst ihr, wie wir euch einordnen. Ja, nein, aber so.
1: So würden wir niemals machen.
0: Nein, würden wir niemals machen. Niemals, nie würden wir das tun. Aber was gibt es denn so auf der perfekten Gartenparty? Was gibt es da so für Getränke?
1: Oh, Cocktails.
0: Bei euch?
1: Cocktails.
0: Oh, Cocktails.
1: Seit unser großes Kind ein Cocktail, wie nennt man das? Cocktail-Make-Up? Das ist so ein Stink, also womit man Cocktails machen kann. So ein.
0: Das habt ihr noch so Weihnachten geschenkt, könnte sein? Oder so?
1: Ach nee, ich glaube, zum Geburtstag hat sie das gekriegt.
0: Ja, wenn man jetzt dann 18 wird, muss man dem Kind schon erstmal eine gewisse Grundvoraussetzung schenken.
1: Ja, das war vor 2 Jahren.
0: damit sie dann auch weiß, wie der Hase läuft und wie man das Zeug sich selber macht.
1: Ja, dazu.
0: Ist nämlich günstiger.
1: Dazu gab es dann auch eine. Ach, kannst du mal mit deinem Stuhl aufhören?
0: Ja, ich
1: ist doch mal Stille.
0: Unser Studiohund sitzt direkt unter mir. Weißt du nicht,
1: ja, aber du sitzt auf dem Stuhl. Also warum muss man ja nicht sich so. Nee, und da gab es ja auch ein Cocktailbuch dazu. Hat sie gut verinnerlicht, muss ich sagen. Kann sie gut. Und von daher gibt es bei uns dann Cocktails. Oder, also überall, wo sie hingeht, nimmt sie das Ding mit.
0: Ist sie gut.
1: Und es gibt auch mal zwischendurch Cocktails, auch nicht schlecht. Aber Cocktails, also ich persönlich finde, Cocktails ist das etwas, wenn so wirklich Sonne, Grillen.
0: Cocktails.
1: Ja. Ja. Was möchtest du sagen?
0: Nein.
1: Was wolltest du jetzt damit?
0: Nein.
1: Was möchtest
0: aber
1: du?
0: Aber eigentlich sind ja die Klassiker so gekühltes Bier.
1: Ja, sowas gibt es im Rande auch natürlich.
0: Oder trockener Weißwein.
1: Trocken vor allem? Nee.
0: Trocken,
1: dann muss es lieblich fruchtig. Das muss. Aber doch nicht trocken. Wer trinkt denn sowas?
0: Ja, aber. Dann,
1: nein. Bei mir steht Mojito und so auf dem Plan, verstehst du? Oder.
0: Wildberry.
1: Lillet.
0: Also, ihr müsst mal versuchen, das in einer Bar zu bestellen. Wenn ihr vielleicht ein oder zwei Drinks hattet und dann die Bar ist laut und
1: die Zunge nicht mehr ganz so einem zugehört.
0: Und ihr habt da vielleicht einen Mindestabstand zu eurer Bedienung von mindestens 1 Meter, weil da die Theke dazwischen ist. Und ihr schreit dem entgegen. Wie heißt das?
1: Wildberry Lilly.
0: Lilly. Und der, hä? Und du wiederholst das 3-4 Mal.
1: Solange das Richtige kommt, ist alles gut.
0: Ist es egal.
1: Oder du nimmst, weißt du, du nimmst einfach das, was er dir bringt. Ist auch okay.
0: Ja, genau.
1: Alkohol mit einem Schluck Cola, zum Beispiel.
0: Aber Alkohol muss schon immer drin sein, ne? Bei dir? Also,
1: ja.
0: Gartenparty ohne Alkohol.
1: Es geht auch mal ohne.
0: Da sind wir wieder beim Thema, es ist ein Teufelskreis. Ohne Alkohol kann man sich halt auch das gegrillte Gemüse nicht schön saugen. Also das ist halt.
1: Die Cocktails gibt's doch danach.
0: Ah, okay. Oder wie wär's denn einfach mal mit einem kleinen Aperol Spritz?
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0: La, la, la, la. War das nicht vor 2 Jahren so dein Dauerbrenner?
1: Ja,
0: lief der nicht hoch und runter bei dir auf TikTok?
1: Nee. Doch. Der lief nicht bei mir hoch und runter.
0: Im TikTok schon?
1: Nee, der wurde mir dauerhaft geschickt.
0: Ja.
1: Und dadurch lief er bei mir hoch und runter. Also jedes Mal, wenn ich diese Social-Media-Plattform geöffnet habe, kam dieser Blödsinn. Übrigens, durch diesen Blödsinn trinke ich kein Aperol mehr. Es war vor meinem Wildberry Lillet das Getränk.
0: Also müsste ich ihm mal Bescheid sagen, hey, wir brauchen ein Lied über einen Wildberry
1: Lillet. Nein, hör auf. Nein.
0: Echt, deswegen trinkst du kein Aperol mehr?
1: Ja, das geht nicht. Geht nicht mehr. Kann ich nicht.
0: Das wird
1: ich das
0: aber
1: sehe,
0: schwierig.
1: Das kann ich nicht mehr.
0: Also das wird echt schwierig, wenn du das durchhältst. Also das ist Vincent Groß, den ihr gerade im Hintergrund hört.
1: Ich mach es auch.
0: Also ab.
1: Aber es passt ja wieder zu dem Lied, mit dem du angefangen hast. Es ist auch so, hört sich an wie Volksmusik, ehrlich.
0: Das andere war Herzlein für die willige Herzbuben.
1: Ja, das hört sich.
0: Und das
1: guck, hör dir doch das nochmal an, dieses Lalalala. Das ist doch wie Volksmusik, das ist doch furchtbar.
0: Das kann man auch mit 5/8 im Kessel noch mitsingen.
1: Ja. Ja, ist deine Musik, haben wir schon verstanden.

0: ich mach das aus.
1: Ihr müsstet sehen, wie sie hier durchs Studio tanzt.
0: Ich tanze nicht.
1: So ein halber Disco-Fox ist das ja, den sie herlegt. Ah ja.
0: Ich tanze nicht.
1: Ja. Aber wie gesagt, wenn du... Sie freut sich sichtlich. Sie ist mit Tränen gerührt.
0: Du bist gleich zu Tränen gerührt, wenn ich gleich da rüberkomme und dir sonst wohin trete. Hör jetzt, mach es aus.
1: Nein, aber sagst du, wenn du wirklich alles von ihm boykottierst, was er gesungen hat, also er hat ja auch ein Lied über Eierlikör gesungen, er hat...
0: Eierlikör?
1: Er hat ein Lied über Eierlikör gesungen, kennst du das nicht?
0: Nee, komm, du musst es mir auch nicht... Wenn ich daran denke, was das... Oh, so

0: Kann das sein, dass der irgendwie mit Alkohol im Blut zur Welt gekommen ist? Oder ja, hängt dem das ganze Zeit am Tropf dran
1: nicht,
0: oder so? Oder warum singt der nur über Alkohol? Mal ganz ehrlich.
1: So sagen. Also
0: dieser... Ach Gott. Ich hoffe nicht, dass der beim Schlagerboom ist.
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1: Griechenland. Also das wäre Uso dann. Damit hat er ja zu so schnell angefangen. Und er hat ein Lied über Currywurst gemacht. Dann fällt Currywurst bei dir auch weg.
0: Das habe ich noch nicht gehört.
1: Kein Eierlikör, kein Aperol-Spritz, kein Uso mehr.
0: Uso habe ich noch nie getrunken und Eierlikör auch nicht.
1: Uso riecht man bei Griechenland oder
0: Uso. Nee, das Lakritz
1: Das ist nicht Lakritz.
0: Doch, was ist das dann?
1: Nein, das ist nicht Lakritz.
0: Was ist das dann? Das ist wie Lakritz, das ist eklig. Ja, guck, wie er überlegt, doch.
2: Ich trink Uso.
0: Oh Gott.
1: Nein,
0: will ich nicht.
1: Also ihr solltet,
0: bleib bei Hugo und
1: ihr solltet Annika einladen. So viel wird es euch noch nicht wegtrinken.
0: Oh Gott, mach's aus, bitte, ehrlich. Diese Stimme.
1: Ja, ich meine, gut, du musst ja sagen, normalerweise hast du ja da schon, wenn du das hörst, schon einige.
0: Wildberry Lillé.
1: Wildberry Lillé.
0: Hier hat doch die Dings gesungen. Warte. Dieses Lied ist auch gut. Hier, wie heißt die? Nina Schuber hat das auch gesungen, oder nicht? Wildberry Lillé. Kannst ja mal raussuchen. Passt auch zu Sommerfeelings.
1: Das klingt wie, als wenn du es bestellst, wenn du dir vor uns bei ersten Bratwurst, die du gegessen hast, die Zunge leicht verbrannt hast.
0: Wildberry Lillé. Übrigens, Uso ist Anis Schnaps.
1: Anis, sag ich doch nie.
0: Ja, Anis ist verantwortlich für den Lakritz-Geschmack. Steht hier aber auch. Also eigentlich trinkst
1: du Lakritz.
0: Ist auch also doch mit dieser weißen Ummantelung oder diesen Dings drumherum, das geht schon.
1: Okay.
0: Also Lakritz ist nicht ganz, aber dieser Uso, nee, ist nicht meins. Es gibt in manchen ja so einen roten, der ist gut.
1: In roten?
0: Ja. Ich war mal in einem Steakhouse bei uns und da gab es den in Rot.
1: Aber Steakhouse ist doch nicht griechisch.
0: Ich weiß. Aber gab es trotzdem das. Und die haben das als Uso verkauft. Aber okay. Er war rot.
1: Okay.
0: Der war gut. Keine Ahnung, was war.
1: Gut, da fragt man doch nach, oder?
0: Nö. Ich habe einfach die von allen anderen.
1: Also, wenn ich im Restaurant oben mal bin, oder wenn ich ab und zu bin, und ich lege mir da irgendwas hin, dann lasse ich mir das erklären. Ist ein Entschuldigung, was ist das? Also, wenn ich jetzt nicht genau so...
0: Bevor du es isst und trinkst, meinst du?
1: Ja, genau. Also, ich will schon wissen, was ich esse. Wenn es gut geschmeckt hat, dann sage ich, okay, ich hätte das gern wieder.
0: Aber ich könnte es ja hinterher fragen. Erstmal einfach auf,
1: ja, wie soll man, also
0: auf Risiko gehen und kostet es mal. Bis auf den Uso-Schnaps sitzt, das geht nicht.
1: Vier Fleischsorten auf dem Teller. Also die eine war richtig lecker und die andere war... Welche war denn lecker? Naja, die lag ja oben rechts, oder? Da frage ich ja eher.
0: Kommt drauf an, was es ist. Dann mach ich ein Foto von. Keine Ahnung.
1: Ah, machst ein Foto davon. Also wir machen eher... Du bist so ein Essen-Fotografierer. Oh mein Gott, nein, bitte sag das nicht.
0: Nein, ich meinte jetzt in dem Abendzug, wenn du bei
1: einem Essen fotografierst.
0: Nein.
1: Oh, das sind die Typen, die ich rausschmeißen, oder das Mutter.
0: War ich früher mal, ja. Habe ich früher mal gemacht, ja.
1: Boah, alter Schwede. Das sind die haben mir, die haben abgegessen bei mir.
0: Warum?
1: Nee, weil ich jetzt sowas von weiß ich
0: wieso,
1: nicht.
0: Wenn du einen toll angerichteten Teller kriegst, willst du es doch fotografieren.
1: Man sitzt mit seinen Freunden da drin und dann...
0: Und machst ein Foto, mein Gott.
1: Jetzt kommt das drauf, nee, du holst dein Handy raus... Jungs, wir wollen essen. Und nicht fotografieren.
0: Ja, es wird bei Jungs ja nicht vorkommen, oder?
1: Was machen wir? Was macht
0: machen doch was Frauen.
1: Was macht ihr mit den Fotos?
0: Posten. Hat man, also habe ich zumindest.
1: Postest du?
0: Ja. Habe ich mal gemacht.
1: Wie postest du das?
0: Alle, die sehen
1: wollen. Dein Meaning, der zu Hause kocht, also auf mein Junge. Wenn du das nächste Mal kochst, so hat es auszusehen, ne? Nicht wie letztens.
0: Ja, das muss so, weißt du, das ist doch, weißt du, wenn du irgendwo hingehst und das wird so gut angerichtet, so schön angerichtet, hast du jetzt wenn du jetzt in der Gartenparty hast du nicht, da wird dir wieder auf dem Grill, auf dem Teller geschmissen und gut ist, das sieht nicht so aus. Kann man trotzdem essen, schmeckt und ist gut, weil, ne? Und, ja. Ja, war mal eine Zeit lang, aber ist nicht mehr. Alles gut.
1: Du enttäuschst mich.
0: Boah, echt? Nur deshalb?
1: Also ohne Mist.
0: Boah. Okay. Charlie, kennst mich aber schlecht.
2: Charlie.
0: Was ist das denn?
1: Ich habe ja gesagt, wir machen heute so ein bisschen mit...
0: Was ist das?
1: Ach, gesagt nicht, dass du es nicht kennst. Jürgen Drave?
0: Wer ist das?
1: König von Mallorca.
0: Ach so.
1: Nee. Bett im Kornfeld.
0: Ja, Bett im Kornfeld kenne ich, ja. Aber das Lied kenne ich nicht.
1: Charlie Brown?
0: Kenne ich nicht. Das, nein, kenne ich nicht. Sowas höre ich sonst nicht. Sorry, aber ich habe ja gerade, also ich habe heute schon, ganz ehrlich, erschreckenderweise festgestellt, was du so für Musik hörst. Und wenn ich das jetzt noch so kriege.
1: Okay, Gott, das wir können auch, wie gesagt, die nächsten zwei Stunden noch am Abholspritz und Vincent Weiss
0: das
1: Album durchhören.
0: Halt, stopp. Wir wollen eine Gartenparty machen. Mhm. Und wenn wir nur das hat nichts mit, weißt du, Sommerfeeling. Verstehst du, wir wollen die Leute.
1: Stimmt. Also, so ein gegrilltes Sorini, das ist schon mehr Sommerfeeling. Das stimmt schon, da hast du schon recht. Oder, ja. so ein Limet oder
0: ja.
1: ein roter Uso. Na,
0: was gehört denn für dich als Alkohol zur Gartenparty? Was würdest du?
1: Ich kann auch ohne Alkohol fröhlich sein.
0: Geht doch nicht um fröhlich sein, sondern um das Ambiente an sich.
1: Aber wenn du sagst, was gehört auch für Alkohol dazu? Nein, brauche ich ja nicht.
0: Okay. Gut.
1: Und schon bin ich ausgeladen.
0: Mein Gott, bist du langweilig. Alter Schwede. Echt?
1: Also, wie lange kennen wir uns? Auf wie viele Partys waren wir schon? Wo ich nichts getrunken habe?
0: Ja, das...
1: Und da war ich jetzt jedes Mal langweilig? Aha. Aha, okay. Lass uns das jetzt doch mal nochmal kurz erörtern. Das würde mich aber schon
0: nee, das erörtern wir jetzt hier nicht.
1: Weil meistens bin ich der fährt, bis er sich die Frauen dann hinten nur einfach reinschmeißen.
0: Es geht doch jetzt aber gerade nicht darum.
1: Du hast gesagt, welches Alkohol favorierst du?
0: Ja, wenn du auf einer Gartenparty bist.
1: Brauchst keinen Alkohol.
0: Okay, gut.
1: Es ist meistens sogar für die Leute, die nüchtern sind, meist viel, viel lustiger.
0: Ja? Vollkommen. Sei denn, man trinkt den Alkohol aus dem Strohhalm.
1: Brauchst du wirklich Alkohol?
0: Nein, natürlich brauche ich das nicht.
1: Gut, kommt vielleicht auf den Gastgeber an oder zusagen. Ne? Also manches muss man sich auch schön trinken. Es gibt ja solche Paar, wo du sagst, oh, ich habe null. Ja, natürlich freue ich mich, ja da zu sein, aber man hat null Bock. Weißt du, das man macht trotzdem irgendwie als Anstand oder so.
0: Ja.
1: Dein Chef lädt zu einer Gartenparty ein. Da kannst du nicht sagen.
0: Oh, nee, da würde ich nichts trinken.
1: Ach, da würde ich nichts trinken.
0: Nee, aber
1: gerade die Situation also musst du dir ja schön saufen.
0: Nee, aber das ist zu gefährlich.
1: Ja.
0: Weil wenn. Also, es gibt ja mal so. Es gibt ja so Tage, wo du dir denkst: oh, heute brauche ich es mal. Mhm. Und schießt dich so richtig ab. Und das muss nicht hingegen meines Chefes sein. Auf keinen Fall.
1: Das ist richtig.
0: Das ist, das wäre etwas, was, nee, um Gottes
1: Willen. Wie oft hast du die Tage so, ich schieß mich ab? Also, hast du kleine, eine konstante Kanüle im Arm oder wie läuft das bei dir?
0: Also, wenn ich könnte, wäre es täglich.
1: Ah, okay, oh.
0: Geht aber gerade nicht. Die Vernunft siegt dann.
1: Mhm. Du hast Vernunft?
0: Ja, so ein Stück weit ist schon noch Vernunft in mir drin.
1: Also bei mir ist eigentlich so meistens nur so freitags von 20:30 bis 0:05 Uhr Samstag früh.
0: Aha.
1: Ja, das ist eigentlich.
0: Geht mir ähnlich, da könnte ich nicht, also da wäre es intravenös.
1: Ja.
0: Um dich auszuhalten.
1: Das ist genau. Und hätten wir ja keine Kameras hier, da würde ja oben über mir so Tropf schon an der Decke hängen. Da wäre schon so ein Standard wie im Krankenhaus.
0: Du, können wir das nächste Mal gerne machen, ist kein Problem.
1: Wo du es nur einklickst und dann hast du hier eine Kanüle und dann läuft das.
0: Hm, kein Problem, können wir nächstes Mal machen.
1: Ja.
0: Kriegst du deinen Jackie und deine Cola. Am besten nur Jackie.
1: Links Jackie, rechts Cola.
0: Mehr Jackie als Cola.
1: Also, liebe Hörer da draußen, wenn ihr dann nächste Woche hören solltet und ihr hört dann ab 21:45 nichts mehr, weil meine Damen, die ich hier im Studio habe, die hier mit mir die Sendung hosten für euch, kennen beide die Technik nicht.
0: Ja, wir werden uns dann schon jemanden organisieren, der dann ab 21:45 oder, nee, Quatsch, 21:35 in die Tür reintritt und sagt, so, da bin ich, kann losgehen.
1: Also, wird dann schon mal interessanter. Liebe Hörer da draußen, also kennst du das, wenn du im Zug unterwegs bist oder im Flugzeug sagst, ist ein Arzt an Bord?
0: Kenne ich.
1: So wird es nächste Woche ablaufen, so um 21:30. Liebe Hörer da draußen, wenn es jemanden gibt, der schon mal im Radiostudio war, der schon mal moderiert hat, der Moderationserfahrung hat, meldet euch bitte dringend hier, Karlstraße 14 in Blaubeuren. So wird das sogar ablaufen, wahrscheinlich nur vorstellen.
0: Ja, das wird schon vorher organisiert.
1: Und da werden 100 Leute werden vor unserem Gläsernen Studio stehen.
0: Oh ja.
1: Ja.
0: Sicherlich. weil alle wollen das Spektakel also, miterleben.
1: Ihr werdet dann mal
0: erkennen,
1: wie gut unsere Notband funktioniert, denn das wird dann mal reinspringen. Gehe ich von aus.
0: Wieso, wir haben doch auch internen Moderatoren, die sicherlich einspringen.
1: Ja, bis die da sind.
0: Ja, ich habe doch gerade gesagt, das organisieren wir rechtzeitig.
1: Ach, rechtzeitig, ja. Ey, pass auf, der Chef schießt dich heute Abend ab. Also ich denke mal so 21, 30, ja, selber da.
0: Rechtzeitig heißt, wenn die Sendung vorbei ist, wird das organisiert für nächste Woche.
1: Ach so, du,
0: Verstehst okay. du?
1: Jo, wird also interessante Sendung nächste Woche, ohne es zu teasern, aber ich würde euch empfehlen, hört rein.
0: Ja, bitte.
1: Bin ich ja mal gespannt. Das wird lustig.
0: Zumal du da mit Caro alleine bist.
1: Ach du Scheiße.
0: Bin ich nicht da.
1: Wir machen also ein bisschen weiter mit
0: aber es wird also, schon.
1: Ach du Scheiße bedeutet nicht, weil Caro da ist, sondern weil Caro ja noch den medizinischen Background hat.
0: Ja, du hast es erfasst.
1: Und die Kanüle sitzen.
0: Oh, guck mal. Das hat aber schnell Klick gemacht bei dir.
1: Ich wollte nur nochmal einordnen. Das heißt, oh, Caro da, ach du Scheiße. Also ist nur so, sie... Ist, ja. Also kommt das aus dem medizinischen Beruf ja. Und sie setzt halt Kanülen und so auch und kann weiß genau, wo sie da wo was setzen kann. Das könnte ich ja.
0: Ja. Und wenn wir dann noch Thorsten dazu holen?
1: Der setzt noch einen Katheterbeutel in diese Sache gegessen.
0: Der beobachtet dich und kann auch gleichzeitig das Pult bedienen. Also, verstehst du? Also der Plan ist schon ausgeklügelt im Kopf.
1: Ich verstehe. Ah, wir schießen halt mal den Chef ab.
0: Ja.
1: Dann gibt es neue Arbeitsverträge mit neuen Notgruppen.
0: So, genau, und vorher werden die ganzen Fragen noch durchgegangen. Und dann geht's los. Dann wird das Interview geführt.

0: Ja, dazu kann man seine Körper shaken. Shake your body.
1: Was kann man dazu?
0: Shake your body. War das nicht so?
1: Ja, aber warte, was hast du?
0: Schüttel deinen Speck.
1: Aber was hast du davor gesagt? Körbe?
0: Körper. Deinen Körper.
1: Ach,
0: so
1: Körper. Körbe? Was für Körbe?
0: Genau.
1: Körper.
0: Wenn ihr gerade ein neues Piercing habt, ist das auch alles kein Problem.
1: Mhm. Ja.
0: Weil das soll schmerzhaft sein, wenn man dann hängen bleibt.
1: Kann sein, ja. Kann ich nicht mitreden.
0: Ja, ich auch noch nicht. Und,
1: oh, ja, nein.
0: Was?
1: Nichts.
0: Oh ja, nein.
1: Nein, schon gut. Nee, kann ich nicht mitreden.
0: Ja.
1: Hatte mal eins, aber blöd.
0: Rausgefallen, wa?
1: Nee, du musst
0: das ja zudrehen. Also.
1: Nee, musste ich rausmachen.
0: Okay, warum?
1: Bauchnabelpiercing.
0: Nach der zweiten. Ja, okay, wenn der Randschnabel dann so dick wird, dass es dann so...
1: Ich hab ein Kind in mir getragen und dadurch konnte ich es nicht...
0: Jetzt schiebst du wieder auf das Kind. Na klar,
1: ja,
0: na klar.
1: Natürlich.
0: Na klar. So, jetzt wisst ihr auch, warum ihr, wenn wir die Kamera anhaben hier im Studio, ihr immer nur bis zur Brust seht bei uns. Also seht ihr immer nur bis zum...
1: Nur bei dir nicht.
0: Ach, ja,
1: da sehen wir alles.
0: Genau, nur bei mir. Ja, nicht alles, aber ihr seht mehr als bei den Mädels, genau. So, wenn ihr es aber live mal erleben wollt, also wir haben ab und zu haben wir auch eine Live-Show, dann könnt ihr gerne vorbeikommen. Oder kommt uns im Studio vorbei, ja? Aber meldet euch bitte vorher an, damit wir da sind. oder die Möglichkeit haben zur Flucht, je nachdem wie euer Bild aussieht.
1: Ja, die Flucht ist aber hier im Studio überschaubar.
0: Naja, aber wir können ja vorher mal abklären.
1: Ach so,
0: also,
1: ja, ja.
0: Wenn sie sagen, hey, wir kommen dann und so weiter, gucken uns die Bilder erstmal an und dann fragen wir einfach mal, was sie so für Geschenke mitbringen.
1: Mhm.
0: Man muss das Ganze auch ein bisschen planen, weißt du.
1: Mhm.
0: Und ja.
1: Ja. Apropos. Was, wenn ich sage jetzt du zu Ende, bitte was?
0: Wenn es halt nicht so ganz unseren Vorstellungen entspricht, dann. Habt ihr vielleicht außerdem den Freitag erwischt,
1: wo wir eine Außenshow haben?
0: Ja, eine Außenshow.
1: Oder irgendjemand, der uns gebucht hat.
0: Genau. Und ihr eine vorproduzierte Show dann genießen könnt. Aber die QR-Codes sind draußen dran am Schaufenster, könnt abscannen, könnt ihr uns zuhören.
1: Ja.
0: Nee,
1: genau.
0: Natürlich, so fies sind wir natürlich nicht.
1: Nein.
0: Ne? Aber auf macht euch bei den Geschenken, die ihr uns hier ins Studio mitbringt, bitte ernsthaft Gedanken.
1: Ja, Lilibet.
0: Lilibet.
1: Wildberry Lilibet. Ja.
0: Ganz einfach.
1: Und ein bisschen Süßkram. Am besten Lagritze für den Schoto.
0: Ja, genau. Und schon braucht ihr euch diesen Weg hier gar nicht die Strecke genau anschauen. Also ihr solltet schon wirklich genau planen, wie ihr das hier macht. Und ja, aber ihr könnt es wirklich gerne in der Show mal besuchen, wenn ihr Blaubeuren seid. Sagt bitte wirklich Bescheid.
1: Ja.
0: Wir haben hier einen Gastplatz sozusagen. Und wenn ihr da seid,
1: wir freuen uns immer.
0: Ja.
1: Darum wäre es cool, wenn man es
0: wirklich
1: freuen
0: uns immer. Genau.
1: Ja.
0: Genau. Jeden Freitag, jeden Verwandten.
1: Ja, ja. Aber sag mal, apropos planen.
0: Ja.
1: Wie würdest du denn deine Gartenparty so planen, wenn du mal eine machen würdest?
0: Wenn ich meine Gartenparty mache?
1: Ja.
0: Also ich habe schon einige Gartenpartys gemacht, aber kommen wir später nochmal darauf zu sprechen.
1: Mhm.
0: Wie würde ich das machen? Also erstmal würde ich ein paar Leute einladen. Also einfach so. Und da ich ein bisschen faul bin, ich würde das jetzt nicht jeden WhatsApp schreiben, ich würde das über Social Media posten. Ne? Also Facebook oder so weiter. Würde ich da sagen, hey, es gibt eine Party, es gibt Getränke. Kommen viele Überraschungsgäste.
1: Sorgt
0: für Spannung. Man lernt Leute kennen, Nachbarn, Ordnungsamt, Polizei. Also läuft. Also das wäre es noch Nummer eins. Würde ich sagen, okay. Das wäre so...
1: Social Media.
0: Ja. Mhm. Was würde ich noch machen? Ja, also ich würde erst 21:30 anfangen zu grillen, weil hungrige Menschen sind bekanntlich besonders entspannt. Genau. Also jetzt könnte ich ja schon von zu Hause gesättigt kommen. Wir sind im Schwabenlande, weißt du, so dass es...
1: So.
0: Muss man halt so ein bisschen...
1: Also muss selber...
0: Esst das schon zu Hause schon mal satt, aber Musik hören können wir dann bei mir sozusagen. So, ja, apropos Musik, also wenn die Nachbarn noch nicht mitklatschen, ist es zu leise. Das ist so eine Faustregel, die man sich einfach so ganz gut merken kann und so weiter.
1: Aha.
0: Wichtig ist auch die Toiletten, ne? Also wenn du so 40 Gäste hast, also ich würde sagen, eine reicht da schon, eine Toilette. Also, sowas verbindet Leute, weißt du, ihr kennt das doch, ihr Frauen. Was? Wisst ihr, 40 Gäste, oder sind sie vielleicht, was ist, sind 20 Frauen oder 25 Frauen auf der Party? So, und alle müssen sie irgendwie nach dem zweiten Glas Waldbergmüll und dann steht ihr an. Und was kommt dann? Dann kommt man ins Gespräch.
1: Aha.
0: Ihr lernt kennen. Networking nennt sich das doch.
1: Aha. Eine Toilette für 40 Leute.
0: Naja.
1: Was bist denn du für ein Gastgeber?
0: Ja, wenn man dann nicht mehr will, dann kann man sagen, okay, ich muss morgen frühzeitig raus.
1: Ja, ab 21.30 dauert das nicht lange. Also wenn man bei dir 21.30 erst anfängt,
0: ja,
1: dann dauert es halbe, dreiviertel Stunde, maximal eine Stunde und dann ist die Gartenparty beendet.
0: Ja, siehst du. Wo schauen? In den Schwabenländern, wa?
1: So. Was? Wann war deine letzte Gartenparty?
0: Naja, kommen wir später drauf zu sprechen. Hm. So, dann Wetterbericht würde ich absolut ignorieren, weil das Wetter ist ja sowieso relativ unvorhergesehen. Ich habe mal mit dem Meteorologen gesprochen, der hat gesagt, wir können das Wetter nicht vorhersehen. Wir können maximal sagen, wie das Wetter in der Vergangenheit war, wo die jetzige Wettersituation, also die wir das haben mit Wind, mit diesem, jenes, wo die war, wie die Wahrscheinlichkeit ist, dass es wieder so wird. So, das sind immer so die 10-Tages-Modelle, die ihr auch doch im Wetterbericht seht. Und also das ist ja so, und der Meteorologe hat damals gesagt, wir können froh sein, wenn wir 100% erklären können, warum das Wetter heute so war, wie es gewesen ist. Das ist der aktuelle Stand der Technik. Alles andere ist eigentlich nur relativ gute Vorhersehbarkeit oder Voraussagen aufgrund Erfahrungswerte, die man hat. Es ist wirklich so, das war kein Witz.
1: Ach, ja, okay. Das ne, Wissen, was ich jetzt nicht wissen wollte.
0: Außerdem,
1: okay,
0: Pavillons fliegen bei Sturm sowieso viel spektakulärer und viel geiler. Also, das ist. Aber das ist dann nur so am Rande. So. Ja, was hat ich noch? Was gibt es zu essen? Knoblauchbaguettes? Ganz wichtig, Knoblauchbaguettes. Also nur Knoblauchbaguettes.
1: Nur also, Knoblauchbaguettes?
0: Ja, kaufst du in Masse, wird es billiger. Na, kriegst du bei der Metro so ein 20er-Pack im Karton. Hm. So. Vielfalt wird viel zu überbewertet, da würde ich jetzt nichts dazu sagen.
1: Also Auswahl gibt es bei dir nicht.
0: Na, ne, außerdem kannst du sagen zu jedem Gast, bring mal bitte jeder etwas mit. Ja, haben wir dann 14 Tüten Chips und keine Getränke, aber ich sag mal, da wird sie damals die Hochzeitsgeschenklisten entstanden. Ne? Man sagt, okay, 8 Toaster. Und weißt du, so, was hat man denn geschenkt gekriegt? Und dann jetzt gibt es also für große Online-Versandhandel gibt es da so Listen, kann man so eine Wishliste einpacken. Ich habe auch eine, also wer Interesse hat und mir was schenken möchte oder nicht weiß, was man mir schenken möchte, sagt einfach Bescheid. Ich schicke euch gerne den Link und könnt ihr euch dann bestellen und ich freue mich. Nur mal so nebenbei. So, ja, was soll ich denn so? Getränke. Musik ist, glaube ich, noch wichtig. Ja
1: wäre schon ja, genau. Nett. So ein bisschen Hintergrundmusik.
0: Würde ich einen Freund machen lassen. Also aber richtig knallharter, so 90er Techno. Noch mit garniert mit 3 Helene Fischer Songs. So ab und zu mal. Ja, das war schon.
1: Ja, das war okay.
0: Ja, das ist so. Also ganz wichtig, lad noch jemanden ein, der eine Gitarre hat. Weil irgendwann kommt dann der Punkt, wo er dann die Gitarre zieht und dann so Wonderwall singt.
1: Oh Gott.
0: Das gehört dazu. Hallo, mal ganz ehrlich. Ganz, ganz wichtig, keine Sitzplätze.
1: Wie, keine Sitzplätze?
0: Wer steht, geht eher.
1: Alter Schwede.
0: Ist doch so, oder nicht?
1: Also ich wäre ein Gast, der schon nach 5 Minuten gehen würde.
0: Ja, siehst du. Da hätten wir das hier ja rein. So, meine Grand. Ich hab dich eingeladen, du bist gekommen, hast die Tüte Chips abgegeben, hast gesagt, ich gehe wieder, ich kann mich nicht setzen, gehst wieder. So, aber du hättest da bleiben können. Ganz, ganz wichtig, erzählt euren Nachbarn nichts von der Party. Überraschungen erhalten die Freundschaft.
1: Also, ja, definitiv.
0: Ja.
1: Also mit dieser Party definitiv.
0: Ja.
1: Oh mein Gott.
0: Ja.
1: Ehrlich, also bei dir möchte ich Gast sein.
0: Was? Kein Gast? Oder
1: ja, kein Gast.
0: Kein Gast, ach nee, komm. So. Wichtig, wenn ihr Glasflaschen ausgibt, also Bierflaschen oder weiß ich nicht, oder solche Aperol-Dinger oder gibt es solche Mixgetränke und so weiter, stellt die neben die Tanzfläche. Das nennt man Risikomanagement. Ja, ohne, du brauchst ein gewisses Entertainment-Programm, brauchst du ja trotzdem noch. Wenn der Notarzt dann vorfährt und so weiter, hast du doch wenigstens was, da wird dann der Plaulisch-Party draus. Ja, das würde ich noch planen. Wenn jemand sagen würde, ich kann auch fahren, überreiche ihn ganz feierlich diesen Autoschlüssel.
1: What?
0: Ja, das würde ich noch machen. Thema, ja, was ist das Ambiente? Beleuchtung? Beleuchtung wurde ich, glaube ich, weggelassen. Beleuchtung ist unnötig.
1: Achso, sitzt vom Dunkeln aus. Also, Dunkeln ist gut munkeln? Oder wie,
0: erst, es lieben doch, erstmal, es lieben doch Leute, wenn anderen Pannen passieren. Weißt du? Also wenn die manchen anfangen, über die Grattenschläuche, über die Spaten, über die Rechen zu stolpern, vielleicht noch im Pool landen, dann haben die anderen auch ein entsprechendes Entertainment-Programm. Also, ja, das war
1: so. Du belustigst so mit dem Rest der Truppe.
0: Yep. Mhm. Na. Ach ja, dann natürlich die Mitternachtsrede. Also Mitternacht solltest du, das solltest du wirklich nicht verpassen. Mhm. Also fängst du 21:30 an so. Und wenn dann null ist, dann so, jetzt wird's richtig lustig. Mhm. Also und die Rede richtig laut und so weiter. So, das freut ganz besonders die Nachbarn und die Polizei gleichermaßen. Also das ist dann toll. Das ist schon dann ein, wenn ihr das alles so einhaltet, hat eure Party Potenzial so richtig durchzustarten.
1: Nicht.
0: Doch? Bist du nicht?
1: Ah, ganz ehrlich, hast du dir das, also wenn du so eine Gartenparty führst, brauchst du keine Gartenparty. War das die letzte, die du führst?
0: Siehst du? Du hast es verstanden.

0: Ja. Ah, da möchtest du hin. Okay.
1: Ja, also, dann los. Jetzt geht's tanzen, okay? Ja. Let's go. Also. Wenn man den Tisch dann ein Stück weg. Noch ein Stück. Ich brauch Platz. Bitte, eins. So. Den Stuhl auch noch. Genau. Ja, genau.

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1: Ay. Also, ich brauche mal Musik.
2: Ja, das, bitte. Ja, ich auch, damit ich diesen.
1: Das, nicht mal so gewöhnt.
2: Oh Gott.
1: So.
2: Ja. Ja, Entschuldigung, wäre nicht schlecht.

0: die Scheibe von Nick Cayman, I Promise Myself, aus dem Jahre 1990, also passt sogar ja, in unsere Sendung rein. Passt. Sollte ich hier mal diesen Automatikmodus wieder, das ist ja Automatik, ist ja nicht die Automatik, das ist eher so, ja, für faule Moderatoren, da muss man, ich glaube, meine den Player-Button drücken, das läuft dann schön, also das Lied startet nach dem nächsten und so weiter.
1: Ja.
0: Aber ich sollte es vielleicht mal rausnehmen, oder?
1: Wäre gut.
0: So, wenn wir schon mal bei dem Thema sind, zeige ich euch mal die neuere Version, die mir sogar viel, viel besser gefällt, als die wir es gerade eben
1: gehört haben. Die neuere Version zu dem Lied, oder meinst du?
0: Von der, also, ja, nicht zu dem Lied, zumindest von der Melodie her.
1: Ah.

0: Ja, du weißt ja, das mit Männern und Größen ist, das ist immer nur so ein bisschen. Oh, die Mikros sind auf. Ja, wir haben gerade über unseren Weihnachtsbaum geredet, den ich mir geholt habe.
1: Ja, genau, den Weihnachtsbaum. Ja, der in ein paar Monaten wieder steht.
0: Ja, also der steht nicht mehr. Also der ist ja, ja.
1: Ja, nee, der.
0: Der ist zurück im Wald. Oder wo auch immer jetzt, keine Ahnung. Aber jedenfalls ist der nicht mehr. So. Also, wir haben ja jetzt dann bald wieder. Ne? Also, wir sind jetzt im Juni. Und es ist Halbzeit des Jahres.
1: Ja.
0: So, oder sollte man schon langsam für das erste oder andere Weihnachtsgeschenk?
1: Nein.
0: Besonders für mein Weihnachtsgeschenk sollten wir uns schon mal Gedanken machen.
1: Seit wann?
0: Weil es ist ja ein kostspieliges Weihnachtsgeschenk, was ihr mir schenken wollt, sicherlich. Und dann müsst ihr natürlich auch sparen. Und deswegen dachte ich, bringe ich das jetzt schon mal ab und zu mal in die Sendung mit rein, damit er immer wieder so stetig dran erinnert wird.
1: Aha.
0: Ja, das ist. Das machen doch die Kinder auch.
1: Ja.
0: So, wenn kurz vor ihrem Geburtstag so, ach ja, nächste Woche habe ich Geburtstag. Ach ja, in 3 Tagen habe ich Geburtstag. Nicht, dass ihr es vergesst. Was kriege ich eigentlich zum Geburtstag? Gibt's Kuchen zu meinem Geburtstag? Die kommen doch alle kurz lang, um dir nochmal zu sagen, hey, ich habe Geburtstag, dass du das Jahr nicht vergisst.
1: Mhm. Und wer hat entschieden, dass wir dir was schenken sollen?
0: Ja, also müssen, ich hab da einfach mal die Entscheidung abgenommen und gesagt, ich kümmere mich um, damit es auch in die richtigen Bahnen läuft.
1: Ach, deshalb wollen die Info mit der Wishlist und dem Link oder was?
0: Genau. Du, also sie ist heute wirklich, man kann ehrlich sagen, nicht immer, aber heute ist ein schlaues Kerlchen. Man kann ehrlich sagen, sie kann 1 und 1 zusammenzählen und kommt auf 4. Und das ist toll, das ist richtig.
1: Also ich weiß ja nicht, was du heute gegessen oder getrunken hast, aber irgendwie hast
0: noch
1: du
0: nichts.
1: Heute.
0: Vielleicht ist das das Problem.
1: Hast du heute so ein paar Warnvorstellungen?
0: Mhm.
1: Oder die, weiß ich nicht, die Hitze in den letzten Wochen dir zu Kopf gestiegen? Oder was ist deine Intention hier heute?
0: Ja, ich bin ja mittendrin noch in der Planung von unserer 90s Battle Gartenparty.
1: Ja.
0: Und da habe ich so überlegt.
1: Und dann fängst du jetzt hier mit Weihnachten an. Weißt du, wir wollen jetzt die Sonne.
0: Das war nur das Geschenk. So.
1: Ja, aber wenn man hört Weihnachten. Weil es ging ja um Weihnachten und Geschenke. Aber das Wort Weihnachten, das assoziiert ja kalt, dunkel, Schnee vielleicht auch noch.
0: Lass es uns Christmas nennen.
1: Das macht's nicht besser, sag mal.
0: Nee, dann halt nicht. So, lass uns mal das Thema wechseln.
1: Ja, also, bitte. Wir sind in der Gartenparty.
0: Darin erinnern, wie das aussieht mit meinem Weihnachtsgeschenk, damit ihr das nicht vergesst.
1: Na, ganz subtil und so zwischendrin oder was?
0: Ja, genau. Also, fallen dir Dinge ein, die dich so als Gastgeber nerven? Also, du hast jetzt Leute eingeladen.
1: Ja, Unpünktlichkeit. Das ist das Erste.
0: Unpünktlichkeit
1: der Gäste. Das hasse ich wie die Pest. Also, wirklich. Wenn ich sage, es geht dann los, oder beziehungsweise die Uhrzeit
0: und die
1: so startet.
0: Da sein?
1: Ja.
0: Das ist wie bei einem Konzerteinlass bei Annika. Es geht 19 Uhr los und da ist die Schlange vor der Tür, stehen sie alle. Und dann wird abgehakt, wer da ist. Und nach 19.15 Uhr kommt keiner mehr rein?
1: Ja, so ungefähr.
0: Boah, alter Schwester. Ist das nicht?
1: Nein, es kommt schon noch
0: wieder. Da oben in der Altmachung ist doch wieder überhaupt
1: nicht so. Man kommt schon, man darf schon noch rein. Aber weißt du, das ist so, man fängt, weißt du, man sagt ja, dann geht die Party los und möchte mit allen gleichzeitig beginnen. Und dann, wenn du dann wartest.
0: Nee, warten zu schnell.
1: Ja, aber wenn du das so machst und sagst, pass auf, guck mal, fangen wir mit deinem Beispiel. Du hast 40 Leute eingeladen.
0: Ja.
1: Und du willst es ein bisschen ein Stück weit selber organisieren. Machst jetzt nicht groß Leute, die ran, also hier.
0: Keine Bedienung, kein Personal.
1: Genau, richtig. Und du musst alles selber machen. Dann also alles selber ist ja für 40 Leute ein bisschen viel, wenn du nur eine kleine Küche hast und ein kleines, weiß ich nicht, wo du gerade bist. Also verteilt man ja das auch und sagt, pass auf, der bringt das mit, kannst du das mitbringen und so weiter und so fort.
0: Gut, und dann kommen blöd, wenn der dann die Steaks mitbringt.
1: Richtig, genau das meine ich. Verstehst du? Das ist ein bisschen ungünstig.
0: Das verstehe ich.
1: Ja. Und dann sitzt du und wartest.
0: Ja, okay. Aber wenn ich eine Party mache, sage ich immer, hey du, ab 19 Uhr geht's los. So.
1: Und eine aber kommt, ab ist jetzt schon so ein Ding, wo du dann. Also dann habe ich kein. Wenn ich sage ab 19 Uhr, habe ich kein Recht, mich zu beschweren.
0: Ja.
1: Ab 19 Uhr heißt, dann kann er auch um 23 Uhr kommen,
0: ja,
1: oder wenn er will.
0: Okay.
1: Nee. Also gut, dann kann er ja gerne wegbleiben, aber.
0: Ja, aber
1: so. Nicht mehr kommen.
0: Ich meine, die Leute kommen nicht 23 Uhr.
1: Nee, natürlich nicht.
0: Das Essen zu sehr.
1: Hoffe ich doch.
0: Ab 21:30 gibt bei mir. Aber. Nein, aber. Also, so würde ich das nicht. Also, ich glaube, ab 19 Uhr fertig. So. Und ab 19 Uhr, wer kommt, dann kommt. Wenn der 20 Uhr kommt, dann. Anders sieht es aus, wenn ich zum Essen einlade. Also, wenn ich sage, ja, ich habe jetzt gekocht für euch. Und dann kommen die so, das hasse ich auch, weil dann fängst du an, die Kartoffeln oder das Fleisch noch irgendwie versuchen in Form zu halten, in irgendeiner Form, ohne dass es zerkocht oder so. Also das ist schon scheiße. Das muss ich sagen, das ist nicht so optimal. Aber bei einer Gartenparty ist ja alles ungezwungen. Also das ist so.
1: Ja, es sei denn, du verteilst Essen und die sollen was mitbringen. Dann ist ungünstig. Aber also, ja, ansonsten ist es.
0: Also das, was mich bei einer Gartenparty aufregen würde, oder bei einer Party insgesamt, wenn da so ein Gast kommt und sagt, hey du, ich habe nur 5 Leute mitgebracht. Ne? Ja, das ist so, wo ich sage, in dem Augenblick könntest du eigentlich meinen Gesichtsausdruck abmeißeln, abfotografieren.
1: Das ist von alleine in Stein gemeißeltes Gesicht.
0: Ja, genau. Also das ist schon so ein Ding, wo ich sage,
1: der ist dann in deiner virtuellen Gästeliste fürs nächste Mal gestrichen.
0: Ja. Ne? Verstehe. Oder wenn du gerade am Grill bist und die 40 Würstchen drehst und dann kommt immer jemand vorbei, so eine kleine Dinkeldürte und so, hat der auch Hafermilch, glutenfrei, vegan, ohne Zucker? Wo du sagst, dann musst du erstmal ganz langsam von 100 runter.
1: Oder einer kommt um die Ecke und sagt, hast du auch Gemüse?
0: Ja, also gut, sowas würde ich erstmal gar nicht einladen. Also wer ankommt und fragt nach Gemüse, den hätte ich jetzt der wäre nicht Favorit auf meiner
1: Einkaufsliste?
0: Auf meiner Partyliste, ja.
1: Okay, also ja, ich habe den Wink verstanden, ist okay.
0: Nein, also wenn jemand jetzt
1: sagt, ist okay, nein, pass gut, auf. Hab verstanden.
0: Es kommt darauf an, was man gerade macht. Weißt du, man ist gerade am Grill und versucht, die Würstchen alle zu drehen. So, und dann kommt so eine Dinkeldürte und dann sagt er, also ich hätte gern, also hat er glutenfrei. Wo so, hallo.
1: Was hat denn glutenfrei mit Würsten und Fleisch?
0: Es war doch nur ein Beispiel. Habt ihr Hafermilch, habt ihr glutenfrei, vegan und so weiter. Es gibt ganz, ganz viele solche Dinge, wo du sagst, wenn du sowas haben willst, dann bring das dir doch mit.
1: Na, aber das kannst du doch vorher kommunizieren.
0: Ja, das kannst du kommunizieren.
1: Ich habe auch Leute in meinem Freundeskreis, die vegan sind, in Anführungsstrichen. Dann ist es seit Jahren so. Nee, seit letztes Jahr haben wir das gemacht. Ja. Habe ich irgendwann gesagt, ich sag, du pass auf. Ich sag, ihr seid eingeladen, bringt aber das mit, was ihr essen wollt. Dann hauen wir es euch auf den Griss. Kein Problem oder was auch immer. Ja. Weil das ist, um diese Diskussion aus dem Weg zu gehen. Beziehungsweise ich mir noch Gedanken machen muss. Nee.
0: Ja, wie gesagt, du stehst am Grill, drehst gerade deine 40 Würstchen und dann hat so ein WLAN, pass auf.
1: Boah.
0: Also das ist der Ding, wo du sagst.
1: Das geht nicht.
0: Einfach mal zur Tür raus, dann 100 Meter nach links und dann noch 150 Meter auf der rechten Seite. Da ist ein Telekom-Shop, die haben Hotspot. Und tschüss.
1: Ja. Also das geht, stimmt, das geht, also das ist auch etwas, was nicht geht, wenn du auf so eine Party einlädst. So Grillparty, Gartenparty ist auch. Und die Leute sitzen am Handy. Boah.
0: Ja, das ist halt so.
1: Also, geht nicht. No go.
0: Also, gut, bei dir wäre es ja schon mal erstmal, oh, Bratwurst, Foto. Du hättest das Handy nur, oh, Limé.
1: Wildberry Lilly.
0: WL, das nennen wir jetzt WL, okay? WBL nennen wir das.
1: WBL?
0: WBL, es wird ein WBL. Also, WBL, ein Wildberry
1: Lilly.
0: Ein Wildberry
1: Lilly.
0: WBL. So, und dann wird ein Foto gemacht. So, und dann wird er gepostet. An irgend so jemand, der gerade zu Hause ist. Oder Freundin, die.
1: Nee, das mache ich ja nicht mehr. Wenn, dann werden im gesamten Mal Erinnerungsfotos gemacht, vielleicht.
0: Aha, okay.
1: Aber ansonsten.
0: Oh, diesen WBL habe ich damals gekriegt. Das war eine Party.
1: Es ist doch. Ich mach's doch nicht mehr. Ich war mal ein Food-Influencer.
0: Ein Food-Influencer? Sag mal, darf ich noch. Also, sind die noch online, die Fotos?
1: Nein. Das waren nur Statusbilder.
0: Oh, ich hätte es so gern gesehen. Ich hätte so gern mit dir das ausgewertet, was du da so gepostet hast.
1: Nee. Das habe ich nicht als Beiträge oder sonstiges gemacht oder was auch immer man dazu macht.
0: Ja.
1: Mhm. No way. Da hast du kein Glück. Nee. Diese Zeit hat mich nicht, also Gott sei Dank.
0: Ja.
1: Das würde ich sonst immer wieder aufs Butterbrot geschmiert kriegen von dir.
0: Was ich noch grausam finde, wenn Gäste ankommen mit ihrer eigenen Playlist. Weißt du, da hast du eine Bluetooth-Box hingestellt, hast du vielleicht, also ich bin ja auch jemand, der sich so musikalisch so ein paar Gedanken macht. Also nicht jetzt in der Sendung, das merkt ihr, aber sonst so, wenn ich irgendwelche Gigs habe, vielleicht auch im Club auflege, dann ist eine Playlist, die ist schon da. Also ja, man kann vielleicht ab und zu mal einen Musikwunsch reinbringen, aber im Groben gibt es eine Playlist dafür.
1: Aber braucht man bei einer Gartenparty eine Playlist? Ja, man will sich doch unterhalten.
0: Ja, aber dann läuft
1: das. Dafür macht man doch die Partys, damit man die Leute mal wieder sieht und ein bisschen quatscht, ja, und so. Aber maximal ein bisschen Background-Musik. Aber
0: ja,
1: no,
0: genau,
1: nein,
0: genau.
1: Eigentlich nicht.
0: Doch, genau. Nee. Da gibt es Background-Musik. Da gibt es
1: Background-Musik. Ja, aber warum?
0: Background-Musik, die dazu passt.
1: Mhm. Was, zu einer Gartenparty?
0: Mhm. Soll ich mal ein Beispiel bringen?
1: Warte mal. Ja. Wenn du vorbereitet wärst, hättest du das schon am Drinks gehabt. Nee,
0: wir wissen ja nie so richtig, wo unsere
1: Motivation
0: hingeht. Deswegen,
1: So. Aber also ich persönlich finde Background-Musik unnötig bei so Partys. Das macht, also wenn du jetzt einen großen Geburtstag hast und du, was weiß ich, rundest und hast da so einen DJ oder eine Box, die da einfach steht und du drückst die Playlist und so, okay, aber in einer Gartenparty brauchst du doch keine Background-Musik. Da geht's um das Zusammensein, zusammen quatschen, ja, und das mal so, weißt du, man macht ja solche Partys vielleicht, weil man, weißt du, aus dem Alltag so ein bisschen, man trifft sich ja da nicht so oft, weil jeder hat so seinen Stiefel und so, und dann dachte man, okay, komm, wir treffen uns mal wieder. Dann will man doch quatschen so.
0: Ja,
1: weißt
0: genau,
1: du, aber dann brauchst du doch keine Musik.
0: Aber genau deswegen brauchst du ja, dass du so ein bisschen im Hintergrund und vielleicht noch ein bisschen.
1: Ja, aber was ist denn für dich Hintergrundmusik? Hast du es jetzt dann?
0: Nee.
1: Ja, ich merke es schon.
0: Ja, ich die eine Playlist heruntergenommen habe. Aber ich bringe ein schlechtes Beispiel. Also ich bringe ein schlechtes Beispiel. Hm. Aber wie gesagt, wenn sich fremde Leute dann mit meiner Bluetooth-Box verbinden und dann Kinderlieder spielen, ach, da hast du gehört, oder irgendwelche TikToks übertragen. Du sagst, alter Schwede.
1: Jetzt. TikToks übertragen?
0: Naja, gibt es so, also, ey, gut, ich habe einen neuen Track gesehen.
1: Aber mal ganz ehrlich, wer auf meiner Gartenparty oder überhaupt, was weiß ich, eher Gartenparty, so reden wir gerade von, ankommt und sagt, kann ich mal mein Handy verbinden mit deiner Bluetooth-Box?
0: Nein.
1: Um TikTok, also mal ganz ehrlich.
0: Ja, gut, das kriegst
1: also
0: du ja
1: bitte, meistens nicht mit. Dann kannst drückst, also.
0: Das kriegst du doch vorher nicht
1: unbedingt, also, was sie da machen. Du bist auf einer Party und gehst auf den TikTok? Um was zu machen. Um dann den Leuten zu zeigen, was dein TikTok. Nee,
0: sorry. Das würde ich definitiv nicht tun.
1: Nee, kannst du auch nicht. Das,
0: weil dann würden die Gespräche verstummen.
1: Nee, also, dann würden andere Gespräche auftauchen. Also dann müsstest du einiges erklären.
0: Ja. Das stimmt allerdings auch. Ja, genau. Dann müsste ich einiges erklären, wo ich sage, ja, okay.
1: Ja.
0: Pass auf, ich glaube, ich habe ein Beispiel gefunden. Wenn ich jetzt ein Lied spielen würde.
1: Ja.
0: Gartenparty-mäßig. Mach mal, wo ist das ist. Machen wir mal weiter. Wäre das sowas, was so ganz leise im Hintergrund läuft?

0: also diese so Chill-Out-Mucke und so weiter und so.
1: Nein.
0: Doch, das wär's bei mir. Also so leise im Hintergrund, so, also ganz leise so im Hintergrund.
1: Um die Stille der nicht unterhaltenen Menschen zu überbrücken?
0: Ich habe Freunde, die unterhalten sich mit mir.
1: Da brauchen wir keine Musik im Hintergrund.
0: Ja doch, ein Stück leise sollte ich schon sagen.
1: Aber warum? Wenn es ein Stück leise ist, nimmst du sie sowieso nicht wahr, wenn du dich unterhältst.
0: Also schau mal, ganz ehrlich, wenn ich jetzt mal so, jetzt unterhalten wir uns.
1: Ja.
0: So, ihr
1: aber draußen, es sind doch.
0: Werdet das mehr hören denn je? Also wir am Radio arbeiten immer damit, dass man leise Hintergrundmusik hat, allein schon wegen jedem.
1: Ja, im Radio ist doch was anderes. Aber wenn du auf einer Party bist, wo du dann mehrere Leute bist, dann ist doch im Hintergrund jetzt nicht Stille, sondern du hörst ja die anderen Leute auch quatschen. Aber dann hörst du doch die Musik sowieso nicht.
0: Aber doch leise.
1: Nee, nein.
0: Gibt's bei dir keine Musik?
1: Nee, warum?
0: Angst, dass du GEMA zahlen musst oder woran liegt's?
1: Nee, einfach nur, weil es Unsinn ist. Wirklich.
0: Also leichte Musik im Hintergrund gibt es definitiv. Nichts, was die Gemüter sprengt, aber zum Beispiel, das ist so ein Ding, das kennt jeder, das ist ein 80er.
1: Ja, das natürlich kennt das jeder, aber das hört doch keiner, wenn man sich unterhält.
0: Das ist leise so. Und das spielt so keine Rolle, wenn man Ruhe kurz ist. Wenn ich jetzt mit dir, sitzen wir hier im Radio, wir sind unter 5 Sekunden bleiben. So, jetzt sind wir in der Party, ich hänge gerade an meinem Jackie Cola mit Trohhalm.
1: Brauche ich keine Musik.
0: Du hast gerade dein WBL am Hals. So.
1: Mein Wildberry Lillet.
0: Genau. Und jetzt ist Ruhe. Jetzt erstmal Ruhe. Oder 40 Mann wissen sich, was man sich nicht kennt, was man halt behält. So.
1: 40 Mann und, wissen sich nicht, also mal
0: das
1: ehrlich.
0: Schlimme ist, wenn du so am Tisch sitzt. Ja. So. 21, 45.
1: Ja, gut, wenn ich daran zurückdenke, wie deine Planung ist, kann das schon möglich sein, dass du Hintergrundmusik brauchst. Das passt schon, okay. Aber bei mir nicht.
0: Wenn das mit dem Hintergrund läuft, ist doch viel entspannter.
1: Also ich weiß, bei meiner Jugend läuft nicht solche Musik im Hintergrund.
0: Gut, okay.
1: Bei der Jugend ist es sowas anderes.
0: Ja, bei der Jugend ist es das.
1: Wir älteren Herrschaften haben immer irgendwelche Themen zum Quatschen. Gerade wenn man sich irgendwie nicht lange nicht gesehen hat.
0: Ja.
1: Da ist doch keine Stille.
0: Aber
1: was sind das bei dir für Partys?
0: Aber bei dir auf der Hochzeit kam da auch Musik.
1: Ja, da gehört ja auch Musik hin.
0: Wollt ihr mal wissen, was bei Annika auf der Hochzeit kam?
1: Ey komm, das weißt du doch gar nicht mehr. Da kannst du dich doch gar nicht mehr dran erinnern.
0: Willst du das wirklich wissen?
1: Ja. Definitiv lief das nicht.
0: Warte.

0: Soll ich es abspielen? Was bei dir auf der Hochzeit so lief?
1: Das war sowieso nicht das. Du weißt das gar nicht mehr, kannst du dich gar nicht mehr dran erinnern. Mhm. Weil wenn ich das nicht mehr weiß, ja, dann spiel ab.
0: Also hier mal ein kurzer Einblick, so was man so hochzeitsmäßig...
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1: Heaven is a place on earth. Da waren wir wieder beim Thema Hochzeit. Oh, ja. So, also, ja, möchte ich jetzt dazu nichts sagen. Ich sitze im selben Boot. Und, ja. Die Frage war, also wir waren ja, also die Lieder haben auch gepasst so im Großen und Ganzen. Du warst ja doch mehr schlagermäßig unterwegs auf deiner Hochzeit. Ich war ja als Gast da damals.
2: Ja.
1: Und weißt du noch, also es gab Spanferkel. Es war eine Gartenparty mit einem riesengroßen Zelt. Oder? Habe ich recht? Und das sind wir wieder beim Thema Gartenparty.
2: Ja. Ja.
1: Der Kreis schließt sich doch so. So ja. Und sie ist relativ ruhig geworden. Also jetzt kam ich mal in den Kommentar, wo sie die Lieder gehört hat. Ja, ja, die kamen schon, aber ja, also war vielleicht.
2: Da hatte ich die rosarote Brille auf.
1: Ja, eine kurze, war halt nur eine Minute zusammengeschnitten, mal ganz kurz. Und
2: weißt du, an so einem Tag bist du als Zielperson, würde ich es jetzt nennen, in einem anderen Modus und nimmst das ja, nicht so
1: das
2: wahr.
1: Das kennt man. Und das Schlimmste sind diese Spiele. Als DJ, also ich bin auch DJ, mache auch Hochzeiten. Also ich begleite die Brautpaare
2: in die was? Komm, sag's, in die was?
1: Ja, hat manchmal so das Gefühl, der Blick wie so ein junges Kalb vom Bolzenschuss gerät. So, du weißt doch selbst, weißt du, man weiß doch, wo es hingeht und wo es endet. So, und ja, Hochzeit, was sagt die Frau? Ist der schönste Tag in meinem Leben? Ja, hat sie recht. Danach geht's bergab. Schöner wird's nicht. Ja. Mhm. Und der Mann, ja, dabei ist das viel, viel, viel später mit. Viel, viel später das mit. Ja, so, und du weißt es natürlich, wenn du da, weiß ich, manchmal mal 10 oder 15 Hochzeiten mitgemacht hast und die Musik spielst und zum 10. Mal entschieden das Brautpanzer, lass dich doch mal bitte etwas Neues einfallen. Und ja, und dann diese Party spiel ich, du sagst, weil ich keiner, das ist wie wenn ein Comedian von der Bühne runterkommt ins Publikum geht, wo du denkst, okay, ich gucke jetzt nach unten, das sieht mich nicht, ich gucke und sie gucken so konstant weg, ich komme zu dir. Oder der Lehrer, der in die Klasse guckt und du guckst dann so weg und sagst, oh, da sieht mich. Genau, du wirst genommen. Und so ist es auch. Genau, so läuft es auch. Mhm. So. Und wenn du das so spielst, ja. Es gibt ja Spieler, die ja, oder Vorträge, die sind ja noch erträglich witzig, also nicht witzig selten, aber erträglich. Oder es gibt Dinge, die Leute selber kreiert haben, dann ist das ja ganz schön amüsant. Und ganz amüsant meistens und ist meistens auch abgestimmt. Aber wenn man immer so die Ausdrücke aus ChatGPT sieht und mit den ganzen Symbolen und Smileys und Emojis.
2: Aber zu meiner Zeit gab es noch keinen ChatGPT, ja, als ich geheiratet habe.
1: Die Spiele waren trotzdem nicht besser. Und auch auf meiner Hochzeit waren sie nicht besser.
2: Ja.
1: Und ich muss ganz ehrlich sagen, ich danke nochmal ganz, ganz herzlich meiner Trauzeugin Silke in diesem Wege, die mir ich muss andersrum sagen. Ich bin auch jemand, der gerne zur Hochzeit Geschenke macht. Aber ich bin niemanden, der sagt, okay, hier hast du deine, keine Ahnung, 200 Euro oder so im Umschlag oder hast einen Gutschein oder irgend sowas. Oder nee, bei mir ist das Geschenk verpackt. Und zum Beispiel hatte ich es verpackt bei ihr. Ich habe mir im eBay damals 30.000 Kronkorken bestellt. 30.000 Kronkorken kann man, kostet knapp 60 Euro oder so. 30.000. Also ein Kasten Bier, also ein Bierkasten, hat 20 oder 24 Flaschen. Mhm. 30.000 Kronkorken. Mhm. Das sind Säcke. So. Und dann habe ich gesagt, okay, habe ich Geld genommen, bin zur Bank. Also ich bin zur Bank, habe mit Geld geholt. Und ich habe 200 Euro, die ich schenken wollte. Und habe dann 200 Euro Hartgeld, also 200 Euro Stückchen geholt und diese in diese Bierkappen reingelegt. Genau die passende
2: Größe,
1: dass die sich schön reinpassen. Gott. Und dann mit der Zange so an zwei Enden zugeknöpft, also so halb, dass die nicht rausfallen.
2: Boah, du bist ja fies.
1: So, und nee, das Fiese kam ja noch. Und ich habe aber 207 genommen. 207. Warum 207? Erkläre ich ganz kurz. So. Ich habe also erstmal 206 manipuliert Bierkappen genommen und die in diese Säcke, wo die anderen knapp 30.000 Bierkappen drin waren, reingemischt. Dann kam ich mit den Säcken auf den Saal und habe gesagt, hier, Marcel, Silke, das ist euer Geschenk. So.
2: Boah, du bist
1: und dann habe ich diese Säcke ausgekippt.
2: Oh, du bist so fies.
1: Und alle guckten erstmal. Und dann habe ich ihnen eine Kappe mit Euro hatte ich. Ich sage, jetzt sind 30.000 Bierkappen. Und einige sehen so aus. Und dann habe ich diese Bierkappe, wo der Euro drin ist, ihr gegeben. So. Ja gut, die haben erstmal das wieder zusammengekehrt alles und wieder in die Säcke rein. Das haben sie an dem Tag nicht gemacht.
2: Wäre auch ein bisschen blöd.
1: Blöd. Aber zumindest, ja, hatten sie lange was davon. So, jetzt frage ich dich mal. So, du findest 100 solche Bierkappen mit Münzen. Ich habe den Betrag, den ich ihnen geschenkt habe, nicht verraten.
2: What? Das heißt, sie mussten jeden einzelnen...
1: Du verstehst das wieder. Das genau. So die mussten jeden einzelnen umdrehen. So, und jetzt, es sind 101, es sind 105. Also drehst du ja weiter. Okay, da hat er vielleicht 200 geschenkt. 200. Nee, ich habe noch einen. Sind 201? Nee, 201. Keiner wird 201 schenken. Aber auch keiner wird 207 schenken. So, also, was hat man gemacht? Man hat dann wirklich alle 30.000 Knappen umdrehen müssen. Das war mein Geschenk. Also, das ist so Schoto-like. Das ist genau.
2: Ich hatte so einen ähnlichen Gast. Aber der hat die Kronkorken nicht als Gast geschenkt, sondern einfach, ich weiß, es ist eine Polterhochzeit. Mal so schön auf dem Rasen verteilt.
1: Oh, das ist auch geil.
2: Und dann und eingetreten.
1: Und nächsten Tag stehst du da mit den Schraubenzieher und musst wieder rausholen. Ah, ja.
2: Ja, wir hatten nächsten Tag die kleinen, damals waren sie ja noch klein, die kleinen Kinder, die anwesend waren, beauftragt, die alle zu entfernen. Ah. Dafür haben sie Geld gekriegt.
1: Kinder arbeiten, also
2: dafür haben sie Geld gekriegt.
1: Oh ja, okay. Ja, aber wie gesagt, das sind so Geschenke, wo ich sage, ja, da hat er was. Und die sind natürlich, finde ich persönlich, für alle Beteiligten, die zwei, die das Geschenk gekriegt haben, ausgenommen, witziger. Weißt du, da reden sie alle drüber.
2: Da ist richtig.
1: Da reden sie alle drüber und auch der Spaßfaktor ist mal kurzzeitig da. Bei den zwei, die es gekriegt haben, natürlich vielleicht überschaubar, aber die machen gute Mühe zum bösen Spiel. Aber ansonsten ist es unterhaltsam.
2: Was war dein Geschenk zu Hause?
1: Von denen? Was ich von dir gekriegt habe, das waren 4 oder 5. Du warst da dabei. Riesengroße Säcke, also kennt ihr die Säcke, die in den Pfandautomaten drin sind, wo die leeren, wo die Pfandflaschen,
2: wenn sie zerknittert sind?
1: Drin, genau. Und das waren solche Säcke mit Leergut gefüllt.
2: Ja. Ist ja noch human, ich hätte mir, glaube ich, was anderes einfallen lassen für dem, was du gemacht hast.
1: Mit Leergut gefüllt. Jede Flasche war 25 Cent wert. Wir sind auch über 200 Euro gekommen. Jetzt können wir mal ausrechnen, wie viel.
2: Wie viele Tage hast du gebraucht, um das wegzuschaffen?
1: Oh, ich war mehrmals.
2: Bist du nicht mit einmal gegangen? Hast du dich nicht mit einmal zu gehen?
1: Nein, Gottes Willen, kannst du nicht machen.
2: Warum nicht?
1: Weil ich damals, ich war in Blaubeuren im Rewe. Und dann habe ich 80 Euro auszahlen. Also ich habe gestoppt. Erstens schafft der Automat das ja gar nicht. Der Automat sagt dann irgendwann voll. Dann hast du natürlich auch, je nachdem, wenn du gehst, wenn du Samstag um 9 gehen, so, hast du ganz, ganz viele Freunde, die dich connecten, wenn du dann mit 2 oder 3 solchen riesengroßen Säcken vor dem Pfandautomat stehst. So, erstmal gefühlt jede dritte Flasche nochmal pusten musst. Weil die. So, wo du sagst, die hatte diesen Aufkleber, diesen Barcode nicht gelesen. So. Oder so, kneiden musst du wieder rein, dann kommst du wieder raus, wieder rein. Oh, Boden zuerst.
2: Vor allem, wie hat die das hergeschafft?
1: Ja. Die haben das.
2: Sind die mit dem Bus angereist?
1: Nee, ja, die mit einem großen Auto. Und die haben das aufgeteilt auf mehrere Autos.
2: Oh Gott, das will.
1: Ja, so. Aber gut, ich habe mich nicht beschwert. Weil ich habe auch ausgeschenkt. Aber wo ich dann am Rewe an der Kasse stand und hatte mein Bon, und da stand nämlich 89 Euro drauf und so weiter. So, und gibt's ja so, die mussten die auszahlen. Dann hatte erstmal die Kassiererin die Fiale angerufen, mal bitte eine Auszahlung hier bitte. Da kam Fiale davor. Hab ich das erklärt, wieso, weshalb, warum. Und sagt, ja, wie hast du gesagt, wer solche
2: Freunde hat,
1: braucht keine Feinde und so.
2: Sowas in der Art.
1: Oh, sie können froh sein, dass sie von mir nichts gekriegt, ja, von mir haben sie Bierflaschen gekriegt. Da ist jeder dann nur 9 Cent wert.
2: Boah, Gott, wie viel?
1: Ja.
2: Ja, gut, dann kannst du froh sein, dass es so war.
1: Ja, dann kann ich noch heilfroh sein, weil das wäre schon...
2: Ja, aber sowas passiert ja, ja nicht auf
1: jeden Fall. Aber darüber redet man halt, weißt du, das
2: ja, ist natürlich.
1: Hier hast du einen Umschlag, ja, toll, oder schön, oder, oh, der vierte Toast, oh, sowas war schon gerne lieb gefreut. Nee, aber da, über sowas redet man doch. Und sowas finde ich halt so ein bisschen ein Stück kreativer.
2: Das ist nur Rache. Das ist, weil er hat nicht mit kreativ, also ja, es ist kreativ, das ja, aber ja, bei dem, was vorgelegt wurde.
1: Ja, ist schon, ja.
2: Bist du noch relativ human davon durchgekommen?
1: Ja, es ist viel schlimmer.
2: Ja, du bist ja bis 3-4 Tage hin und dann hast du das auch zusammen, aber das andere finde ich schon schlimmer, was du gemacht hast.
1: Was meinst du?
2: Mit den Kronkorken?
1: Achso, ja gut. Warte mal, wenn du einen runden Geburtstag hast.
2: Erst bist du dran.
1: Ja, okay. Ja, das ist auch gut so, dass ich jetzt erst dran bin.
2: Weil?
1: So, ja, weil du da dann machen ja.
2: Da gibt es
1: ja
2: noch eine Gartenparty.
1: Wirst, ja, weiß ich nicht, keine Ahnung. Aber die Frage ist, was ich jetzt eigentlich wohin moderieren wollte.
2: Ja, wohin wolltest du denn?
1: Über was unterhält man sich denn? Man hat ja verschiedene Leute bei so einer Party. Mhm. Da hast du, weiß ich, Kollegen, dann hast du Freunde, dann hast du Nachbarn. Dann hast du Leute, die du einladen musst, obwohl du nicht willst, aber es gehört zum guten Ton. Und es ist ja selten, dass sie eine Schnittmenge finden. Also Schnittmenge meine ich also, dass sie sich über ein gewisses Thema unterhalten können. Na, wenn ich zum Beispiel eine Fußballparty feiere, so WM jetzt, die jetzt vor der Tür steht, da reden sie alle über Fußball. Also einer schlauer als der andere, da hast du ein Gesprächsthema. Mhm. So, lädst du deine Kollegen ein, dann wird über den Chef hergezogen, oder wenn er nicht dabei ist, oder wie auch immer. Also da hast du ein Gesprächsthema. So, aber wenn du so gemischt bist, dann wird es meistens ein bisschen schwierig. Da solltet ihr euch vorher schon mal so Gedanken machen.
2: Ja, da machst du ein Motto draus.
1: Ja, mach ein Motto draus. Ja,
2: Motto-Party. Okay. Motto-Gartenparty. Ist auch mal ganz witzig.
1: Okay. Ja. Aber so gerade bei Familienfeiern so einfach mal so diesen Satz rein. So, jetzt sprechen wir mal über Erben und Familienbesitz. Was denkst du, wie schnell ist das still ist?
2: Da ist es.
1: Das ist wie, als wenn der Strom ausfällt.
2: Naja. Oder es geht anders lang.
1: Oder es geht richtig los.
2: Ja. Sozusagen. Dann geht, dann weißt du mal erstmal richtig, was dann abgeht.
1: Ja.
2: Und du denkst, oh gut, dass ich das nicht mehr erleben muss dann.
1: Ja, du wolltest so zum späteren Abend dann so das Thema Politik in den Raum wirfst.
2: Oh.
1: Das ist der Tod. Das ist der Tod hier für jede Gartenparty.
2: Oder wenn du erzählst, was du beruflich machst.
1: Ja,
2: das geht manchmal auch nach hinten los.
1: Und da musst du nicht mal Bestatter sein, da reicht schon Zahnarzthelferin oder Zahnarztmensch. Oder der Satz, der auch sehr, sehr gut ankommt, habe ich gemerkt bei Gartenpartys. Wisst ihr eigentlich, was in Grillwürstchen alles drin ist?
2: Oh Gott.
1: Aber hier, meine Damen und Herren, liebe Hörer, da ist Timing alles. Also das bringt nichts, wenn ihr das um 22 Uhr bringt. Also bei mir schon, weil bei mir gibt es erst ab 21:30 was.
2: Richtig.
1: Aber ihr müsst diesen Satz bringen, wenn die Grillwurst auf dem Teller ist, am besten wenn nur die Hälfte auf dem Teller ist, wo schon die erste Hälfte drin ist. Und wenn du dann mit dem Satz kommst, dann ist das Timing perfekt. Wisst ihr eigentlich, was in Grillwürstchen alles drin ist?
2: Boah, also du bist wirklich ein wundervoller und perfekter Gastgeber, würde ich mal sagen.
1: Ja, ne? Also, also da, wo man die Stimmung eskalieren sollte. Wiedererwartend. Und doch so gut ist, wo du...
2: Wiedererwartend, die wird definitiv dann...
1: Ja, wenn du eine Stimmung, wenn auf jeden Fall eine Stimmung ist, die freundlich und so zu viel gute Laune hat, dann einfach so. Sag mal, wer verdient hier von uns eigentlich allen am meisten? Schon ist die Sache wieder gegessen. Und die Stimmung fährt langsam hier nach unten.
2: Oder es gibt Gesprächsbedarf.
1: Oder es gibt Gesprächsbedarf, genau. Hm. Je nachdem, wer mit am Tisch sitzt.
2: Oh genau. Gott.
1: Oder kennst du Leute, die so Kryptowährungen erklären am Tisch? So. Das gibt's immer so
2: Leute, bin ich
1: die,
2: raus, bei sowas bin ich
1: ja,
2: raus.
1: Ja, ich auch. Aber
2: also mal ganz ehrlich.
1: Die dir bestimmte Dinge erklären, die sie selber machen und so weiter. Ja, das musst du machen, da musst du mal nachlegen. Und boah, das ist so ein... Ja. Oder Kindererziehung, tolles Thema. Man kann sich extrem lang darüber streiten. Und das ist toll für jede Party.
2: Ja, vor
1: weil jeder erzieht sein Kind ja anders und jeder macht es aber, sagen wir mal, richtig und nur er macht das richtig.
2: Und furchtbar, dann, ganz schlimm.
1: Oh, das ist toll.
2: Liebe ich.
1: Ja. Besonders, wenn die Leute ohne Kinder mitdiskutieren.
2: Oh, das sind die Schlimmsten.
1: Das sind die Schlimmsten,
2: das genau. Sind die richtig, also wirklich die Schlimmsten.
1: Ja.
2: Aber gut, meine sind groß, kann ich mich raushalten. Ich sitze immer nur daneben und lach. Ja, genau, glaub mal dran. Ist okay, lassen wir dich mal anglauben. Genau so läuft's. Nicht.
1: Ja, Oder wenn die Gäste kommen mit Vorschlägen so, also so. Ja, also ich hätte das ja ganz anders ausgebaut. Ja, also der Grill, den hätte ich da drüben hingestellt und ja.
2: Oh, so richtige Klugscheiße?
1: Ja, oh, das mag ich ja. Boah. Den zeige ich dann auch schon mal den Ausgang. Und ich sage, ja, das sind die Notausgänge zur rechten Seite.
2: Notausgänge?
1: Alter, das ist so. Ja.
2: Geht nicht, no-go. Ja, ne? Also, naja, gut, aber es gibt so vieles, die da, wo du dir denkst, einmal 180 Grad drehen und dann in die Richtung.
1: Oder Leute, die denken, so wenn man so als Paar schon auf einer Party geht und so. Wann heiratet ihr eigentlich? Bringen Sie doch nicht auf dumme Gedanken. Lass Sie doch einfach.
2: Aber wenn es nicht um dich geht, um andere.
1: Natürlich kommt die Frage ab, definitiv.
2: Ja, aber das ist doch lustig anzusehen.
1: Ja, das ist doch die Panik in den Augen des Mannes.
2: Ja, wenn du denkst, guck, ich bräuchte mal kurz einen Aufheber, einen Aufhänger, so, bräuchte mal ein bisschen wieder. Ne? Ja. Dann kannst du so einen Satz raushauen und dann guckst, dann lehnst du dich entspannt zurück und siehst genießt. Die Dinge, die da passieren und genießt es, genau.
1: Ja, genau. Ja, das ist so richtig, genau. Das ist richtig geil. Warum habt ihr eigentlich noch keine Kinder? Auch so eine Frage, wo du sagst, alter Schwede.
2: Ist eine Frage, die kann nur nach hinten losgehen.
1: Also die kann, also entweder so, weil sie keinen Bock haben, weil sie nicht wissen, wie es funktioniert. Oder manchmal geht es ja auch nicht.
2: Ja.
1: Also,
2: weißt du,
1: das ist ein ganz sensibles
2: Thema. Aber es gibt leider Leute, die sich da so raushauen und sagen, sie hätten die Pflicht und die Macht, dieses zu erörtern. Ja. Aber gut.
1: Oder wenn du Leute hast, die sagen, hey komm, lass uns doch Wahrheit oder Pflicht spielen.
2: Oh, das ist aber gut.
1: Ja, das ist richtig. Dann kommt irgendwann der Moment bei den Erwachsenen, wo die dann merken, scheiße, mit 16 war es eigentlich viel lustiger als jetzt.
2: Du musst nur die richtigen Fragen stellen.
1: Ja, ist richtig. Aber genau, und dann kommen im schlimmsten Fall, je nachdem, wann du dieses Spiel spielst, vielleicht die richtigen Antworten zur falschen Zeit an die falsche Person, ist dann Gesprächsbedarf zu Hause manchmal auch so.
2: Ja, aber ich finde, das so erfährt man eigentlich aber viel von seinen Gästen. Bei dem Spiel?
1: Ja, das ist richtig, aber das
2: weil die meisten machen Wahrheit, weil einfach kein Bock, irgendeiner Bock auf Pflicht hat, weil du sitzt gerade so schön in einer Runde und bei Pflicht bedeutet ja, du müsstest irgendeine Interaktion machen.
1: Ja.
2: Also wählen eigentlich viele Wahrheit und das ist eigentlich interessant, muss ich ja sagen.
1: Richtig. Dann haben wir die Frage, im Normalfall, also wenn wir das hier spielen würden, Wahrheit oder Pflicht immer im Studio, ist mal die Frage, nee, nicht unbedingt. Mir fallen da viele Dinge ein, die man Pflicht machen kann. Aber gut, egal.
2: Ja,
1: das Thema lassen wir jetzt. Dann ist ja die Frage, sagt er wirklich die Wahrheit?
2: Ja, natürlich. So. Also so soll so viel Vertrauen. Also doch.
1: So, wenn du
2: sagst, wenn du da so rangehst, brauchst du es ja gar nicht. Also mal ganz ehrlich, dann brauchst du es ja nicht.
1: Wenn du vorgerückte Stunde spielst. Dann ist
2: mit viel Alkohol in
1: Mit viel Alkohol
2: in Oder ein bisschen es reicht eigentlich schon eine Mühe Alkohol.
1: Die müssen dann noch reden können, weißt du? Man muss sie noch verstehen können.
2: Genau, darum sage ich, es reicht ja schon so. Man muss den richtigen Pegel abwarten, abpassen.
1: Am besten mit einem Trinkhalm geben.
2: Passt. Doch, dann passt. Dann wird die Zunge definitiv lockerer. Dann kann man auch Waldbäuelilé richtig, richtig gut aussprechen.
1: Ja, also das hat dann schon was. Aber wenn man dann wirklich sieht, so, okay, man macht da, also wenn man was getrunken hat, also dann sagt immer, Kinder und Betrunkene sagen die Wahrheit. Und wenn du das so ein Spiel so kurz vor 11 raushaust und man spielt, dann kann es durchaus sein, dass die Ehefrau von ihrem Mann was erfährt, was sie eigentlich nie erfahren wollte.
2: Ja, aber ist doch gut. Ja. Also wie gesagt, es liegt immer im Auge des Betrachters. Vor allem, wenn du dann einen Tag später anrufst und sagst, Mensch, wie ist es denn? Hast du rausgekriegt, warum er auf das steht?
1: Ja,
2: zum Oder Beispiel. Das durchzieht. Ja. Das anzieht. Verstehst du?
1: Ja, verstehe ich.
2: Das ist doch. Da hast du wochenlang noch danach was von.
1: Ja.
2: Weil es gibt neugierige Freunde, Familien. Oder eine.
1: Die danach
2: haben. Ja.
1: Konsequent nachher. Jedes Mal nachher.
2: Ja.
1: Jede Chance ergreifen und nachhaken.
2: Ja.
1: Genau. Anwesende hier ausgenommen.
2: Ja, natürlich.
1: Der Endgegner jeder Irrgartenparty ist natürlich dieser Satz. Hat jemand meine Autoschlüssel gesehen? Und dann fangen ja alle an zu suchen. Und während ihr jetzt sucht, gibt es wieder ein bisschen Musik. Und zwar das Ganze von Queen. Also auf die Knie, da könnt ihr mal gucken, wo der Schlüssel ist.
2: Yes.

0: Silence und das Ganze hier bei deinem Lieblingssender bei 90s Battle Beats. Ja, wir sind heute bei unserer Gartenparty, sind wir bei der Planung unserer 90s Battle Beats virtuellen Gartenparty.
1: Richtig.
0: Und wir müssen es virtuell machen, weil wir haben noch keine Einladung von euch bekommen. Und ich habe irgendwie das Gefühl, nachdem ich euch gesagt habe, wie die Party so bei mir ablaufen.
1: Sieht das für dich schlecht aus? Für mich nicht.
0: Dass ich da nicht unbedingt überschwemmt werde mit Einladungen.
1: Ich schon.
0: Ja. Das kann durchaus sein.
1: Ja, kannst du dann an deinen Einstellungen oder an deiner Planung, Einstellung ist das falsche Wort, an deiner Planung was ändern? Oder möchtest du was an deiner Planung?
0: Nein.
1: Und warum willst du dann überhaupt eine Gartenparty planen?
0: Warum soll man sich für andere Leute verbiegen? Man ist der, den man ist. Entweder man wird geliebt oder man lässt es.
1: Ja, aber
0: es dauert
1: so
0: lange, bis man zu dieser Einschätzung kommt, aber irgendwann ist es soweit und dann wirst du damit viel, viel besser durchs Leben kommen.
1: Aber dann brauchst du keine Gartenparty anfangen.
0: Doch, es gibt bestimmt auch Leute, die meine Gartenparty.
1: Nee, der Stress
0: wäre ich bin auch ganz, ganz lieb, dass es auch Leute gibt, die genau. Also, das, was wir jetzt gerade gesprochen oder erzählt haben, es ist ja wirklich so. Oder? Also, es ist ja wirklich vielleicht leicht überspitzt, aber diese Typen hat man ja auf der Gartenparty.
1: Ja.
0: Diese Satzmenschen, die dann schon.
1: Gott sei Dank so, aber auch nur vereinzelt und nicht so geballt, wie wir es jetzt hier.
0: Ja, natürlich. Also,
1: aber mal ganz kurz ehrlich. Was wäre eine Gartenparty ohne diese Menschen?
0: Oh ja.
1: Man hätte ja sonst nichts zu erzählen.
0: Da hast du vollkommen recht. Und ich bin eigentlich jemand, der, weißt du, wenn wir unterwegs sind irgendwo und wir setzen uns irgendwo hin und
1: beobachten Menschen.
0: Essen einen Kugel Eis, weißt du, das gibt es nicht, dann beobachten wir Menschen.
1: Doch, es gibt es auch, dass du läufst dran vorbei.
0: Und wir beobachten Menschen und das ist ja so, manchmal vertonen wir sie auch.
1: Mhm.
0: So, also wir legen denen so sozusagen die Worte in den Mund,
1: genau.
0: Was die Gesichter aussagen,
1: ja.
0: Die Gesichtsblicke. Genau, oder wir kommentieren das also natürlich in leise.
1: Ja, für uns.
0: Also ich sage selten, oh Gott, ist die hässlich. Ist mir auch schon mal rausgerutscht, aber.
1: Das kann ich mir gut vorstellen.
0: Aber ansonsten, aber machen die anderen auch über uns.
1: Ja, natürlich.
0: Also, ganz ehrlich,
1: wer macht das nicht?
0: Ne? Aber ich habe zwar auch angefangen, so auch bei Partys, so bei Gartenpartys, die Leute so ein bisschen
1: zu pranken?
0: Zu gruppieren.
1: Zu kopieren?
0: Zu gruppieren.
1: Also gruppieren.
0: Es gibt also immer diesen Grillexperte, dieser. Also ich hätte die Kohle ja ganz anders an. Oder wo ist denn dein Grillthermometer? Oder wo ist, weißt du, so die das Gefühl geben, ja, egal was ich hier gerade mache, ich mache es falsch.
1: Mhm.
0: Die alles so ein bisschen besser wissen, weißt du, so. Oder Getränkekritiker, wie kein stilles Wasser aus den Alpen. Nur Pilz? Weißt du, so dieses.
1: Ja.
0: Kein Radler? Ja, dann bringt ihr Radler mit, wenn du irgendwas. Also es gibt Standardgetränke, aber es ist eine Gartenparty. Dann bringt ihr das mit, wenn du was Spezielles haben willst, ja. Und wenn jemand Gemüse nicht, aber wenn jemand irgendwas anderes gegrillt haben will, dann bring es mit, das sagt überhaupt, das esse ich nicht gerne.
1: Ja, und dann bringe ich dir Gemüse mit und dann wird das draufgelegt. Das wird draufgelegt. Du hast gerade gesagt, man darf es mitbringen.
0: Ja, natürlich.
1: Wenn ich es mir mitbringe, ja, genau, und dann wird es gegrillt. Dann wird es gegrillt. Es wird gegrillt, es steht daneben.
0: Kein Gemüse.
1: Doch. Es liegt in einer Hasette, haben wir doch am Anfang schon geklärt. Ja. Brauchen wir nicht weiter drüber reden, es wird dann gegrillt. Du willst ja wohl ein guter Gastgeber sein.
0: Ja. Also ich bin sogar so ein guter Gastgeber, wenn ich irgendwie Leute habe, die nur Halal essen. Also das sind Tiere, die, also kein Schwein. Dann ist es so, dass ich sage, okay, die kriegen als erstes. Also wenn der Grill noch sauber ist, wo noch, aber nur Rind oder so, wo kein Schwein drauf ist, dann, ich habe einen Freund, das ist auch so, der isst halt kein Schweinefleisch, der darf nicht mit Fleisch halt in Verbindung kommen oder wie auch immer, dann ist sein Steak als erstes drauf und ja, dann werden die gegrillt und dann gibt es die anderen, die mit Schwein essen. Also diese Rücksicht nehme ich dann schon. Ja, so, also das ist,
1: ist ja schon mal ein bisschen was. Wenigstens ein Mühe.
0: Kennst du so zu den Wetterpropheten so, ja, ich habe es ja gesagt, es wird regnen.
1: So, kenne ich. Ja, aber wie gesagt, ohne diese Menschen wäre so eine Gartenparty wär's langweilig. Ja.
0: Aber willst du diesen Satz hören?
1: Ja, aber
0: alle Rinse versuchen das Essen ins Trocken zu bringen.
1: Oh, so, ich sehe gerade, das ist gerade Kopfkino.
0: Ich bin kurz raus.
1: Ich merk's gerade.
0: Ich bin kurz.
1: Dann schmeiß Musik rein. Komm, bis du dich wieder beruhigt hast. Schmeiß Musik rein. Was hat sich jetzt da an daran? Also was?

0: in die falsche Richtung.
1: Ja, geht's wieder.
0: Das war nicht das, was war.
1: Ja, aber das ist das daraus entstanden, weil du hier irgendwie ein Flash hast, ein Kopfkino, keine Ahnung, was dich treibt. Also.
0: Das sollte eigentlich kommen.
1: Hast du aber nicht gemacht.
0: Also, man ist ja selten. Also, ist wirklich. Ich habe es ja schon gelegentlich. Meine Co-Moderatoren oder Innen. aus dem Konzept zu bringen und mal den einen oder anderen Lachflash zu kriegen. Aber das ist
1: mega selten.
0: Aber heute ist es passiert. Was ist passiert? Also man macht sich immer so Gedanken, wie man so eine Moderation aufbaut und wie man das so. Ja, man hat ein gewisses Bild im Kopf. Ne? Und ich wollte.
1: Willst du wieder damit anfangen? Bist du schon drüber hinweg? Du bist noch nicht drüber hinweg.
0: Doch, ich bin schon. Mhm. Und ich wollte gerade noch so ein Stück da rein und moderieren. Und da hatte ich so ein Kopfkino, wo ich sage, gut, okay, ich konnte nichts mehr sagen.
1: Da warst du raus.
0: Da war ich dann erstmal.
1: Hat keiner gemerkt.
0: Ausgenuckt, sozusagen.
1: Und dann noch das falsche Lied.
0: Und dann jetzt das, ja. Dann
1: Benjamin Blümchen, was war das?
0: Wo unsere Kantine waren, hab ich dann hier.
1: Also, du zeigst heute Lieder von dir. Der Wahnsinn.
0: Ja, ich habe einen Gift, mein Giftschrank habe ich am System angeschlossen. Mhm. Ich habe eine externe Festplatte, die nennt sich Giftschrank bei meinem Team, weil da ganz, ganz viele Outtakes drauf sind. Und da sind Lieder von mir drauf.
1: Die er selbst gesungen hat. Warum hätte das er das denn spielen können? Warum hat das denn nicht abgespielt?
0: Ach.
1: Der Giftschrank ist nicht auf meiner Seite.
0: Weißt du, dass meine Lieder eigentlich schon drin sind in der Datenbank?
1: Was? Warte, wo? Wie heißen die? Warte, wo?
0: Warte.
1: Wie deine. Warte, was? Deine Lieder sind in der Datenbank.
0: Natürlich sind die in der Datenbank.
1: Aber wie heißen die? Die heißen doch bestimmt nicht Shoto singt.
0: Nee, mit Shoto ist nicht super. Aber warte, ist mir gestern zwischen die Finger gefallen.
1: Wie gestern?
0: Ja, also ich gesagt, hey, wie, was ist denn das? Dachte ich mir, ja.
1: Und dann hast du es jetzt verräumt, oder?
0: Nee, bin noch nicht dazugekommen.
1: Also wie heißt das? Komm, sag mir.
0: Warte mal, ich bin da gerade am Suchen.
1: Ja, lass mich, ich gucke auch nebenbei. Kann ich nicht auch nebenbei gucken?
0: Nee, wenn du mit dem Quall guckst, ist blöd.
1: Ja, darum. Ich gehe mal drauf. Wo muss ich reingehen? In welchen Ordner muss ich gehen?
0: Warte mal. So, ich muss selber mal gucken.
1: Hast du es dann jetzt?
0: Ja, warte. Ich will es jetzt wirklich.
1: Ja?
0: Ach, alle AIDA-Urlauber werden dieses Lied gekannt haben.
1: Bin ich nicht.
0: Doch. So, also irgendwas hat sich hier extrem verstellt, weil hier kommen Lieder drauf, die definitiv nicht hier laufen sollten.
1: Mhm.
0: Aber gut, irgendwas hat sich hier. Warte ich. Okay. So, das habe ich nur Musik. So, da muss auf die Sendung gehen.
1: Hast du es jetzt? Nee, nicht, warte.
0: Das ist in sich du? Unterordnen, das ist nicht so einfach da. So. Warte mal. Wieso willst du das eigentlich wissen? Das ist sogar rot markiert, siehst du das?
1: Wo? Ich seh's nicht, da. Oh, Gummi-Ronny. Stand da Gummi-Ronny?
0: Gummi-Ronny, weiß ich nicht, ob ich weiß.
1: Da stand Gummi-Ronny 1 und Gummi-Ronny 2.
0: Ich wusste ja nicht, was. Aber die sind explizit, die sind rot. So, wir waren
1: bei. Aber wo stehen die?
0: Wir sind bei.
1: Warte, mach mal nochmal zu. Mach mal nochmal.
0: Wir müssen moderieren. Wir sind bei unserer Gartenparty. Und wir hatten ja gesagt,
1: wir sind jetzt gerade bei
0: den Kopieren die Leute so ein bisschen ein. Das Wetter lassen wir außen vor, das machen wir später nochmal. Und dann gibt es ja noch diesen Gesundheitscoach. So, also, wisst ihr eigentlich, wie viel Zucker in so einer Grillsoße ist? So ist es, wie mit dem. Wisst ihr, was eigentlich, was in so einer Grillwurst drin ist? Und der hat dann versucht, alle nochmal so ein bisschen zu bekehren.
1: Hm.
0: Das ist so ein Gesundheitscoach, so.
1: Boah. Ne, also. Hatte ich.
0: Oh ja. Oder so die Küchen aufziehst, so. Oder so, sind die Würstchen durch? Ne, oder ich fange schon
1: mal an. Sind die Würstchen was?
0: Durch und durch. Also
1: durch. Ach, durch, ja, verstanden, störrisch.
0: Oder ich fange schon mal an mit dem Abwasch oder so, bleib doch mal sitzen.
1: Hm.
0: Ne, wenn der Helga, der Nachbar, dann anfängt. Und dann so, ja, ich mach das nur ganz schnell so. Weil sie irgendwelchen Gesprächen aus dem Weg gehen will oder so. Boah, das ist. Also mir
1: ganz
0: ist
1: toll.
0: Am liebsten, also entweder machen die Gäste gar nichts. Oder die schaffen es maximal in die Küche und stellen es hin. Das andere will ich machen. Ich will ihn einräumen, den Geschirrspüler. Ich will abwaschen. Ich will abtrocknen und ich will es wieder wegräumen. Mhm. Ich will nicht, dass die Gäste das machen. Und da gibt es immer solche, die das so. Mhm. Wenn du bei Besuch bist oder so. Ich mag das nicht, dass das andere das unbedingt machen.
1: Aber ich mag, also, ja.
0: Das heißt, mit, ich auch nicht. Nicht mit Hilfsbereitschaft, aber nicht
1: mit Hilfsbereitschaft. Nee, ich auch nicht. Also, was heißt, ich mag es nicht. Es ist. Aber ich wäre so ein Mensch, der das währenddessen trotzdem macht. Also, die Leute sitzen draußen und ich verräum's.
0: Ja, du räumst, aber du bist ja auch der Gastgeber. Und das sagst du ziemlich mal. Also, ich mach das mal vollständig weg, weil ich brauche 3 Geschirrspüler im Durchlauf.
1: Aber sei doch froh, dass du solche Gäste hast, die es machen wollen.
0: Nein, nein.
1: Also,
0: nein.
1: Ich habe nicht solche Gäste.
0: Das mag ich nicht. Das mag ich nicht. Das mag ich nur wirklich nicht. So, dann gibt es noch so einen Sparfuchs. Das ist auch ein ganz interessanter.
1: Sparfuchs?
0: Eine ganz interessante Spezies von Mensch. Die ist so, puh, Fleisch ist auch teuer geworden, oder so. Also, und du sagst, oh, alter Schwede, 6 Jahre, Karl. Wir beobachten dich schon die ganze Zeit am Buffet. So, also, riesengroße Berge dann so. Mhm. Also, ich habe auch mal eine Party gehabt, habe ich glaube schon mal erzählt, wo man als Hochzeitspaar auf dem Weg zum Buffet überholt worden ist.
1: So, ja. Hm. Ja. Aber es ist ja keine Garten. Da geht es ja nicht um Gartenpartie. Nee, oder wir wollen jetzt nicht von Hochzeit
0: reden. Den Sparfuchs, wo dann die Candy aber eingepackt wird von den Gästen. Also, die haben dann Tupperdosen und Beutel mitgebracht, um die Candy aber einzuholen.
1: Gott.
0: Ja. Ja.
1: Die will ich nie wieder einladen.
0: Nee, mache ich auch nicht. Ist das so? So, ich wollte euch hier den Wetterpropheten nochmal als Beispiel bringen, aber ich bringe es leider nicht über die Lippen.
1: Verstehe nicht, warum. Verstehe ich jetzt nicht, warum das nicht geht. Nee,
0: weil das wird wieder ein Lachfleisch und das...
1: Ja, merke ich.
0: Genau, das ist es.
1: Ja, merke ich.
0: Aber es gibt halt, wenn ich sage, ah ja, ich hatte gleich gesagt, es wird regnen. So. Aber, ja. Oh! Ich habe im Offen, wo ich so ein bisschen ausgenockt war. Meine
1: kannst du einfach was anderes
0: einfach meine Notizen gezeigt, was ich eigentlich sagen wollte. Was ich jetzt nicht gelesen habe, auch. Die Sachen hier im Studio auf der Couch und hat genauso gelacht.
1: Ist okay. Das Wetter brauchen wir jetzt nicht nochmal ansprechen.
0: Weil das gut ist, oder?
1: Der Hintergrund ist gut. Komm mal was anderes.
0: So, ja. Das war aber gerade ein Beispiel. So im Großen und Ganzen würden wir es planen. Wenn ihr, also ihr wisst ja, die 90 Battle Beats bekommen auf eure Party. Wir planen die auch komplett für euch durch, wenn ihr wollt.
1: Ja.
0: Ihr wisst, hier ist es Fachkompetenz.
1: Er wird groß geschrieben.
0: Groß geschrieben.
1: Ja. Also,
0: und
1: Gastfreundlichkeit und.
0: Was wir vorhin brauchen, ist einfach nur Strom, ist ein Platz. Und ihr kümmert euch um die Gäste und wir machen den Rest. Und,
1: genau.
0: Ja.
1: Ab 21:30 geht's los.
0: Ab gibt's das zu essen, genau. Ja, das reicht doch, oder?
1: Klar.
0: 21:30, das reicht vollkommen. So, ja.
1: Ja.
0: Dann war ja fast Feierabend, du, ey. Auf die Uhr gucken, Mama. 20 Minuten haben wir es geschafft.
1: 20 Minuten
0: noch? Ja.
1: Oh, noch 20 Minuten mit dir?
0: Ja, es könnte schlimmer sein. Es könnte nur 25 werden.
1: Ja.
0: Je nachdem, was vom Lied läuft. So, wir wollen uns noch nicht verabschieden.
1: Nein.
0: Wir sind noch mittendrin bei euch in der Sendung und wir werden euch noch ein bisschen begleiten. Wenn ihr bis hierhin durchgehalten habt, haltet ihr die letzten 20 Minuten auch noch durch mit uns. Sind wir ganz zuversichtlich. Wir haben natürlich auch Lieder mitgebracht für unsere 90s Battle Beats Playlist.
1: Ach, echt,
0: so,
1: haben wir das?
0: Annika, was hast du denn heute mitgebracht? Okay. Und das ist der Punkt, wo der Moderator was anspricht, wo man genau weiß, sein Co-Moderator hat sich noch nicht darauf vorbereitet, auf die Frage. Und ich würde sagen, gibt es ein bisschen Musik und zwar, wann wird es mal wieder richtig

0: 69, Mr. Brian Adams. Ah, durfte ich schon mal live erleben auf einem Konzert. Richtig, richtig geil. Echt? Also richtig toll. Kann man nur empfehlen. Wenn ihr die Chance habt, macht es. Macht es definitiv. So, wir haben ja gesagt, wir kommen jetzt zu unseren Liedern, die wir so mitgebracht haben. 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Also wenn ihr einfach 90s, also 90, also 90s, Leerzeichen, Battle, B-A-T-T-L-E, Leerzeichen, B-E-A-T-S, eingibt. 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Aus welchem Grund auch immer.
1: Mhm. Was?
0: Ja, unser Studiohund irritiert mich etwas.
1: Warum irritiert er dich?
0: Ja, weil mir wieder gerade eben. Er liegt unter mir. Neben mir, unter mir.
1: Mhm.
0: Und präsentiert mir gerade eben, was er kann.
1: Was du nicht kannst.
0: Was 50% der Männer nicht können.
1: 50%? Der Rest der 50% können das?
0: Ja, weiß ich nicht. Mindestens 50%
1: können das. Okay, gut.
0: Mhm. Aber es scheint ihnen Spaß zu machen.
1: Ja, welcher Mann würde das kennen? Spaß machen.
0: Ja. So. Ja. Und wir kommen zurück, wie gesagt, zu dem Titel, den du mitgebracht hast. Also, du hast eins mitgebracht.
1: Ja.
0: Und das nennt sich?
1: Allein, allein.
0: Allein, allein. Okay. Von?
1: Warte, wo steht's? Da unten. Alok.
0: Alok, okay. Mhm. Aber es war schon mal da, so ein bisschen, oder?
1: Ja.
0: Ist wieder neu aufgehübscht?
1: Ja.
0: Wieder der Remix zum Remix, der Remix?
1: Ich weiß nicht, wie oft das geremixt war, aber ich hab's neulich mal gehört. Also es wurde mir ausgespielt und dachte so, stimmt, da war was.
0: Okay, wir hören uns wieder nach rein.

0: klingt gar nicht so schlecht, die Scheibe, die du da mitgebracht hast. Also, ja, doch, also das ist ja neu aufgehübscht. Also selten, dass was neu wird, immer gleich dann doch nochmal.
1: Vielleicht mal gut wird, ja?
0: Ja, aber was gut wird. Meistens wurde es immer die Kopie von der Kopie von der Kopie. Und aber nee, diesmal war
1: gar nicht so schlecht. Gut.
0: Was ich mitgebracht habe, ist was ganz, ganz anderes. Ist eher so ein Party-Malle-Hit, der aktuell da sehr, sehr hoch und runter läuft. Und zwar von Michael Kaspar. Die Eltern von euch werden
1: Miguel Kaspar,
0: genau. Werden sich noch erinnern. Es war mal ein junger, also ein ganz junger, mit 11 Jahren, also 9 Jahren hat, glaube ich, angefangen, Schlagersänger.
1: Mhm. Und jetzt geht er zu Malle-Hits.
0: Und jetzt ist irgendwie in Malle irgendwie reingerutscht und finde ich, authentischer.
1: Was?

0: Thema?
1: Was? Ist das Rambazamba-Thema, meinst du?
0: Song, ja.
1: Der ist gut. Gar nicht so schlecht. Gar nicht so schlecht.
0: Ja, den kannst du bei 3.8 Grummel auch noch mit.
1: Da kann man immer mit grölen wahrscheinlich. Ja, genau. Der ist ganz einfach. Du willst nur Rambazamba
0: mit mir. Das ist auch, glaube ich, das Geheimnis bei den Malle-Songs, die dann sagen, okay, wir machen solche Lieder, die man auf 3 klatschen kann, wo es dann richtig, ja.
1: Ja, gut, wir müssen uns ja auch vorbereiten, ne?
0: Genau. Und ein Lied, was auf keiner Gartenparty fehlen sollte, darf oder wie auch immer, ist das hier. Und das kann alle mitsingen, alle mitgrölen, egal bei welchem Alkoholpegel du noch gerade bist. Guck nicht so skeptisch.

0: Und das war sie. Das war die 90s Metal Beats am heutigen Freitagabend.
1: Yes.
0: Das war unsere Planung, unsere ja, Gartenparty. Unsere virtuelle Gartenparty.
1: Yeah. Also zu deiner, naja, okay, du bist ist noch ausbaufähig, aber.
0: Also ich hoffe, ihr hattet genauso Spaß wie wir.
1: Ja.
0: So, ihr ladet uns gerne ein, wenn ihr Lust und Laune habt. Einfach 0734177881 eine WhatsApp zu uns ins Studio schicken. Wir sagen ciao, ciao, winke, winke, bis nächste Woche.
1: Ciao, ciao.

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1: Im Studio Finn Riebe, sei freundlieb. In Deutschland warten rund 8000 Menschen auf ein Spenderorgan. Darauf wollen Patientenverbände zum heutigen Tag der Organspende aufmerksam machen. Die zentrale Veranstaltung dazu findet an diesem Wochenende in Leipzig statt. Sandra Zumpfe hat selbst ein Herz und eine Niere gespendet bekommen und ist Vorstandsvorsitzende des Bundesverbandes der Organtransplantierten. Sie sagte uns:
2: Wenn man jemanden sieht, der transplantiert ist, was das für ein großes Geschenk ist, so eine Organspende, dann können die Menschen damit anders umgehen. Dann sehen die, das ist nicht nur ein theoretisches Konzept, sondern da steht wirklich ein geschenktes Leben dahinter. Und das ist ganz, ganz wichtig, finde ich.
1: Kreml-Chef Putin hat ein Treffen mit dem ukrainischen Präsidenten Selenskyj abgelehnt. Darin sehe er keinen Sinn, solange kein Friedensabkommen vorliegt, so Putin beim Petersburger Wirtschaftsforum. Selenskyj hatte so ein Treffen mit Putin in einem offenen Brief vorgeschlagen. Es ist die Generalprobe, bevor die Fußball-WM losgeht. In Chicago testet die deutsche Mannschaft heute gegen Co-Gastgeber USA. Für DFB-Außenverteidiger Nathaniel Brown ist das Spiel ein wichtiger Gradmesser.
3: Das ist sehr, sehr wichtig einfach für uns als Team, dass wir wissen, wo wir stehen, und weil es auch einfach das letzte Spiel ist vor der WM. Das wollen wir positiv gestalten und wir freuen uns sehr auf das Spiel.
1: Anstoß ist um 20.30 Uhr unserer Zeit. Mittelfeldtalent Lennart Kahl wird die WM unterdessen verpassen. Er hat sich im Training verletzt. Bundestrainer Nagelsmann hat bereits Assan Ouedraogo von RB Leipzig nachnominiert. Die DFB-Frauen fahren nächstes Jahr zur WM nach Brasilien. Das Team von Bundestrainer Wück gewann das Quali-Spiel gegen Norwegen mit 2:0. Damit hat Deutschland bereits einen Spieltag vor Schluss als Gruppenerster das WM-Ticket gelöst. Tennisprofi Alexander Zverev hat bei den French Open in Paris das Finale erreicht und darf weiter auf seinen ersten Grand-Slam-Titel hoffen. Der Hamburger setzte sich im Halbfinale gegen den Tschechen Jakub Menšík nach 4 Sätzen durch. Im Endspiel trifft Zverev nun auf die Nummer 10 der Welt, Flavio Cobolli aus Italien.
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1: Gerade ziehen noch ein paar Schauer durch, die aber langsam nachlassen. Dazu viele Wolken. Später wird's auch mal klar und vereinzelt kann sich Nebel bilden. Aktuell liegen die Temperaturen bei 12 bis 6 Grad, in den Bergen noch etwas kühler. Tagsüber dann weiterhin erst wolkig, später freundlicher und meist trocken. Maximal werden es bis zu 26 Grad.
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